0: Zehntausende weitere sind dazu aufgerufen. Die französische Regierung hat den zerstörten Regionen einen schnellen Wiederaufbau versprochen. Aus der Nachrichtenredaktion berichtet Christina Trautwein.
1: Präsident Macron schrieb auf X: In diesen schwierigen Zeiten zeige Frankreich, was es sei. Ein vereintes Volk, das zusammenhalte. Bisher mussten im Südwesten Frankreichs rund 200.000 Menschen aus ihren Häusern raus, darunter auch viele Urlauber. Laut Frankreichs Innenminister sind in diesem Jahr bisher etwa 980 Quadratkilometer abgebrannt. So viel wie noch nie zuvor. Im Kampf gegen die Feuer unterstützen inzwischen auch 1.500 Soldaten. In Spanien gibt es nahe der Hauptstadt Madrid ebenfalls schwere Waldbrände. Dort mussten rund 60.000 Menschen in Sicherheit gebracht werden.
0: Zum ersten Mal seit 17 Jahren hat wieder ein UN-Generalsekretär Syrien besucht. Antonio Guterres hat die internationale Gemeinschaft in der Hauptstadt Damaskus aufgerufen, das syrische Volk zu unterstützen. Vorher hatte er sich unter anderem mit dem syrischen Übergangspräsidenten al-Sharaa getroffen. Geplant sind auch Gespräche mit Vertretern von Zivilgesellschaften und Frauenorganisationen. In Syrien leiden weiter Millionen Menschen unter Armut und Hunger. Bei den Finals in Hannover sind gestern die Leichtathleten in die Wettkämpfe gestartet. Dabei gab es auch die ersten Medaillen. Sportreporterin Anne Hild berichtet.
2: Schon vor Beginn der Wettkämpfe hatte Owen Ansah für Diskussionen gesorgt. Ihm wird vorgeworfen, eine Dopingkontrolle verweigert zu haben. Davon unbeeindruckt zeigte er sich im Wettkampf und legte die 100 Meter in genau 10 Sekunden zurück. Nur ganz knapp über seinem eigenen Rekord. Bei den Frauen war Julina Ernst die schnellste vor ihrer Heimkulisse. Gina Lückenkämper wurde Dritte. Nicht nur die modernen Sportarten waren echte Publikumsmagnete. Vor ausverkauftem Haus feierte Turnerin Helen Kefritsch ihr erfolgreiches Comeback nach schwerer Verletzung und holte Gold im Gerätefinale am Stufenbarren. Zum Auftakt in den Finalstag sicherte sich Laura Lindemann den Titel im Triathlon.
0: Das Wetter: In der Nacht ist es vor allem in der Mitte von Deutschland klar, höchstens mit ein paar lockeren Wolken und Temperaturen zwischen 18 und 11 Grad. Am Tag dann im Norden viele Wolken und Regenschauer, später auch Gewitter, die sind auch später südlich der Donau möglich. Von der Mitte bis in den Süden gibt es länger Sonne, bei Temperaturen bis maximal 31 Grad. Es ist 2.03 Uhr.
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5: Vorsicht bitte auf der A9 Nürnberg Richtung Halle-Leipzig. Zwischen Dittersdorf und Triptis liegt ein Tier. Die A4 Frankfurt-Dresden ist zwischen Bad Hersfeld und Friedewald in beiden Richtungen wegen Brückenarbeiten bis morgen früh ca. 5 Uhr gesperrt. Dresden, die B6 Magdeburger Straße, ist zwischen Weiseritzstraße und Schlachthofstraße wegen eines Wasserrohrbruchs in beiden Richtungen gesperrt. Die B86 ist in Leimbach im Bereich Hettstädter Straße wegen eines Feuerwehreinsatzes gesperrt. Im Landkreis Sächsische Schweiz-Ost-Erzgebirge ist die Straße zwischen Stadt Wehlen und Posta wegen Straßenschäden gesperrt.
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6: Mit Daniela Hilb, hallo und willkommen an diesem frühen Sonntag. Beats und Gitarren haben wir jetzt für euch, wenn ihr noch ein paar Stunden frisch und fröhlich durch die Nacht trudeln müsst, von Linkin Park und Purple Disco Machine.
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Vorsicht bitte, wir haben nochmal Aktuelles aus unserem Verkehrszentrum in der Popnacht für die A5 Basel-Karlsruhe. Da liegt ein Reh zwischen Mülheim-Neuenburg und Hartheim-Heitersheim auf der Straße. Und aufpassen bitte auf der A8 Saarlouis Richtung Luxemburg. Zwischen Rehlingen und Merzig haben wir eine neue, ungesicherte Unfallstelle. Kommt gut durch, jetzt mit Linkin Park in der Popnacht am frühen Sonntag. What I've Done.

0: Linkin Park in der Popnacht. What I've Done. Traurige Nachrichten vom Abend. Beim Christopher Street Day in Berlin ist ein Fahrzeug in eine Menschenmenge gefahren. Ein Mensch ist getötet worden, 16 weitere wurden verletzt, einige lebensgefährlich. Der Fahrer flüchtete zu Fuß, die Polizei fahndet immer noch nach dem Täter. ARD-Reporterin Helena Dähler aus Berlin fasst die aktuelle Lage für uns zusammen.
1: Am Berliner Tiergarten, nicht weit von der Hauptbühne des CSD am Brandenburger Tor entfernt, stehen unzählige Rettungswagen. Blaulicht erhellt eine abgesperrte Straßenkreuzung. Die Berliner Feuerwehr hat ein weißes Zelt aufgebaut, um Zeugen und Betroffene zu betreuen. Florian Naht, Pressesprecher der Polizei Berlin, zum mutmaßlichen Tathergang.
2: Kurz vor 22 Uhr ist hier offensichtlich der Fahrer eines weißen Pkw in den Grünanlagenbereich des großen Tiergartens eingefahren. Hat auf dem Ahornsteig mehrere Personen erfasst, auch angefahren, dadurch schwer verletzt, ist dann gegen einen Baum geprallt, so stark, dass die Airbags ausgelöst haben, hat sich dann offenbar aus diesem Fahrzeug entfernt.
1: Der regierende Bürgermeister von Berlin, Kai Wegner, lobte die Einsatzkräfte, die den CSD mit mehreren hunderttausend Teilnehmenden den ganzen Tag über begleitet hatten und sich dann am späten Abend auf die schwierige Situation einstellen mussten.
3: Jetzt geht es darum, sicherlich die Lage zu analysieren, wie das passieren konnte, wo es vielleicht Schwachstellen gab im Sicherheitskonzept. Klar, ich sehe sie derzeit nicht, aber das Wichtigste ist, dass wir jetzt den Täter oder die Täterin ermitteln.
1: Alfonso Pantisano, Berlins Queerbeauftragter, sprach um kurz nach Mitternacht davon, dass die Feiernden am Brandenburger Tor und auf der Partymeile nach der Tat schnell in Sicherheit gebracht wurden.
4: Die Evakuierung hat wirklich super funktioniert. Das ging sehr, sehr professionell. Natürlich waren da erstmal alle in Schock. Die Menschen sind schnell den Anweisungen gefolgt.
1: Pantisano sprach von einem Trauertag für die queere Community. Bundeskanzler Friedrich Merz hat die Todesfahrt am CSD in Berlin als abscheuliche Tat verurteilt. Er stehe mit Bundesinnenminister Alexander Dobrindt im engsten Kontakt und werde von den Sicherheitsbehörden fortlaufend unterrichtet.
0: Ein Mensch wurde getötet, 16 weitere wurden teils schwer verletzt, nachdem am Abend ein Fahrzeug beim Christopher Street Day in Berlin in eine Menschenmenge gefahren ist. Sobald es Neues dazu gibt, erfahrt ihr es natürlich hier bei uns.
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Taylor Swift hier in der Popnacht und Vorsicht bitte auf der A4 Chemnitz Richtung Erfurt zwischen Gera Langenberg und Rüdersdorf. Hier ein defekter PKW, der für Behinderungen sorgt. Und aufpassen auch auf der A562 Abzweig Bonn-Süd, Bonn-Rheinaue, Bonn-Ost zwischen Bonn-Rheinaue und Bonn-Ramersdorf. Momentan Menschen auf der Fahrbahn. Kommt gut durch!

0: 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Clüso hier in der Popnacht und gleich Pop-Legende. Chaka Khan, die sorgt gerade mit einem Comeback-Album für Furore. Chaka Khan, darauf unter anderem zu hören Sia, aber auch Snoop Dogg. Boogies in My Soul heißt seine gemeinsame Single mit Chaka Khan. Die könnt ihr hier gleich aufdrehen zum Wachwerden oder Wachbleiben, je nachdem, was bei euch so ansteht heute. Und Chaka Khan hat in einem Interview jetzt gesagt, dass sie, obwohl sie so lange schon dieses Popgeschäft kennt und auch auf tausenden Bühnen wahrscheinlich gefühlt schon stand, immer noch manchmal Angst hat, rauszugehen, so eine Show abzuliefern, zu performen, weil in ihr drin immer noch so die Angst schlummert, auch nach all diesen Jahrzehnten, es nicht allen Leuten recht zu machen, dass irgendeiner sagt, jetzt habe ich so viel Geld ausgegeben, jetzt bin ich so weit gereist, jetzt macht die sowas da. Also sie ist immer noch so ein bisschen geplagt von Selbstzweifeln, aber ein wichtiger Mensch in ihrem Leben hat ihr folgenden Tipp mitgegeben für diese Situation.
1: You have to look at the people like an ocean, like a large body of water. If you touch the ocean with your finger, you touch the entire ocean. And that's in singing, that's in anything. When you touch it, you touch it all.
0: Schön, oder? Du musst die Menschen wie ein Meer sehen, diese ganze Menschenmenge. Und wenn du es schaffst, mit deinem Finger oder quasi mit dem, was du tust, nur einen zu berühren, zack, dann gehen diese Kreise, dann weitet sich das auf alle auf. Und das lässt sich auf ganz, ganz viele Situationen im Leben übertragen. Chaka Khan, mit viel Lebensweisheit gesegnet. Und hier jetzt auch mit Snoop Dogg. Boogies in My Soul, neu in der Popnacht. Chaka Khan.

0: I Love Rock'n'Roll um ganz genau 14:30 an diesem frühen Sonntag.
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2: Heute ist es in einem Streifen vom Südwesten bis in den Osten Deutschlands noch länger freundlich. Im großen Rest des Landes gibt es mehr Wolken als Sonne und vor allem in der Nordwesthälfte sowie südlich der Donau zum Teil kräftige Schauer und auch einzelne Gewitter. Die Höchstwerte reichen von 19 Grad an den Küsten bis 32 Grad am Oberrhein.
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3: Die A4 Frankfurt-Dresden ist zwischen Bad Hersfeld und Friedewald in beiden Richtungen wegen Brückenarbeiten bis morgen früh ca. 5 Uhr gesperrt. Die A72 Richtung Leipzig ist am Kreuz Chemnitz wegen Sanierungsarbeiten bis voraussichtlich Mittwochnacht gesperrt. Die Überfahrt von der A72 Richtung Leipzig auf die A4 Richtung Frankfurt ist ebenfalls gesperrt. Die Umleitung erfolgt jeweils über die A4 Anschlussstelle Chemnitz-Mitte. Dresden. Die B6 Magdeburger Straße ist zwischen Weiseritzstraße und Schlachthofstraße wegen eines Wasserrohrbruchs in beiden Richtungen gesperrt. Die B86 ist in Leimbach im Bereich Hettstädter Straße wegen eines Feuerwehreinsatzes gesperrt. Im Landkreis Sächsische Schweiz-Ost-Erzgebirge ist die Straße zwischen Stadtwehlen und Posta wegen Straßenschäden gesperrt.
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0: Und hier ist die Popnacht mit Daniela Hipp. Guten Morgen.

0: Lick It. Aktueller Hit von Flo hier in der Popnacht. Na?
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0: 20 vor 3. Was nachts du denn da, lieber Andreas aus Kensingen? 07221 2011 Hotline direkt hier zu uns ins Studio für eure WhatsApps, Anrufe und Sprachnachrichten. Andreas, was nachts du denn da? Bei was erwischen wir dich? Warum bist du wach?
2: Nebenjob Taxifahrer, / Uberfahrer und jetzt auf dem Weg ins Bett.
0: Jetzt hast du Feierabend, Schicht im Schacht.
2: Genau.
0: Wie war dein Tag heute?
2: Die Schicht war doof, weil mein Auto kaputt gegangen ist, mein erstes.
0: Oh.
2: Warum, weiß man nicht. Musste dann tauschen und war ein bisschen schwierig, weil viel los. Freiburg war Tote-Hosen-Konzert heute, war natürlich alles auf den Straßen.
0: Oh nein.
2: Und schwierig, sehr schwierig, aber ist jetzt dann doch noch irgendwie gut gegangen und ich freue mich jetzt aufs Bett.
0: Das glaube ich dir. Aber ist ein bisschen Geschäft wahrscheinlich auch durch die Lappen gegangen, oder? Wenn du da einen Autotausch noch machen musst und alle warten irgendwie.
2: Denke ich schon. Denke ich schon.
0: Wie sieht's morgen aus? Hast du da auch Schicht oder?
2: Nein, morgen keine Schicht. Morgen ist nur Wochenende.
0: Das ist doch auch schön. Und es ist ja ein schöner Sommertag. Was stellst du mit dem an? Hast du schon Pläne?
2: Erstmal ausschlafen, ganz gemütlich mit meiner Freundin frühstücken und dann eine schöne große Runde mit unseren zwei Hunden.
0: Klingt voll nach einem Plan. Die müssen wahrscheinlich jetzt nochmal raus, ne? Bevor du dich flachlegst.
2: Nee. Freundin hat es gemacht heute Abend und die schlafen jetzt. Da lege ich mir jetzt zu und dann.
0: Dann ab ins Körbchen mit dir.
2: Genau. Gute Nacht. Tschüss.
0: Ja, und für alle, die das Hosenkonzert nochmal nachfeiern wollen, das geht jetzt. Im Radio neue Single. Nur nach vorn. Die Toten Hosen in der Popnacht.
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0: of punk rock, we decided to play a big show in Düsseldorf together, and to celebrate this event properly, we decided to release a split single with brand new songs from both bands and a great cover version of a song from The Clash. Gonna be great fun, so here we go.
1: Here we go. Also, die Hosen haben eine befreundete Band aus London, Cock Sparrow. Die feiern 55-jähriges nächstes Jahr. Die Tosen 45 Jahre. Zusammengezählt ergibt das 100 Jahre Punkrock. Deshalb wird es ein schönes Konzert beider Bands in Düsseldorf geben. Natürlich keine Tickets mehr, aber es gibt auch gemeinsame Musik, die jetzt veröffentlicht wird. Und zu der könnt ihr schön abgehen, wenn ihr Bock habt.

dich bitte, da gibt es nochmal Aktuelles aus unserem Verkehrszentrum in der Popnacht. In beiden Richtungen auf der A23 Halde Hamburg zwischen Tornisch und Pinneberg Nord. Momentan Menschen auf der Fahrbahn. Und jetzt Aerosmith, Amazing.

entspannter Sound zum durch die Nacht cruisen von Fergie, Big Girls Don't Cry. Und wo seid ihr so unterwegs? 07221 2011, Hotline ins Studio. Falco, der spielt auch Taxifahrer heute Nacht. Ich hole gerade meine Mädels mit ihren Freunden vom Geburtstag ab. Liebe Grüße und gute Nacht an alle.

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1: Um 3 Uhr mit Cedric Bies. Die Polizei hat den Mann identifiziert, der am Abend ein Auto in eine Menschenmenge beim Christopher Street Day in Berlin gesteuert haben soll. Er sei weiter auf der Flucht. Bei dem Vorfall wurde ein Mensch getötet, 16 weitere wurden verletzt, teilweise lebensgefährlich. Tobias Mück aus Berlin mit Hintergründen.
2: Es werde noch nach weiteren verletzten Personen gesucht. Laut Polizei ist mutmaßlich ein Auto in den Berliner Tiergarten eingefahren. Vor Ort sind zahlreiche Rettungskräfte im Großeinsatz. Die Berliner Feuerwehr hat ein Zelt aufgebaut, in dem die Verletzten versorgt werden können. Wegen des Zwischenfalls ist die Abschlussveranstaltung am Brandenburger Tor am späten Abend plötzlich abgebrochen worden. Die Besucher wurden aufgefordert, den Bereich zu verlassen. Sie sollten dabei den Bereich um die Siegessäule und den Tiergarten meiden.
1: Die Berliner Polizei hat ein Hinweisportal eingerichtet. Wer etwas gesehen hat, kann sich dort melden. In Oppenau in Baden-Württemberg kämpfen Einsatzkräfte gegen einen großen Waldbrand. Rund 3000 Quadratmeter Waldfläche sollen betroffen sein, meldet die Feuerwehr. Bereiche der Innenstadt sind abgesperrt. Ein Feuerwehrsprecher hat im Gespräch mit der ARD von einer Chaoslage gesprochen. Auch ein Hubschrauber ist im Einsatz. Die Polizei bittet darum, das Gebiet weiträumig zu meiden. Ein Zeuge soll in der Nähe des betroffenen Gebiets mehrere Jugendliche gesehen haben. Die Polizei konnte die inzwischen finden. Sie prüft jetzt, ob die Jugendlichen den Brand mit Pyrotechnik verursacht haben könnten. Nach dem Absturz eines Kleinflugzeugs im Kreis Oldenburg haben die Rettungskräfte auch den zweiten Mann tot gefunden. Das hat ein Polizeisprecher gesagt. Stundenlang hatten Einsatzkräfte nach ihm gesucht. Das Flugzeug war in Bremen gestartet und am späten Vormittag in das Dach eines Einfamilienhauses gestürzt. Warum, ist weiter unklar. Die Bewohner waren zu dem Zeitpunkt nicht zu Hause. In Rio de Janeiro beginnt heute die Welt-AIDS-Konferenz. Sie ist das international wichtigste Treffen zu dem Thema. Es werden bis zu 10.000 Teilnehmende erwartet. Oliver Neuroth berichtet.
3: Die Welt-AIDS-Konferenz ist zum ersten Mal in Südamerika. Die Organisatoren wollen den Blick stärker auf den Kontinent und die Karibik richten. Die Konferenz steht in diesem Jahr unter dem Motto Rethink, Rebuild, Rise, also umdenken, umbauen, aufsteigen. Vertreter aus Wissenschaft, Politik und zivilgesellschaftlichen Organisationen kommen zusammen. Es geht um neue Forschungsansätze. Ein Thema sind zum Beispiel langwirksame HIV-Therapien. Aber es geht auch um die Finanzierung der weltweiten HIV-Bekämpfung, die Kürzung internationaler Hilfsprogramme. Vor allem die USA haben ihre Beiträge deutlich heruntergefahren.
1: Das Wetter, den Rest der Nacht ist es vor allem in der Mitte von Deutschland klar, höchstens mit ein paar lockeren Wolken. An den Alpen und im Norden kann es regnen. Dazu liegen die Temperaturen zwischen 18 und 11 Grad. Am Tag dann im Norden viele Wolken und Regenschauer, später auch Gewitter. Die kommen später auch südlich der Donau an. Von der Mitte bis in den Süden gibt es länger Sonne und Temperaturen bis zu maximal 31 Grad. Es ist jetzt 3.03 Uhr.
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4: Die A4 Frankfurt-Dresden ist zwischen Bad Hersfeld und Friedewald in beiden Richtungen wegen Brückenarbeiten bis morgen früh ca. 5 Uhr gesperrt. Dresden, die B6 Magdeburger Straße, ist zwischen Weiseritzstraße und Schlachthofstraße wegen eines Wasserrohrbruchs in beiden Richtungen gesperrt. Die B86 ist in Leimbach im Bereich Hettstädter Straße wegen eines Feuerwehreinsatzes gesperrt. Im Landkreis Sächsische Schweiz-Ost-Erzgebirge ist die Straße zwischen Stadt Wehlen und Posta wegen Straßenschäden gesperrt.
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5: Mit Daniela Hilf, schönen guten Morgen. Mit ordentlich Speed of Sound von Coldplay und auch ein paar American Girls an der Seite von Harry Styles geht's jetzt in den Sonntag rein.
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0: on the floor hier in der Popnacht um kurz nach drei.
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0: Was nachtst du denn da? Das ist die Frage auch heute Nacht. Was sind so eure nächtlichen Tätigkeiten, mit denen ihr uns in den Sonntag begleitet? Es ist heute der Tag auf jeden Fall nach dem großen Tote-Hosen-Konzert in Freiburg. Und da hat auch Simone eine Mission.
2: Morgen, liebe Daniela. Also wir sind gerade von den Toten Hosen weggefahren. Meine lieben Kollegen und ich, circa 20 LKWs, wir haben das Equipment von den Toten Hosen geladen und sind mit denen auf Tour. War ein wunderschöner Tag und ja, in zwei Wochen geht's weiter. Eine gute Nacht, Daniela. Ciao, ciao. Grüße an alle Hörer.
0: Danke.

0: Hallo am frühen Sonntag. Hier ist die Popnacht.
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0: Ja, eure nächtlichen Tätigkeiten, die gebt ihr um kurz vor 3:30 gerne ab an unserer Studio-Hotline an der 07221 2011, ganz egal, ob per WhatsApp, Signal, Sprachnachricht oder auch Anruf 07221 2011. Tarek aus Mülheim an der Ruhr, was geht bei dir?
2: Also ich war beim Kollegen, wir waren ein bisschen sitzen im Garten, ein bisschen Schrebergarten, sag ich mal, ne?
0: Chillen, grillen.
2: Wir haben uns ein bisschen da unterhalten. Ich habe ihn auch lange nicht gesehen gehabt. Das war ein Kollege von der Schulzeit noch. Und haben wir uns einen schönen Abend gemacht. Gegrillt war auch, aber danach war ein bisschen mehr so über alten Zeiten gesprochen.
0: Aha.
2: Und ja, Kaffee, Kuchen, Snacks.
0: Okay, musste alles weggefuttert werden und zack, auf einmal war es nach 3,
2: genau,
0: ne?
2: Ja, genau. Und morgen habe ich noch ein Fußballspiel, deswegen habe ich auch nicht so viel gegessen. Auf jeden Fall wollte ich sagen, ihr macht eine sehr gute Sendung und ich wünsche jedem eine ruhige Nacht.
0: Vielen Dank, das ist sehr nett.
2: Ich würde nur loswerden, dass ich jeden grüße, jeden Autofahrer, der um die Uhrzeit unterwegs ist. Einen schönen Sonntag euch.
0: Herzlichen Dank, Tarek.
2: Jo, alles Gute.

Vorsicht bitte, aktuelles aus unserem Verkehrszentrum für die A4 Aachen-Köln. Auf der Rodenkirchener Brücke steht momentan ein defektes Fahrzeug. Und aufpassen in beiden Richtungen auf der A61 Venlo-Mönchengladbach zwischen Nettetal und Süchteln. Da sind aktuell Menschen auf der Fahrbahn. Gute Fahrt euch!

0: of Sound, Coldplay hier in der Popnacht um ganz genau 3:30.
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2: Heute ist es in einem Streifen vom Südwesten bis in den Osten Deutschlands noch länger freundlich. Im großen Rest des Landes gibt es mehr Wolken als Sonne und vor allem in der Nordwesthälfte sowie südlich der Donau zum Teil kräftige Schauer und auch einzelne Gewitter. Die Höchstwerte reichen von 19 Grad an den Küsten bis 32 Grad am Oberrhein. Am Montag erwartet uns eine Mischung aus Sonne und Wolken, dazu vor allem in der Osthälfte und im Bergland noch Schauer. In den Tagen danach gibt es viel Sonne und es wird wieder heiß oder sehr heiß.
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3: Die A4 Frankfurt-Dresden ist zwischen Bad Hersfeld und Friedewald in beiden Richtungen wegen Brückenarbeiten bis morgen früh ca. 5 Uhr gesperrt. Dresden. Die B6 Magdeburger Straße ist zwischen Weiseritzstraße und Schlachthofstraße wegen eines Wasserrohrbruchs in beiden Richtungen gesperrt. Die B86 ist in Leimbach im Bereich Hettstädter Straße wegen eines Feuerwehreinsatzes gesperrt. Im Landkreis Sächsische Schweiz-Ost-Erzgebirge ist die Straße zwischen Stadt Wehlen und Posta wegen Straßenschäden gesperrt.
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0: Rein in den Sonntagmorgen jetzt mit The Bowser und Magnetic in der Popnacht mit Daniela Hilb. Schönen guten Morgen.

kann man nicht oft genug schreien. Freedom! Pharrell Williams hier in der Popnacht und gleich noch Tiffany Harris, Singer-Songwriterin aus Berlin mit einem extrem großen Benefit. Sie hat nämlich tatsächlich eine Stimme mit extrem hohem Wiedererkennungswert. I need it.

Hier liegt sie tatsächlich auf einer Schafweide, kraut so ein Schaf und singt in Gedenken an Bonnie Tyler ihren großen Hit I Need a Hero, Tiffany Harris. Und bald singt sie auf ihrer ersten großen eigenen Solo-Headliner-Tour. Im November steht die an, die Healing Out Loud-Tour. Ja, sie sieht Musik tatsächlich so als eine Art Therapieform, Tiffany Harris. Und mit dieser Tour, da kommt sie unter anderem für Termine, für Shows nach Frankfurt, Berlin, Köln und Hamburg. Gibt auch noch Tickets, Kostenpunkt um die 30 Euro für Tiffany Harris. Hier jetzt in der Popnacht mit Vertigo.

Tiffany Harris in der Popnacht. Vertigo und Vorsicht bitte auf der A562 Abzweig Bonn-Süd, Bonn-Ost Richtung Bonn-Rheinaue. In der Einfahrt Bonn-Ramersdorf läuft momentan ein Mensch auf der Fahrbahn. Vorsicht bitte. Und das gilt auch für die A81 Singen Stuttgart zwischen Rottenburg und Herrenberg. Sorgt aktuell ein defektes Fahrzeug für Behinderungen. Kommt gut an.

0: Die Popnacht am Sonntagmorgen. Es ist gleich kurz vor vier. Nachdem am Rand des Christopher Street Days in Berlin ein Auto in eine Menschenmenge im Tiergarten gefahren ist, sucht die Polizei weiter nach dem mutmaßlichen Täter. Nach aktuellem Stand wurde ein Mensch getötet und mindestens 17 weitere verletzt, drei davon lebensgefährlich. Mittlerweile gibt es erste Infos zum mutmaßlichen Täter. ARD-Reporter Tobias Möck mit Einzelheiten.
1: Die Polizei hat einen mutmaßlichen Tatverdächtigen identifiziert. Wie ein Polizeisprecher in der Nacht sagte, handelt es sich um eine polizeibekannte Person, die aus dem islamistischen Milieu in Berlin stamme. Sie sei weiter flüchtig. Daher könne man auch noch nichts zu einem Motiv sagen. Laut Polizei gab es in der Nacht erste Durchsuchungen. Bekannt ist bisher, dass kurz vor 22 Uhr ein Autofahrer mit einem weißen Fahrzeug in den Berliner Tiergarten eingefahren ist. Auf einem großen Weg des Parks soll der Täter dann mehrere Personen angefahren oder umgefahren und dabei verletzt haben. Die Polizei bittet Zeugen um Mithilfe. Wer Fotos oder Videos zur Tat gemacht hat, soll sie über ein Hinweisportal zur Verfügung stellen. Für Angehörige hat die Polizei eine Personenauskunftsstelle eingerichtet. Berlins regierender Bürgermeister Kai Wegner verurteilte die Tat scharf. Er erklärte, es sei ein Angriff auf die freie und weltoffene Gesellschaft nach einem friedlichen und bunten Christopher Street Day. Jetzt müsse man analysieren, wie das habe passieren können und ob und wo es Schwachstellen im Sicherheitskonzept gegeben haben könnte. Der Queerbeauftragte in der Hauptstadt, Alfonso Pantisano, sprach von einem großen Trauertag für die queere Community. Er dankte den Einsatz- und Rettungskräften dafür, dass sie die Lage sehr schnell und professionell im Griff gehabt hätten. Bundeskanzler Friedrich Merz verurteilte die Tat als abscheulich. Ein Regierungssprecher erklärte, der Kanzler stehe in engstem Kontakt mit Bundesinnenminister Alexander Dobrindt.
0: Ein toter und mindestens 17 teils schwer verletzte Menschen. Das ist die tragische Bilanz, nachdem ein Auto am Abend auf dem CSD in Berlin in eine Menschenmenge gefahren ist. Sobald es neue Entwicklungen dazu gibt, erfahrt ihr das natürlich hier bei uns in der Popnacht.

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1: Um 4 Uhr mit Cedric Bies. Die Polizei hat den Mann identifiziert, der am Abend ein Auto in eine Menschenmenge am Christopher Street Day in Berlin gesteuert haben soll. Er sei polizeibekannt aus der islamistischen Szene und weiter auf der Flucht. Bei dem Vorfall wurde ein Mensch getötet, 16 weitere wurden verletzt, teilweise lebensgefährlich. Tobias Mück berichtet aus Berlin.
2: Bekannt ist bisher, dass kurz vor 22 Uhr ein Autofahrer mit einem weißen Fahrzeug in den Berliner Tiergarten eingefahren ist. Auf einem großen Weg des Parks soll der Täter dann mehrere Personen angefahren oder umgefahren und dabei verletzt haben. Die Polizei bittet Zeugen um Mithilfe. Wer Fotos oder Videos zur Tat gemacht hat, soll sie über ein Hinweisportal zur Verfügung stellen. Für Angehörige hat die Polizei eine Personenauskunftsstelle eingerichtet.
1: Die Hängepartie um die Zukunft von Patrick Schnieder als Bundesverkehrsminister sorgt weiter für Kritik, vor allem in der CDU. Der ehemalige CDU-Bundesminister Peter Altmaier schreibt bei X, der Umgang mit Schnieder mache ihn betroffen und wütend. Schnieders Bruder, der rheinland-pfälzische Ministerpräsident Gordon Schnieder, hat den Post kommentarlos geteilt. Bundeskanzler Merz will Schnieder offenbar als Verkehrsminister entlassen, hat das aber bisher nicht bestätigt und auch die Nachfolge noch nicht geregelt. In der italienischen Region Piemont ist bei Demonstrationen gegen die Alpenschnellfahrstrecke Turin-Lyon zu schweren Ausschreitungen gekommen. Die Behörden melden, dass mindestens 60 Polizisten verletzt worden sind. Schon seit Mitte der 90er Jahre gibt es Widerstand gegen den Streckenbau. Anna Giordano berichtet aus Italien.
3: Am traditionellen jährlichen Protestmarsch des sogenannten No-Tough-Bündnisses nahmen laut Veranstaltern rund 20.000 Menschen teil. Aus dem friedlichen Zug lösten sich dann mehrere hundert Vermummte, die das Baustellengelände sowie die dort stationierten Sicherheitskräfte mit Steinen, Feuerwerkskörpern und Molotow-Cocktails angriffen. Mehrere Polizeifahrzeuge wurden in Brand gesetzt. Die Polizei reagierte mit Wasserwerfern und Tränengas. Italiens Ministerpräsidentin Giorgia Meloni verurteilte die Ausschreitungen scharf. Staatspräsident Sergio Mattarella dankte den Polizisten für ihren Einsatz.
1: Die schweren Waldbrände im Südwesten von Frankreich haben jetzt auch Folgen für die Tour de France. Die letzte Etappe wird heute rund 44 Kilometer verkürzt, hat das französische Innenministerium entschieden. Die Sicherheitskräfte, die die Strecke der Schlussetappe hätten absichern sollen, werden gebraucht, um die Einsatzkräfte bei den Waldbränden zu unterstützen. Das Wetter: Zum Morgen hin gibt es an den Alpen und im Norden noch einige Regenschauer. Dazu liegen die Temperaturen zwischen 18 und 11 Grad. Am Tag dann im Norden weiter viele Wolken und Regenschauer, später auch Gewitter. Das Gleiche ist am Nachmittag auch südlich der Donau möglich. Von der Mitte bis in den Süden gibt es längere sonnige Phasen. Die Temperaturen steigen auf 20 bis 31 Grad. Es ist jetzt 4.03 Uhr.
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5: Die A4 Frankfurt-Dresden ist zwischen Bad Hersfeld und Friedewald in beiden Richtungen wegen Brückenarbeiten bis morgen früh ca. 5 Uhr gesperrt. Dresden. Die B6 Magdeburger Straße ist zwischen Weiseritzstraße und Schlachthofstraße wegen eines Wasserrohrbruchs in beiden Richtungen gesperrt. Die B86 ist in Leimbach im Bereich Hettstädter Straße wegen eines Feuerwehreinsatzes gesperrt. Im Landkreis Sächsische Schweiz-Ost-Erzgebirge ist die Straße zwischen Stadt Wehlen und Posta wegen Straßenschäden gesperrt.
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6: Mit Daniela Hilb, guten Morgen am Sonntag. Einige arbeiten, andere fahren mit uns durch die Nacht. Und Andi aus Freudenstadt, der hat extra vorgeschlafen, um jetzt eine groß angelegte Allegorie auf die wahre Liebe, wie er schreibt, zu beackern. Es geht um einen altfranzösischen Rosenroman, um den altfranzösischen Rosenroman aus dem 13. Jahrhundert. Oha! Das klingt noch nach ein paar Stunden Arbeit, Andi. Viel Erfolg dabei. Und noch mehr exotische Nachtaktivitäten schickt ihr uns gern an unsere Studio-Hotline, die 0721 2011.
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Neues in der Popnacht und da kommen noch ein paar Nachzügler aus unserem Verkehrszentrum. Vorsicht bitte auf der A3 Würzburg-Frankfurt zwischen Marktheidenfeld und Ruhrbrunn. Hier momentan Menschen auf der Fahrbahn und ein defektes Fahrzeug steht noch auf der B10 Geislingen Richtung Stuttgart zwischen B466 Süßen-Ost und B10 und Süßen-Süd. Hier bitte aufpassen. Behinderung durch ein defektes Fahrzeug. Gute Fahrt!

0: Save My Soul. Bis Till für euren Sonntagmorgen hier in der Popnacht gleich 3:15.
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0: Ja, bitteschön. Was nachts ihr denn noch wach um diese Uhrzeit? Eure nächtlichen Tätigkeiten schickt ihr uns gerne an die 0722 1 2011. Das ist unsere Studio-Hotline für eure Sprachnachrichten, Mails oder auch WhatsApps und Signal-Nachrichten. Ihr könnt auch direkt anrufen, 0722 1 2011. Carola aus Aspen in Colorado. Bei der ist es jetzt so kurz nach 8 am Abend und die gönnt sich heute mal richtig was.
2: Wir haben eine private Köchin da, die gerade für einige Freunde und mich auch Essen zaubert. Wir waren jetzt im Wald spazieren, wunderschön, mit ganz vielen Erdhörnchen. Und vor einigen Tagen hat uns sogar ein großes Schwarzbär hier besucht. Und wir verleben eine mega tolle Zeit mit wunderschönen Temperaturen, tollem Wetter. Und ja, jetzt haben wir uns auch gerade ein bisschen aufgehübscht und aufgefrischt und dann geht's jetzt gleich los zum Futtern. Ihr seid die Besten und ich höre euch immer, egal wo wir sind, bestes Radio around the world. Dankeschön, tschüss, macht genau weiter so.

ein bisschen WM-Feeling von Shakira und Burna Boy. Die Die hier in der Popnacht. Wir haben noch eine Mail ins Studio bekommen von Sandra und Sophia aus Kaiserslautern. Hey Daniela, wir sind gerade auf dem Weg nach Italien, nach Triest, in den Urlaub. Haben noch so an die 800 Kilometer vor uns. Und ich würde meinen Mann wahnsinnig gern mit seinem Lieblingslied überraschen, weil er uns nämlich so gut durch diese Nacht fährt. Es ist von Journey, Don't Stop Believin'. Da freuen sich, glaube ich, Sandra, ganz, ganz viele drüber. Von daher spielen wir ihm das doch jetzt. Und Vorsicht bitte für alle, die auch unterwegs sind auf der A7 Hannover-Kassel zwischen Rastatt-Hildesheimer Börde und Derneburg-Salzgitter. Behinderungen aktuell durch ein defektes Fahrzeug. Gute Fahrt allen durch die Nacht.

0: Sonntagmorgen, es ist Punkt 16:30.
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2: Heute ist es in einem Streifen vom Südwesten bis in den Osten Deutschlands noch länger freundlich. Im großen Rest des Landes gibt es mehr Wolken als Sonne und vor allem in der Nordwesthälfte sowie südlich der Donau zum Teil kräftige Schauer und auch einzelne Gewitter. Die Höchstwerte reichen von 19 Grad an den Küsten bis 32 Grad am Oberrhein.
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3: Die A4 Frankfurt-Dresden ist zwischen Bad Hersfeld und Friedewald in beiden Richtungen wegen Brückenarbeiten bis morgen früh ca. 5 Uhr gesperrt. Die B86 ist in Leimbach im Bereich Hettstädter Straße wegen eines Feuerwehreinsatzes gesperrt. Im Landkreis Sächsische Schweiz-Ost-Erzgebirge ist die Straße zwischen Stadt Wehlen und Posta wegen Straßenschäden gesperrt.
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0: Moin Moin, hier ist die Popnacht am Sonntag mit Daniela Hilb. Hallo.

0: Belong Together, erster großer Hit für Mark Amber. Hier in der Popnacht kurz nach 16:30. Simon Stäblein ist auch schon wach oder macht besser gesagt euch jetzt wach. Der ist inzwischen einer der besten Comedians Deutschlands. Er spielt auf jeden Fall bei der gleichnamigen Mixshow mit, ist aber auch solo unterwegs, tourt also schön durch die Gegend und das fällt ihm mittlerweile manchmal so ein bisschen schwer.
1: Ich habe auch gemerkt, so dass das Verreisen auch, ich bin jetzt 38 und ich will eigentlich gar nicht mehr so viel verreisen. Ist anstrengend auch. Wisst ihr, was mit 38 auch cool ist? Sitzen. So, ich muss irgendwie habe ich nicht mehr das Gefühl, ich muss die ganze Zeit irgendwo hin. So, ich kann doch auch einfach mal eine Doku über Italien gucken. Also wenn ich verreise, dann will ich es richtig machen und nicht diese Billigreise, wo du dann in so einem Ryanair-Flugzeug nach 7 Stunden völlig dehydriert von so einer Frau gefragt ist, wollen Sie einen Rubbel los? Und ich so, nee, ich hätte gerne meine Würde zurück, wenn ich ehrlich sein soll. Wenn man arm verreist, ey. Und die machen es einem auch nicht einfach, ne? Warum müssen wir alle im Flugzeug einmal durch die Business Class durchlaufen? Warum muss ich so einem Fettsack dabei zuschauen, wie er per Knopfdruck in die Liegeposition fährt und sich so einen Trüffelcracker reinschmeißt? Und mich anschaut und sich denkt, du Loser. Und dann musst du hin in diesen Geflügeltransporter rein, weißt du? Und nach 5 Stunden dein Essen aus so einer Aluschale rauspicken, weil du gar keinen Platz hast, deine Hände einzusetzen. Ist doch absolut unwürdig. Für mich ist Urlaub auch einfach nur hinlegen. Hinlegen und fressen. Bisschen Sport vielleicht, aber sonst will ich nichts machen. Wenn Leute mal kommen, wir sollen einen Abenteuerurlaub machen. Ich so, ich will liegen und keinen Tetanus. Können wir einfach nur irgendwo sein? Wir können mal fremde Kulturen kennenlernen. Ich so, wenn ich fremde Kulturen kennenlernen will, gehe ich bei mir in Penny. Also ich muss.
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0: Sonntagmorgen, kurz vor fünf.
1: Was nachts ihr denn da?
0: Ja, die Frage nach euren nächtlichen Tätigkeiten an diesem frühen Sonntagmorgen. Die Antwort schickt ihr uns gern an unsere Studio-Hotline, an die 07221 2011. Da sind wir die ganze Nacht erreichbar. Werner aus Kinderbeuren in Rheinland-Pfalz ist auch noch wach.

0: Er hat 11 Jahre lang in seiner Bäckerei sonntagmorgens aufgehabt. Heute, Werner, ist es aber das letzte Mal. Warum?
1: Die nehmen das hier nicht mehr an Sonntag. Das ist eigentlich ein sehr schönes Tal, nicht weit weg von der Mosel, aber ich stehe weiterhin jeden Sonntag in der Bäckerei. Ich habe ein Liefergeschäft. Ich ermögliche jeden Kunden hier bis Samstagabend 20 Uhr eine WhatsApp zu schicken und dann sonntags die Ware hier abzuholen.
0: Ach so, okay. Also das heißt so wirklich on demand quasi, nach Bedarf, ja?
1: Genau. Ich mache alles alleine. Ich produziere allein, ich verkaufe allein, ich liefere allein.
0: Und wie kommst du denn allein richtig gut durch die Nacht? Also ohne, dass du irgendwann wirklich wegsackst?
1: Das Radio.
0: Schon. Das heißt, wir sorgen ein bisschen dafür, dass du frisch und wach bleibst, ja?
1: Wenn ich abends um 8 in der Backstube gehe, ist das Erste das Radio einschalten. Mhm. Und dann geht's los.
0: Das ist doch schön. Das heißt, du bist bis in die Morgenstunden rein ein treuer Begleiter, auch heute.
1: Ja, bis um 6 und dann, wie gesagt, gehe ich in den Laden, mache da meine täglichen Runden und dann mittags um 11 ist dann Feierabend. Eine schöne Nacht noch. Und dann wünsche ich euch einen schönen Sonntag.

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1: Um 5 Uhr mit Cedric Bies. Nach einem mutmaßlichen Anschlag auf den Christopher Street Day in Berlin mit einem Toten und vielen Verletzten ist der Schock nicht nur in der Hauptstadt groß. Die Polizei hat den Mann, der mit einem Auto in eine Menschenmenge gefahren sein soll, inzwischen identifiziert, aber noch nicht gefasst. Er soll polizeibekannt und aus der islamistischen Szene sein. Tobias Mück berichtet aus Berlin.
2: Berlins regierender Bürgermeister Kai Wegner verurteilte die Tat scharf. Er erklärte, es sei ein Angriff auf die freie und weltoffene Gesellschaft nach einem friedlichen und bunten Christopher Street Day. Jetzt müsse man analysieren, wie das habe passieren können und ob und wo es Schwachstellen im Sicherheitskonzept gegeben haben könnte. Der Queerbeauftragte in der Hauptstadt, Alfonso Pantisano, sprach von einem großen Trauertag für die queere Community. Bundeskanzler Friedrich Merz verurteilte die Tat als abscheulich.
1: In Oppenau in Baden-Württemberg mussten Einsatzkräfte in der Nacht einen großen Waldbrand löschen. Betroffen waren rund 3000 Quadratmeter Waldfläche, sagt die Feuerwehr. Inzwischen ist das Feuer fast komplett gelöscht. Vorher waren Bereiche der Innenstadt abgesperrt worden. Ein Feuerwehrsprecher hat im Gespräch mit der ARD von einer Chaoslage gesprochen. Auch ein Hubschrauber war im Einsatz. Die Polizei prüft, ob Jugendliche den Brand mit Pyrotechnik ausgelöst haben könnten. In Rio de Janeiro beginnt heute die Welt-AIDS-Konferenz. Sie ist das international wichtigste Treffen zu dem Thema. Es werden bis zu 10.000 Teilnehmende erwartet. Oliver Neuroth berichtet.
3: Die Welt-AIDS-Konferenz ist zum ersten Mal in Südamerika. Die Organisatoren wollen den Blick stärker auf den Kontinent und die Karibik richten. Die Konferenz steht in diesem Jahr unter dem Motto Rethink, Rebuild, Rise, also umdenken, umbauen, aufsteigen. Vertreter aus Wissenschaft, Politik und zivilgesellschaftlichen Organisationen kommen zusammen. Es geht um neue Forschungsansätze. Ein Thema sind zum Beispiel langwirksame HIV-Therapien. Aber es geht auch um die Finanzierung der weltweiten HIV-Bekämpfung, die Kürzung internationaler Hilfsprogramme. Vor allem die USA haben ihre Beiträge deutlich heruntergefahren.
1: Die US-Sängerin Katy Perry kritisiert die US-Regierung, weil die ungefragt einen ihrer Songs verwendet hat. Auf dem TikTok-Account des Weißen Hauses ist ein Clip mit Aufnahmen von Militärschlägen in Iran zu sehen, unterlegt mit dem Song Firework. Auf X schreibt Katy Perry, dass sie entsetzt und wütend sei. Sie habe dem nicht zugestimmt. Die US-Regierung wurde in der Vergangenheit schon mehrfach von Musikern kritisiert, nachdem deren Musik ungefragt genutzt worden war. Unter anderem von der Sängerin Sabrina Carpenter. Das waren die Nachrichten mit Cedric Bies. Das Wetter. Jetzt am Morgen kann es an den Alpen und im Norden regnen. Sonst ist es meistens trocken bei Temperaturen zwischen 18 und 11 Grad. Später dann im Norden weiter viele Wolken und Regenschauer und auch Gewitter. Das gleiche südlich der Donau. Bei Temperaturen von maximal dann 20 bis zu 31 Grad. Die Zeit 5.03 Uhr.
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6: Die A72 Richtung Leipzig ist am Kreuz Chemnitz wegen Sanierungsarbeiten bis voraussichtlich Mittwochnacht gesperrt. Die Überfahrt von der A72 Richtung Leipzig auf die A4 Richtung Frankfurt ist ebenfalls gesperrt. Die Umleitung erfolgt jeweils über die A4 Anschlussstelle Chemnitz-Mitte. A4 Dresden-Frankfurt. Zwischen Hohenstein-Ernsthal und Glauchau-West wird in Richtung Frankfurt bis Dezember die Fahrbahn erneuert. Der gesamte Verkehr wird mit je 2 Fahrspuren pro Richtung auf der Richtungsfahrbahn Dresden geführt. Dadurch ist in Richtung Frankfurt die Anschlussstelle Glauchau-Ost bis Ende Oktober gesperrt.
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7: Mit Angela Hilf, schönen guten Morgen zusammen. Der letzte Sonntag in diesem Juli steht an. Was der so bringt, das gleiche bei uns in den nächsten 10 Minuten.
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0: Der große Mitsing-Smasher bei Konzerten von Miles Smith. Stargazing hier in der Popnacht. Sonntag, 26. Juli 2026, gleich 5:15. Wir schauen schon mal, was heute im Laufe des Tages noch so wichtig wird. Malte Dedecek aus unserem Popnacht-Aktuell-Team. Für alle, die Radsport lieben, wird es auf jeden Fall ein Abschied heute, denn es ist der letzte Tag der Tour de France.
1: Ja, die 21. Etappe endet in Paris. Wegen der schweren Waldbrände wird die Strecke um 44 Kilometer verkürzt, von 133 auf 89. Viele für die Sicherheit des Rennens eingesetzte Polizisten mussten in die von den Feuern betroffenen Gebiete verlegt werden, um da unter anderem die Evakuierung zu unterstützen. Start ist deshalb an der Ziellinie in Paris. Dafür drehen die Fahrer immerhin zwei zusätzliche Runden auf der Champs-Élysées, bevor es zum Rundkurs am Montmartre geht. In diesem Jahr geht erneut der Slowene Tadej Pogacar im gelben Trikot auf die Schlussetappe. Traditionell wird da der Gesamtführende eigentlich nicht mehr angegriffen.
0: Und noch ein wichtiges Sportevent geht zu Ende. Die Finals mit 24 Sportarten in Hannover. Mhm. Es beginnt aber eine große Konferenz in Brasilien. In Rio de Janeiro ist die Welt-AIDS-Konferenz. Das ist das international wichtigste Treffen zur AIDS-Bekämpfung.
1: Ja, rund 10.000 Menschen nehmen an dieser Konferenz teil. Die ist zum ersten Mal in Südamerika. Damit soll der Blick stärker auf den Kontinent gerichtet werden, denn Brasilien ist ein Vorreiter. Es gehörte zu den ersten Ländern, die HIV-Patienten kostenlos mit Medikamenten versorgt haben. Insgesamt geht es auf der Konferenz um viele wichtige Bereiche der AIDS-Bekämpfung. Es geht um Therapien und Medikamente, aber auch um die Finanzierung, denn bei vielen internationalen Hilfsprogrammen werden die Mittel gekürzt, seitdem vor allem die USA ihre Beiträge stark reduziert haben.
0: Und natürlich halten wir auch euch weiterhin über sämtliche aktuellen Themen auf dem Laufenden. Natürlich auch hier in der Popnacht.
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0: schöner Weckton, oder? Axl Rose am Sonntagmorgen in der Popnacht und jetzt Alain Frey. Der gehört zu den erfolgreichsten Schweizer Comedians. Er lebt seit Jahren in Deutschland. Und doch hat er eine ganz bestimmte Schweizer Eigenart auch hier nie abgelegt.
1: Ich bin schon sehr eingedeutscht, aber eine Sache habe ich immer noch, die kriege ich nie raus. Ich fluche immer in meiner Muttersprache. Ja, aber das ist so tief drin, man flucht immer in seiner Muttersprache. Sind wir ehrlich, Schweizerisch ist eine sehr coole Sprache, aber du bist nicht der krasste Typ, wenn du auf Schweizerdeutsch fluchst. Jo, lack mir am Zuckerli.

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5: Sonntagmorgen ist es 5:30.
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7: Am Sonntag in einem Streifen vom Südwesten bis in den Osten noch länger freundlich. Sonst viele Wolken und zum Teil kräftige Schauer und auch einzelne Gewitter. 19 bis 32 Grad.
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8: Die A72 Richtung Leipzig ist am Kreuz Chemnitz wegen Sanierungsarbeiten bis voraussichtlich Mittwochnacht gesperrt. Die Überfahrt von der A72 Richtung Leipzig auf die A4 Richtung Frankfurt ist ebenfalls gesperrt. Die Umleitung erfolgt jeweils über die A4 Anschlussstelle Chemnitz-Mitte. A4 Dresden-Frankfurt. Zwischen Hohenstein-Ernsthal und Glauchau-West wird in Richtung Frankfurt bis Dezember die Fahrbahn erneuert. Der gesamte Verkehr wird mit je 2 Fahrspuren pro Richtung auf der Richtungsfahrbahn Dresden geführt. Dadurch ist in Richtung Frankfurt die Anschlussstelle Glauchau-Ost bis Ende Oktober gesperrt.
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0: Bonjour am Sonntag, 20 vor 6. Und es gibt Aktuelles aus unserem Verkehrszentrum in der Popnacht von der A602 Trier-Longich zwischen Trier-Verteilerkreisen der Ausfahrt Trier-Ehrang. Da sind momentan Menschen auf der Fahrbahn. Bitte aufpassen und gut ankommen. Jetzt mit Lola Young. Ihren Song From Down Here spielen wir euch jetzt in unserer Popnacht Lyrics-Übersetzung.
1: Ich ziehe mein Geburtstagsoutfit an, dabei ist mein Geburtstag noch verdammt lange hin. Ich will dazugehören, will nicht unsichtbar werden. Ich klettere auf den Tisch, aber ich kann nicht tanzen. Versuche ein Gespräch anzufangen, weiß aber nicht wie. Das hier ist eigentlich mein Lieblingsort. Warum finde ich es hier so furchtbar? Ich vermisse hier unten das Gefühl, oben auf zu sein. Früher bin ich hier herumgeflogen, wenn auch nicht ganz lebendig, irgendwas dazwischen. Irgendwie gibt es kein Vor und auch kein Zurück. Kann ich noch jemanden zum Lachen bringen? Kann ich jemanden dazu bringen, zu bleiben? Auf dem Sofa zu sitzen fühlt sich auf jeden Fall nicht richtig an. Jemand kommt zu mir rüber und versucht, mit mir ins Gespräch zu kommen. Aber das bin ich heute Abend nicht. Tut mir leid, Kumpel. And I know it's not right to long for parts of that life, but can I just reminisce tonight? Ich weiß, es ist nicht richtig, sich nach Teilen des alten Lebens zurückzusehnen. Aber darf ich heute Abend einfach in Erinnerungen schwelgen? Ich benehme mich meinem Alter entsprechend und schlage ein neues Kapitel auf. Aber es wäre sonst auch ein langweiliges Buch gewesen.

Ach nö, lieber nicht. Da ist ja Montag dann, ne? Genießen wir vorher doch lieber den Sonntag. Hier mit Apache. In der Popnacht. Gleich ist 6:10. Und Vorsicht, hier kommt noch Aktuelles aus unserem Verkehrszentrum für die B54, B455 Bad Schwalbach-Mainz-Kastell zwischen Wiesbaden-Balthasar-Neumann-Straße und der A66 Anschlussstelle Wiesbaden-Erbenheim sind aktuell Menschen auf der Fahrbahn. Gute Fahrt euch.

0: Das ist Lenka, Everything at Once. Das war die Popnacht. Guten Morgen. 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
1: 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Um 6 Uhr mit Ralf Valencia. Beim Christopher Street Day in Berlin ist am späten Abend ein Fahrzeug in eine Menschenmenge gerast. Nach Angaben der Polizei wurde mindestens ein Mensch getötet, 16 weitere wurden verletzt, davon mehrere lebensbedrohlich. Der Vorfall ereignete sich im Tiergarten in der Nähe des Brandenburger Tores. Der CSD wurde abgebrochen. Die Polizei erklärte, ein Tatverdächtiger sei identifiziert, nach ihm werde gefahndet. Der Mann sei polizeibekannt und werde der islamistischen Szene zugerechnet. In Berlin-Schöneberg sei eine Wohnung durchsucht worden. Zuvor war der CSD-Zug mit hunderttausenden Menschen stundenlang durch Berlin gezogen. Bundeskanzler Friedrich Merz hat sich entsetzt über die Todesfahrt geäußert. Merz sprach von einer abscheulichen Tat. Berlins regierender Bürgermeister Kai Wegner sagte, das sei ein Angriff auf unsere freie und weltoffene Gesellschaft. Der CSD für ein tolerantes und friedliches Berlin sei auf brutalste Art attackiert worden. In Frankreich und Spanien versuchen Einsatzkräfte weiter, riesige Waldbrände unter Kontrolle zu bekommen. In Frankreich mussten bisher rund 200.000 Menschen vor den Flammen in Sicherheit gebracht werden, in Spanien rund 60.000. Dort kam in der Nähe von Valencia ein Mensch ums Leben. In Frankreich wüten die Brände vor allem in der Nähe von Bordeaux. Die heutige letzte Etappe der Tour de France wurde verkürzt, damit Sicherheitskräfte in die Brandgebiete verlegt werden können. Fast jeder zweite Rentner muss nach der Steuererklärung Geld an das Finanzamt überweisen. Das berichten die Funke Medien und berufen sich auf die Auswertung eines Steuerdienstleisters. Demnach mussten rund 41% der Rentner Steuern nachzahlen. Im Schnitt seien es gut 1.300 Euro gewesen. Wer neben der gesetzlichen Rente etwa eine Betriebsrente, Mieteinnahmen oder einen Nebenjob habe, müsse künftig mit einer Nachzahlung rechnen. Auf der A9 in Thüringen ist ein Wohnmobil am Abend in ein Stauende gerast. Nach Angaben der Polizei wurden bei dem Unfall zwischen Rudolfstein und Bad Lobenstein 34 Menschen verletzt, darunter mehrere Kinder. Der Wohnmobilfahrer habe offenbar den Stau zu spät gesehen. Das Wohnmobil rammte mehrere Fahrzeuge, darunter zwei Kleinbusse mit Kindern und Betreuern. Die Autobahn war Richtung Berlin für fast 6 Stunden gesperrt. Das waren die Nachrichten.
0: 6.02 Uhr, guten Morgen. Hier ist MDR Jump jetzt mit dem zuverlässigsten Verkehrsservice im Osten. Und wir haben eine Meldung von der A17, Fahrt Richtung Prag zwischen Baratal und dem Grenzübergang Breitenau-Schönwald. Stau und stockender Verkehr, hier braucht ihr jetzt schon eine Dreiviertelstunde länger. Sonst aber soweit freie Fahrt an diesem Sonntagmorgen. Habt ihr noch was zu ergänzen, dann macht das gern. Das geht kostenlos am Telefon an der 0800 123 2340. Euch eine entspannte, gute und vor allem sichere Fahrt. Wir starten mit 16 Grad in Erfurt und Halle, Riesa 15 Grad. Heute gibt es nochmal Sommer, bis zu 32 sind drin. Ja, jetzt im Moment Morgensonne gepaart mit ein paar Wolken, aber so wie gestern hält sich das Wetter wahrscheinlich nicht. Es kann heute auch immer mal ein bisschen Regen geben und im Laufe des Tages gewittern. Und morgen, da wird es dann erstmal wieder frischer zum Start in die neue Woche. Nur noch 23 bis 25 Grad, dazu immer mal etwas Regen und vor allem auch Wind.
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0: 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Mit Chris Löwe, 6.03 Uhr, guten Morgen.

0: Chatty Swims. Mr. Know-It-All. Hier bei MDR Jump. Wir haben noch eine Sofortmeldung reinbekommen. Aufpassen auf der A4, Fahrtrichtung Frankfurt zwischen Gera Langenberg und Rüdersdorf. Da befindet sich Öl auf der linken Fahrspur. Gleich 6.14 Uhr. Ja, so eine Uhrzeit, in der uns meistens irgendetwas aus dem Bett gezwungen hat. Der Arbeitsvertrag, die Haustiere, vielleicht auch die Kids, ja. Die halten sich nicht an das sonntägliche Schlafbedürfnis. Eine Erfahrung, die Michael Schulte als Papa jetzt sicher auch immer mal macht. Wobei das mit dem Musiker-Dasein und dem Papa-Dasein bei ihm eigentlich in Kombi ganz gut funktioniert.
1: Ich würde sagen, dass ich im Schnitt wahrscheinlich sogar fast mehr Zeit verbringen kann als andere Papas. Wenn da jetzt nicht eine Tour irgendwie ansteht, bin ich einfach viel zu Hause. Ich bin dann auch derjenige, der dann einkauft und kocht. Und meine Frau ist natürlich auch immer ganz froh, wenn das Essen auf dem Tisch steht, wenn sie nach Hause kommt von der Arbeit. Und sie merkt das schon, das hat sie auch gestern gesagt, jetzt wo ich dann eben weg bin auf Tour, das ist dann natürlich schon nicht mehr so geil, wenn man nach Hause kommt und das Essen ist nicht auf dem Tisch.
0: Das stimmt allerdings. Wir hören einen Song rein, Beautiful Reason, eure Lieblingshits hier bei MDR Jump. 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

0: 6.30 Uhr, guten Morgen, MDR Jump im Radio. Wir schauen schnell auf die Straßen. A4 Richtung Frankfurt zwischen Gera-Langenberg und Rüdersdorf. Da ist die linke Fahrspur durch Reinigungsarbeiten gesperrt. Und A17 Fahrt Richtung Prag zwischen Waretal und dem Grenzübergang Breitenau-Schönwald. Stau und Stocken der Verkehr. 45 Minuten braucht ihr hier schon länger. Alle Blitzer mobil auf mdrjump.de und in unserer App. Der aktuellste steht auf der A13, Fahrt Richtung Dresden zwischen Roland und Ortrand. Soweit von meiner Seite. Habt ihr etwas zu ergänzen, dann macht es gern. Das geht kostenlos am Telefon an der 0800 123 2340. Euch eine entspannte, sichere Fahrt. Heute haben wir nochmal Sommer. Bis zu 32 Grad sind heute drin. Dazu jetzt Morgensonne gepaart mit ein paar Wolken. Aber so wie gestern hält sich das Wetter nicht. Es kann im Laufe des Tages auch immer mal regnen und gewittern. Morgen zum Montag wird es dann wieder frischer. 23 bis 25 Grad, dann nur noch maximal und immer mal Regen und vor allem Wind.
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0: 6.31 Uhr, guten Morgen, mein Name ist Chris Löwe. Schönen Sonntag.

Franz, If I Were Sorry, hier bei MDR Jump um 6.44 Uhr. Grüße gehen raus an alle auf der Gassi-Runde oder auch im Wochenenddienst. Ja, es ist früh, aber betrachten wir es mal so. Zusammen haben wir das Privileg, die Morgensonne zu sehen. Vielleicht auch den einen oder anderen Atemzug von der frischen Luft noch zu nehmen. Und was zum Hören haben wir auch. Für alle Sinne hier bei MDR Jump. Neue Musik von Simon Michaelis. Und weil das so ein Name ist, der irgendwie nicht ganz so greifbar ist wie ja, Franz oder Alle Farben oder Purple Disco Machine, was es eben so gibt, hat sich der Hamburger auch noch was ausgedacht. So nennt mich doch Mr. C. Na, dann machen wir das doch. Mr. C. Sometimes I Love You. Neu bei MDR Jump. Guten Morgen.

Das ist Temperature T, aktuelle Single Self-Aware. Hier ist MDR Jump. Guten Morgen, 6.56 Uhr, ja, am Morgen, nachdem ein Auto in eine Menschenmenge beim Berliner Christopher Street Day gefahren ist. Die Nachrichten-Apps und Social Media ist natürlich auch voll den ersten auch bedrückenden Bildern vom Tiergarten. Viel Blaulicht, eine sehr dynamische Lage gestern Abend. Was wir bisher dazu wissen, das klären wir gleich in den Nachrichten in knapp 5 Minuten um Punkt 7 mit Ralf Valencia. Alles hier bei MDR Jump.

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4: Um 7 Uhr mit Ralf Valencia. Beim Christopher Street Day in Berlin ist am späten Abend ein Fahrzeug in eine Menschenmenge gerast. Nach Angaben der Polizei wurde eine Frau getötet, 16 weitere Menschen wurden verletzt, davon mehrere lebensbedrohlich. Der Vorfall ereignete sich im Tiergarten in der Nähe des Brandenburger Tores. Der CSD wurde abgebrochen. Die Polizei stellte am Tatort das verlassene Fahrzeug sicher. Ein Tatverdächtiger wurde laut Polizei identifiziert, nach ihm wird inzwischen mit Foto öffentlich gefahndet. Der 21-Jährige sei Polizei bekannt und werde der islamistischen Szene zugerechnet. Bundeskanzler Friedrich Merz hat sich entsetzt über die Todesfahrt geäußert. Merz sprach von einer abscheulichen Tat. Berlins regierender Bürgermeister Kai Wegner sagte, das sei ein Angriff auf unsere freie und weltoffene Gesellschaft. Der CSD für ein tolerantes und friedliches Berlin sei auf brutalste Art attackiert worden. In Frankreich und Spanien versuchen Einsatzkräfte weiter, riesige Waldbrände unter Kontrolle zu bekommen. In Frankreich mussten sich bisher rund 200.000 Menschen vor den Flammen in Sicherheit bringen, in Spanien rund 60.000. Dort kam in der Nähe von Valencia ein Mensch ums Leben. In Frankreich wüten die Brände vor allem in der Nähe von Bordeaux. Die heutige letzte Etappe der Tour de France wurde verkürzt, damit Sicherheitskräfte in die Brandgebiete verlegt werden können. Zum ersten Mal in der Geschichte der Bayreuther Richard-Wagner-Festspiele wird heute das Frühwerk Rienzi aufgeführt. Sie gilt als Lieblingsoper von Adolf Hitler, auch wenn das nicht eindeutig belegt ist. Vor der Premiere am Nachmittag sollen zwei Veranstaltungen an jüdische Musiker erinnern, die von den Nationalsozialisten verfolgt wurden. Dabei wird der jüdische Publizist Michael Friedmann eine Rede halten. Die Festspiele waren gestern Abend eröffnet worden. Auf der A9 in Thüringen ist ein Wohnmobil am Abend in ein Stauende gerast. Nach Angaben der Polizei wurden bei dem Unfall zwischen Rudolfstein und Bad Lobenstein 34 Menschen verletzt, darunter mehrere Kinder. Der Wohnmobilfahrer habe offenbar den Stau zu spät gesehen. Das Wohnmobil rammte mehrere Fahrzeuge, darunter zwei Kleinbusse mit Kindern und Betreuern. Die Autobahn war Richtung Berlin für fast 6 Stunden gesperrt. Das waren die Nachrichten.
3: 7.02 Uhr, guten Morgen. Hier ist MDR Jump jetzt mit dem zuverlässigsten Verkehrsservice im Osten. Eine Meldung von der A17, Fahrtrichtung Prag zwischen Baretal und dem Grenzübergang Breitenau-Schönwald. Stau und stockender Verkehr. Hier braucht ihr 20 Minuten länger. Alle Blitzer auch mobil auf mdrjump.de und in unserer App. Der aktuellste steht auf der A13, Fahrtrichtung Dresden, zwischen Ruhland und Ortrand. Soweit von meiner Seite. Habt ihr etwas zu ergänzen, dann macht das gern. Das geht kostenlos am Telefon an der 0800 123 2340. Euch eine entspannte, gute und auch sichere Fahrt. Heute haben wir noch mal so ein bisschen Sommer in Magdeburg und Leipzig. Jetzt schon 17 Grad, in Suhl messen wir 16, bis zu 32 sind da heute drin. Dazu Morgensonne gepaart mit ein paar Wolken. Aber so wie gestern hält sich das Wetter nicht. Es kann heute immer mal ein bisschen Regen geben, im Laufe des Tages auch etwas gewittern. Und morgen zum Montag wird es erstmal wieder frischer, 23 bis 25 Grad. Dazu auch immer mal ein bisschen Regen und vor allem auch Wind.
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3: 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Mit Chris Löwe im Studio. 7.03 Uhr, guten Morgen.

0: Aufwachen! MDR Jump hier. Willkommen im Club der Glücklichen, die am Sonntag um 7.14 Uhr die ersten Wecker schon hinter sich haben. Und natürlich die große Frage, na, habt ihr geschlummert? Erwischt! Ja, die viel genutzte Schlummerfunktion von einem selbst geliebt, vom Bettnachbarn, der ausschlafen kann, verhasst. Und dann klingelt das Ding ja auch gut und gern mal alle 9 Minuten. Ja, komische Zahl, ne? Das 9-Minuten-Mysterium. Warum eigentlich? Naja, das finden wir jetzt zusammen raus.
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3: Warum ist die Schlummertaste in Ihrem Handy auf 9 Minuten eingestellt?
4: Weil wenn man in den 9 Minuten nicht wach ist, dann ist es zu spät.
3: Dann versinkt man in den Dornröschenschlaf.
4: Für 1000 Jahre.
3: Für 1000 Jahre.
5: Ja, jetzt Sie.
3: Warum 9 Minuten?
5: Es gibt 9 Kreise der Hölle.
3: 9 Kreise der Hölle?
5: Na, Dante. Dantes Inferno. Keine Ahnung.
3: Uiuiui, der Literaturwissenschaftler.
5: Die erste Minute geht noch, aber in die 9. Minute angebrochen ist,
3: schlimm,
5: und man
3: schlimm,
5: wird
3: schlimm.
5: Aufwachen, das ist
3: dann ist man in der Hölle. Ja. Schöne Antwort. Aber falsch.
5: Das konnte ich mir schon denken.
3: Also, 9 Minuten, warum?
6: Ich denke, weil 10 Minuten einfach zu lang sind.
3: Ja, natürlich.
6: Wahrscheinlich, weil es eine Kopfsache ist, wie beim Geld. 9,99 € ist besser als 10 Euro.
3: Und bei 9 Minuten denkt man, ach, so lange habe ich ja gar nicht verschlafen.
6: Richtig.
3: Das ist eine tolle Erklärung. Da hat man morgens schon ein gutes Gewissen, weil man denkt, ach komm, 9 Minuten ist doch egal.
6: Ist besser, ja.
3: Ja, toll, aber falsch.
6: Ja, dachte ich mir schon.
7: Oder vielleicht, wenn es irgendwie ein Bruchteil von einem Zeitraum ist, deswegen 9.
3: 9 ist ein Bruchteil von einem Zeitraum.
7: Man soll vielleicht 9 Stunden schlafen und das ist dann 1/100 davon oder so.
3: Und Pi, irgendwas mit Pi noch.
7: Nee, bei Pi glaube ich noch nicht.
3: Doch, Pi, irgendwas mit Pi, okay, muss rein. Oder? Satz des Pythagoras.
7: Binomische Formel auf jeden Fall.
3: Binomische Formel.
7: Genau, die auf
3: damit
7: jeden Fall.
3: Damit hast du irgendwas zu tun.
7: Ja, ne? Glaube ich auch.
3: Nee.
6: Was wäre jetzt die Lösung?
3: In den 1950er Jahren wurde die Schlummertaste erfunden. Und damals bei den analogen Weckern war die Schlummertaste an den Minutenzeiger gekoppelt. Und deswegen konnte man maximal 9 Minuten einstellen, weil bei 10 Minuten das Uhrwerk total durcheinander gekommen wäre und das nicht funktioniert hätte. Hochkomplizierte Angelegenheit.
6: Da kommt niemand drauf.
3: Kommt kein Mensch drauf.
6: Nee.
3: Deswegen komme ich zu euch, um es euch zu sagen. Benutzt du die Schlummertaste?
6: Ja.
3: Wenn morgen früh dein Wecker zum zweiten Mal klingelt, dann ist es ein ganz lieber Gruß von der Soko Wissen.
6: Danke.
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4: Der Blick auf die Straßen um 7.30 Uhr hier bei MDR Jump. Eine Meldung von der A17, Fahrtrichtung Prag zwischen Baretal und dem Grenzübergang Breitenau-Schönwald. Stau und stockender Verkehr, 20 Minuten dauert es länger. Und Lisa hat noch was gesehen.
5: Einen wunderschönen Sonntag. Ich habe zwischen Hetschburg und Bad Berka einen Müllsack auf der Straße gesehen. Sah relativ schwer aus, liegt auf der rechten Seite. Einen schönen Tag.
4: Den wünschen wir dir auch, Lisa. Danke fürs Durchmelden. Alle Blitzer gibt's mobil auf mdrjump.de und in unserer App. Aktuell auf der A13, Fahrtrichtung Dresden zwischen Ruhland und Ortrand und in Leipzig, Rieser Straße, stadtauswärts. Soweit von meiner Seite. Habt ihr noch was zu ergänzen? Dann macht das gern. Das geht kostenlos am Telefon an der 0800 123 2340. Euch eine gute, entspannte und sichere Fahrt an diesem sommerlichen Sonntag. Heute nochmal bis zu 32 Grad. Dazu jetzt Morgensonne gepaart mit ein paar Wolken. Aber so wie gestern hält sich das Wetter vermutlich nicht. Also es kann heute auch immer mal ein bisschen Regen geben. Im Laufe des Tages auch das ein oder andere Gewitter. Und morgen zum Montag wird es dann auch erstmal wieder frischer. 23 bis 25 Grad. Nur noch maximal, dazu auch immer mal Regen und vor allem auch etwas Wind.
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4: 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Mit Chris Löwe im Studio, 7.31 Uhr ist es und das ist Kamrat. Hug Yourself.

0: 7.44 Uhr, Pharrell Williams Happy. Happy 33 Grad Sonntag. An dem Tag ist ein was ganz besonders wichtig. Das wisst ihr viel besser als ich. Ja, guten Morgen, Manu aus Erfurt.
1: Guten Morgen, Chris Löwe. Ich sag mal ganz grob gesagt, viel Spaß beim Spitzen. Und ja, trotz allem, halte durch. Viel trinken ist ganz wichtig.
0: So nämlich, schwitzen, trinken und aufdrehen. Taylor Swift aufdrehen. I knew it, I knew you. Hier bei MDR Job. Wo sonst? Stimmt's? Klar, wusste ich's doch.

Kings and Queens, hier ist MDR Jump, euch einen guten Morgen. 7.50 Uhr ist es am Morgen, nachdem ein Auto in eine Menschenmenge beim Berliner Christopher Street Day gefahren ist. Ja, die Nachrichten-Apps und Social Media sind voll mit den ersten Bildern vom Tiergarten. Sehr bedrückend viel Blaulicht. Eine sehr dynamische Lage gestern Abend. Was wir bisher dazu wissen, das klären wir gleich in den Nachrichten in knapp 10 Minuten um Punkt 8 mit Ralf Valencia. Alles hier bei MDR Jump.

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2: Um 8 Uhr mit Ralf Valencia. Beim Christopher Street Day in Berlin ist am späten Abend ein Fahrzeug in eine Menschenmenge gerast. Nach Angaben der Polizei wurde eine Frau getötet, 16 weitere Menschen wurden verletzt, davon mehrere lebensbedrohlich. Der Anschlag ereignete sich im Tiergarten in der Nähe des Brandenburger Tores. Der CSD wurde daraufhin abgebrochen. Die Polizei stellte am Tatort den verlassenen Kastenwagen sicher. Ein Tatverdächtiger wurde laut Polizei identifiziert, nach ihm wird inzwischen mit Foto öffentlich gefahndet. Der 21-Jährige sei Polizei bekannt und weder der islamistischen Szene zugerechnet. Bundeskanzler Friedrich Merz hat sich entsetzt über die Todesfahrt geäußert. Merz sprach von einer abscheulichen Tat. Berlins regierender Bürgermeister Karl Wegner sagte, das sei ein Angriff auf unsere freie, weltoffene Gesellschaft. Der CSD für ein tolerantes und friedliches Berlin sei auf brutalste Art attackiert worden. In Frankreich und Spanien versuchen Einsatzkräfte weiter, riesige Waldbrände unter Kontrolle zu bekommen. In Frankreich mussten sich bisher rund 200.000 Menschen vor den Flammen in Sicherheit bringen, in Spanien rund 60.000. Dort kam in der Nähe von Valencia ein Mensch ums Leben. In Frankreich wüten die Brände vor allem in der Nähe von Bordeaux. Die heutige letzte Etappe der Tour de France wurde verkürzt, damit Sicherheitskräfte in die Brandgebiete verlegt werden können. Fast jeder zweite Rentner muss nach der Steuererklärung Geld an das Finanzamt überweisen. Das berichten die Funke Medien und berufen sich auf die Auswertung eines Steuerdienstleisters. Demnach mussten rund 41% der Rentner Steuern nachzahlen. Im Schnitt seien es gut 1.300 Euro gewesen. Wer neben der gesetzlichen Rente etwa eine Betriebsrente, Mieteinnahmen oder einen Nebenjob habe, müsse häufig mit einer Nachzahlung rechnen. Auf der A9 in Thüringen ist ein Wohnmobil am Abend in ein Stauende gerast. Nach Angaben der Polizei wurden bei dem Unfall zwischen Rudolfstein und Bad Lobenstein 34 Menschen verletzt, darunter mehrere Kinder. Der Wohnmobilfahrer habe offenbar den Stau zu spät gesehen. Das Wohnmobil rammte mehrere Fahrzeuge, darunter zwei Kleinbusse mit Kindern und Betreuern. Die Autobahn war Richtung Berlin für fast 6 Stunden gesperrt. Das waren die Nachrichten.
0: 8:02 Uhr, guten Morgen. Hier ist MDR Jump jetzt mit dem zuverlässigsten Verkehrsservice im Osten. Wir starten mit der A17, Fahrt Richtung Prag zwischen Baredal und dem Grenzübergang Breitenau-Schönwald. Da haben wir Stau und stockenden Verkehr. Halbes Stündchen braucht er etwa länger. Und aufgepasst im Ilmkreis zwischen Herrstorf und Pennewitz. Da ist eine Schafherde auf der Fahrbahn. Alle Blitzer gibt's mobil auf mdrjump.de und in unserer App. Die aktuellsten auf der A13, Fahrt Richtung Dresden zwischen Roland und Ortrand, und in Leipzig stehen sie in der Riesaer Straße, das ganze stadtauswärts. Soweit von meiner Seite. Habt ihr was zu ergänzen? Dann macht das gern. Das geht kostenlos am Telefon an der 0800 123 2340. Euch eine gute, entspannte und sichere Fahrt in diesem sommerlichen Sonntag. In Dresden und Jena jetzt schon 19 Grad. Wernigerode sind wir bei 18. Da legen wir noch ein kleines bisschen was drauf. Bis zu 32 Grad sind heute drin. Dazu jetzt vor allem im Moment ganz viel Sonne, paar Wolken. Aber so wie gestern hält sich das Wetter nicht. Also es kann schon auch immer mal ein bisschen Regen geben im Laufe des Tages. Teilweise auch Gewitter. Und morgen, naja, zum Wochenstart wird es frischer. 23 bis 25 Grad, dazu auch immer mal so ein bisschen Regen und vor allem auch Wind.
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0: 8:04 Uhr, Chris Löwe für euch im Studio.

0: Guten Morgen hier bei MDR Jump. 8.12 Uhr sagt die Uhr. Früh ist es. Es ist die Zeit der Wahrheit. Der erste Blick in den Spiegel im Bad. Und die große Entdeckung der Augenringe. Ich persönlich habe mich bei dem Anblick heute früh so ein bisschen gefühlt wie so ein Troll oder wie so ein Gnom, ja. So vom Schönheitslevel. Und bei ähnlich sagenhaften Figuren bleiben wir jetzt hier im Programm bei MDR Jump. Wie wäre es denn zum Beispiel mit dem Klabautermann? Ein Mythos von der Ostsee.
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3: Die Wellen der Ostsee schlagen wieder hoch in dieser tiefschwarzen Nacht. Das alte Schiff geht auf und nieder, Wasser spritzt auf die Holzplanken. Plötzlich knarzt es ganz gewaltig. Das war sicher der Klabautermann, raunen sich die Seefahrer zu. Der will uns warnen. Denn der Klabautermann, das wissen die Seeleute, ist ein Schutzgeist. So erzählt es Kevin Schiemann, der einst in der Kurverwaltung im Ostseebad Wustrow gearbeitet hat.
4: Gerade damals, wo die Holzboote noch nicht ganz so akkurat vielleicht gebaut waren wie heute, dass da doch mal das ein oder andere Türchen oder Schräubchen oder so weiter locker ist und dass dann doch dann bei Wind und Sturm denn das Schiff hier und da mal knarrt, ist dann wahrscheinlich so ein bisschen symbolisch überliefert, dass das dann halt der kleine Klabautermann unter Deck ist.
3: Der mit seinem Poltern und Knarzen die Seefahrer vor Gefahren schützen will. Vielleicht fällt ja gleich ein Brett ab und Wasser dringt ein. Und die lauten Geräusche haben dem Klabautermann auch seinen Namen gegeben. Denn der kommt vom Wort Klabastern, was so viel heißt wie polternd gehen.
4: Wenn man ihn so ein bisschen äußerlich beschreiben möchte, er hat so eine koboldartige Aufmachung, meistens mit einem roten Bart, hat noch eine kleine Zweifel, hat einen Kapitänshut auf, so ein bläulicher Kleidungston.
3: So hat man sich den Knuddelgnom also vorgestellt, der seit Anfang des 19. Jahrhunderts die Seefahrer sicher durch die Meere schippern soll. Und weil der Klabautermann ein Schutzgeist und damit ein Glücksbringer ist, kann man ihn in Wustrow heute an jeder Ecke finden. Also der Glücksgnom scheint dort irgendwie seine Zelte aufgeschlagen zu haben. So berichtet Kevin Schiemann nicht ohne Stolz. Im Fischerländer Kurwald in Wustrow stehen mehrere Klabautermann-Figuren, die die Geschichten rund um die Seefahrerei erzählen. Und wer ganz nett fragt, bekommt von den Klabautermännern neben Geschichten vielleicht auch noch eine Prise Glück als Geschenk dazu. Können wir ja irgendwie alle gebrauchen, auch ohne Schiffchen.
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0: Hier ist MDR Jump. Es ist 8.30 Uhr am Morgen nach dem mutmaßlichen Anschlag auf den Christopher Street Day gestern in Berlin mit mindestens einem Todesopfer und 16 Verletzten. Wir behalten für euch die neuesten Entwicklungen dazu im Blick. Und die weiteren Meldungen zur halben Stunde gibt es jetzt mit Ralf Valencia.
1: Jedes zweite ostdeutsche Chemieunternehmen will seine Investitionen in Deutschland in diesem und im nächsten Jahr zurückfahren. Das geht aus einer Umfrage des Verbands der chemischen Industrie hervor. Mehr als jedes dritte Unternehmen wolle Investitionen ganz oder teilweise ins Ausland verlagern. Im Landkreis Anhalt-Bitterfeld hat es gestern stundenlang auf einem Feld gebrannt. Zunächst hatte ein Getreidefeld aus bisher ungeklärter Ursache Feuer gefangen, dann stand ein Traktor mit Anhänger in Flammen. Zeitweise waren bis zu 200 Feuerwehrleute im Einsatz. Zwischenzeitlich sollen auch Landwirte geholfen und Wasser herangeschafft haben. Bei einer Demonstration gegen Einwanderung im schottischen Glasgow ist es zu Zusammenstößen mit Gegendemonstranten gekommen. Die Polizei nahm 15 Menschen fest. Die Beamten warfen ihnen Körperverletzung, Waffenbesitz und Verstöße gegen die öffentliche Ordnung vor.
0: Der Blick auf die Straßen hier bei MDR Jump. A2, Fahrt Richtung Hannover, zwischen Alsleben und Allerengersleben, Behinderungen durch einen defekten PKW in einer Baustelle. A17, Fahrt Richtung Prag, zwischen Baretal und dem Grenzübergang Breitenau-Schönwald, Stau und stockender Verkehr. Eine halbe Stunde braucht ihr länger. Und aufgepasst, im Ilmkreis zwischen Herschdorf und Pennewitz, da läuft eine Schafherde. Alle Blitze gibt's mobil auf mdrjump.de und in unserer App, aktuell auf der A13 Richtung Dresden zwischen Ruhland und Ortrand, dann auf der A38 Fahrt Richtung Leipzig zwischen Leuna und dem Kreuz Rippachtal und in Leipzig in der Riesaer Straße das ganze stadtauswärts. Soweit von meiner Seite. Habt ihr was zu ergänzen, dann macht das gern. Das geht kostenlos am Telefon an der 0800 123 2340. Euch eine entspannte, gute und sichere Fahrt an diesem sommerlichen Sonntagmorgen. Heute nochmal wirklich heiß, ja, bis zu 32 Grad sind drin. Im Moment haben wir auch viel Morgensonne und ein paar Wolken, aber so wie gestern hält sich das Wetter nicht. Also es kann schon auch immer mal so ein bisschen Regen und im Laufe des Tages Gewitter geben. Und morgen wird es dann auch ein bisschen frischer. Ja, nur noch 23 bis 25 Grad. Dazu auch Regen und vor allem Wind.
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0: 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Mit Chris Löwe im Studio. Guten Morgen.

8.42 Uhr, MDR Jump hier. So, 7 Tage schon wieder rum nach dem großen Weltmeisterschaftsfinale. Ich muss sagen, es kam mir schon fast ein bisschen länger vor. Naja, auf jeden Fall so eine kleine Zeitreise zurück gibt es jetzt hier nochmal bei MDR Jump. Aber ganz ohne Hydration Break, ja, Trinkpause. Keine 25 Minuten Halbzeitpause. Nein, sowas machen wir hier natürlich nicht, sondern nur gut 3,5 Minuten. Shakira, Shakira, Die Die, aktuelle Single, schicke ich euch an den Frühstückstisch hier bei MDR Jump. Guten Morgen.

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5: Um 9 Uhr mit Ralf Valencia. Nach dem Anschlag auf den Christopher Street Day in Berlin wird nach einem 21-jährigen Tatverdächtigen gefahndet. Die Polizei veröffentlichte ein Foto des mutmaßlichen Islamisten und warnte, Abdul B. sei möglicherweise bewaffnet und gefährlich. Der Mann soll am späten Abend im Tiergarten nahe dem Brandenburger Tor mit einem Fahrzeug in eine Menschenmenge gefahren sein. Geprüft wird auch, ob Menschen mit Stichwaffen verletzt wurden. Eine Frau starb, 16 weitere Menschen wurden verletzt, davon mehrere lebensgefährlich. Der Polizei zufolge sind der Täter und möglicherweise weitere Personen anschließend geflüchtet. Die CSD wurde abgebrochen. Bundeskanzler Friedrich Merz hat sich entsetzt über die Todesfahrt geäußert. Merz sprach von einer abscheulichen Tat. Berlins regierender Bürgermeister Kai Wegner sagte, das sei ein Angriff auf unsere freie und weltoffene Gesellschaft. Bundesinnenminister Alexander Dobrindt erklärte, man werde alles daran setzen, die schreckliche Tat und ihre Hintergründe schnell aufzuklären und zu ahnden. In Frankreich und Spanien versuchen Einsatzkräfte weiter, riesige Waldbrände unter Kontrolle zu bekommen. In Frankreich mussten sich bisher rund 200.000 Menschen vor den Flammen in Sicherheit bringen, in Spanien rund 60.000. Dort kam in der Nähe von Valencia ein Mensch ums Leben. In Frankreich wüten die Brände vor allem in der Nähe von Bordeaux. Die heutige letzte Etappe der Tour de France wurde verkürzt, damit Sicherheitskräfte in die Brandgebiete verlegt werden können. Zum ersten Mal in der Geschichte der Bayreuther Richard-Wagner-Festspiele wird heute das Frühwerk Rienzi aufgeführt. Vor der Premiere am Nachmittag sollen zwei Veranstaltungen an jüdische Musiker erinnern, die von den Nationalsozialisten verfolgt wurden. Dabei wird der jüdische Publizist Michael Friedmann eine Rede halten. Die Festspiele waren gestern Abend eröffnet worden. Auf der A9 in Thüringen ist ein Wohnmobil am Abend in ein Stauende gerast. Nach Angaben der Polizei wurden bei dem Unfall zwischen Rudolfstein und Bad Lobenstein 34 Menschen verletzt, darunter mehrere Kinder. Der Wohnmobilfahrer habe offenbar den Stau zu spät gesehen. Das Wohnmobil rammte mehrere Fahrzeuge, darunter zwei Kleinbusse mit Kindern und Betreuern. Die Autobahn war Richtung Berlin für fast 6 Stunden gesperrt. Das waren die Nachrichten.
4: 9:02 Uhr, guten Morgen, hier ist MDR Jump, jetzt mit dem zuverlässigsten Verkehrsservice im Osten. Wir starten mit der A17, Fahrt Richtung Prag zwischen Baretal und dem Grenzübergang Breitenau-Schönwald. Stau und stockender Verkehr, hier braucht ihr eine halbe Stunde länger. Und Vorsicht auf der A38, Fahrt Richtung Leipzig zwischen Bleicherode und Großwechslungen, da liegen Metallteile auf der rechten Fahrspur. Alle Blitzer auch mobil auf mdrjump.de und in unserer App die aktuellsten. Auf der A13 Richtung Dresden zwischen Roland und Ortrand, dann auf der A38 Fahrt Richtung Leipzig zwischen Leuna und dem Kreuz Rippachtal. Und in Leipzig, in der Riesaer Straße, das ganze stadtauswärts. Soweit von meiner Seite. Habt ihr etwas zu ergänzen, dann macht das gern. Das geht kostenlos am Telefon an der 0800 123 2340. Euch eine gute, entspannte und sichere Fahrt Richtung Sommersonntag. Ja, in Erfurt, Halle und Bautzen abgesprochene 22 Grad. Aber das wird nochmal ein bisschen heißer. Bis zu 32 sind heute drin. Im Moment haben wir doch relativ viel Morgensonne und ein paar Wolken. Aber so wie gestern hält es sich nicht das Wetter. Also es kann auch mal ein bisschen Regen geben. Im Laufe des Tages auch das ein oder andere Gewitter. Morgen wird es ein bisschen frischer. 23 bis 25 Grad. Dazu vor allem Regen und vor allem auch Wind.
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0: 9.13 Uhr, MDR Jump hier, guten Morgen an einem Sonntag, der uns ja mal wieder fassungslos dastehen lässt. Viele von euch werden heute Morgen mit den bedrückenden Bildern und Nachrichten aus Berlin in den Tag gestartet sein. Ein Auto fährt gestern Abend beim Christopher Street Day in Berlin in eine Menschenmenge. Man geht von einem Anschlag aus und wir schauen hier bei MDR Jump im Radio mit euch ein bisschen genauer drauf, was bislang bekannt ist, was auch noch nicht bekannt ist. Fest steht, es gibt ein bestätigtes Todesopfer, mindestens 16 Menschen wurden verletzt, teilweise auch schwer. Nur beim Täter, da ist man sich noch nicht ganz sicher. Es gibt aber einen Tatverdächtigen. Frage dazu an unseren MDR-Jump-Reporter Steve Neuwirth in Berlin. Was weiß man denn über ihn bisher?
1: Ja, es soll sich bei dem Tatverdächtigen um Abdul B. handeln. Der 21-Jährige soll wohl erst im Mai 2026 aus dem Jugendarrest entlassen worden sein und Familie in Berlin haben. Es steht natürlich der Verdacht eines Anschlags im Raum. Deswegen führen die Generalstaatsanwaltschaft Berlin und das Landeskriminalamt die weiteren Ermittlungen. Am Morgen wurde jetzt ein Fahndungsaufruf mit einem Bild des 21-Jährigen veröffentlicht. Unklar ist eben aber auch noch, ob es möglicherweise noch mehrere Täter gegeben hat. Die Polizei bittet in jedem Fall Zeugen um Mithilfe. Wer Fotos oder Videos zur Tat gemacht hat oder auch danach, soll sie über ein Hinweisportal zur Verfügung stellen.
0: Sagt unser MDR-Jump-Reporter Steve Neuwirth in Berlin, wo es gestern beim Christopher Street Day einen mutmaßlichen Anschlag gab, bei dem ein Auto in eine Menschenmenge gefahren ist. Wir behalten für euch die neuesten Entwicklungen dazu im Blick, immer zur vollen Stunde hier in den MDR Jump Nachrichten.

0: 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Guten Morgen, 9.30 Uhr am Morgen nach dem mutmaßlichen Anschlag auf den Christopher Street Day gestern in Berlin. Wir behalten für euch die neuesten Entwicklungen dazu im Blick. Die weiteren Meldungen zur halben Stunde gibt es jetzt mit Ralf Valencia.
1: Der Iran hat der Ukraine vorgeworfen, ein iranisches Frachtschiff im Kaspischen Meer angegriffen zu haben. Dabei war ein Besatzungsmitglied ums Leben gekommen. Das Außenministerium in Teheran erklärte, der Vorfall werde nicht ohne Reaktion bleiben. Laut iranischem Fernsehen wurde der ukrainische Geschäftsträger einbestellt. In Gera ist am Abend ein Syrer mit einem BMW mit Tempo 130 durch die Innenstadt gerast. Eine Polizeistreife konnte den 19-Jährigen schließlich stellen. Die Beamten leiteten ein Strafverfahren ein und beschlagnahmten das Auto. Im Kreis Anhalt-Bitterfeld hat es gestern stundenlang auf einem Feld gebrannt. Zunächst hatte ein Getreidefeld aus bisher ungeklärter Ursache Feuer gefangen, dann stand ein Traktor mit Anhänger in Flammen. Zeitweise waren bis zu 200 Feuerwehrleute im Einsatz. Zwischenzeitlich hatten auch Landwirte geholfen und Wasser herangeschafft.
0: Der Blick auf die Straßen hier bei MDR Jump. A17, Fahrtrichtung Prag zwischen Baretal und dem Grenzübergang Breitenau-Schönwald. Stau und stockender Verkehr, eine halbe Stunde dauert es länger. Und Landkreis Börde zwischen Wandsleben-Börde und der A14, da liegt ein großer Ast auf der Fahrbahn, da aufpassen. Alle Blitzer gibt es mobil auf mdrjump.de und in unserer App aktuell auf der A13 Richtung Dresden zwischen Ruhland und Ortrand. Auf der A38 Richtung Leipzig zwischen Leuna und dem Kreuz Rippachtal, gegen Richtung A38 Richtung Göttingen, Höhe Dreieck Südharz einer aufgebaut und in Leipzig in der Riesaer Straße stadtauswärts. Soweit von meiner Seite. Habt ihr was zu ergänzen? Macht das gern. Geht kostenlos am Telefon an der 0800 123 2340. Euch eine entspannte und sichere Fahrt. Diesem sommerlichen Sonntag hinein. Bis zu 32 Grad gibt es heute nochmal. Dazu viel Sonne, ein paar Wolken, zumindest jetzt so in der ersten Tageshälfte. Aber das Wetter hält sich nicht ganz so stabil. Es kann heute auch immer mal ein bisschen Regen geben. Im Laufe des Tages auch das ein oder andere Gewitter. Und morgen wird es dann auch wieder frischer zum Montag. 23 bis 25 Grad nur noch maximal. Dazu immer mal auch etwas Regen und vor allem Wind.
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0: Mit Chris Löwe im Studio. Guten Morgen.

Everything But The Girl Missing. MDR Jump hier an eurem Sonntagmorgen. Um die Zeit, in der sich die Blicke der ganzen Familie auf den Brötchenkorb richten. Ja, wer ist es nun? Das letzte Brötchen. Ja, was weg muss, muss weg. Bei der Entscheidung kann ich euch nicht helfen, aber dafür bei der musikalischen Untermalung dieser wunderbaren Situation. Jennifer Lopez gibt's jetzt mit ihrer aktuellen Single Save Me Tonight. Eure Lieblingshits vom Radio an den Frühstückstisch, nur hier bei

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3: Um 10 Uhr mit Ralf Valencia. Nach dem Anschlag auf den Christopher Street Day in Berlin wird nach einem 21-jährigen Tatverdächtigen gefahndet. Die Polizei veröffentlichte ein Foto des mutmaßlichen Islamisten und warnte, Abdul B. sei möglicherweise bewaffnet und gefährlich. Der Mann soll am späten Abend im Tiergarten nahe dem Brandenburger Tor mit einem Fahrzeug in eine Menschenmenge gefahren sein. Geprüft wird auch, ob Menschen mit Stichwaffen verletzt wurden. Eine Frau starb, 16 weitere Menschen wurden verletzt, davon mehrere lebensgefährlich. Der Polizei zufolge sind der Täter und möglicherweise weitere Personen anschließend geflüchtet. Der CSD wurde abgebrochen. Bundeskanzler Friedrich Merz hat sich entsetzt über die Todesfahrt geäußert. Merz sprach von einer abscheulichen Tat. Berlins regierender Bürgermeister Kai Wegner sagte, das sei ein Angriff auf unsere freie, weltoffene Gesellschaft. Bundesinnenminister Alexander Dobrindt erklärte, man werde alles daran setzen, die schreckliche Tat und ihre Hintergründe schnell aufzuklären und zu ahnden. Stromkunden müssen kommendes Jahr mit einer geringeren Entlastung bei den Netzentgelten rechnen. Die Bundesregierung will aufgrund der Haushaltslage den Zuschuss zu den Übertragungsnetzkosten kürzen. Wie aus dem Entwurf zum Wirtschaftsplan des Klima- und Transformationsfonds hervorgeht, sind dafür 1 Milliarde Euro weniger eingeplant. Laut Vergleichsportal Verivox steigen die durchschnittlichen Strompreise für Haushalte damit voraussichtlich um rund 1%. Die Netzentgelte machen rund ein Viertel des Strompreises aus. Der Thüringer Ministerpräsident Mario Vogt will im September ein zweites Gesetz zum Bürokratieabbau vorlegen. Der CDU-Politiker sagte, auch in der zweiten Runde solle es darum gehen, vor allem Handwerk und Mittelstand zu entlasten, Genehmigungsverfahren zu beschleunigen und die Digitalisierung der Verwaltung voranzubringen. Zudem wolle man Berichts- und Dokumentationspflichten entrümpeln. Das erste sogenannte Thüringer Entlastungsgesetz war Ende Juni vom Parlament beschlossen worden. Auf der A9 in Thüringen ist ein Wohnmobil in ein Stauende gerast. Nach neuen Angaben der Polizei wurden bei dem Unfall gestern Abend zwischen Rudolfstein und Bad Lobenstein 9 Menschen verletzt. Zunächst war von 34 Verletzten die Rede gewesen. Nach einer medizinischen Kontrolle konnten der Polizei zufolge die meisten aber wieder entlassen werden. Das Wohnmobil hatte mehrere Fahrzeuge gerammt, darunter 2 Kleinbusse mit Kindern und Betreuern. Das waren die Nachrichten.
4: Aus unserem MDR Jump Verkehrszentrum, der zuverlässigste Verkehrsservice im Osten. A2 Richtung Hannover zwischen Bornstedt und Alsleben. Stau und stockend. Im Moment braucht ihr hier 20 Minuten länger. 10 Minuten Zeitverlust auf der A9 Richtung München zwischen Marktschorgast und Dreieck Bayreuth-Kulmbach. Der Verkehr stockt hier. A17 Richtung Prag zwischen Baretal und Grenzübergang Breitenau-Schönwald. Stau und stockend. 20 Minuten Zeitverlust. Und im Raum Leipzig rund um den Kulkwitzer See in Lausen, Grünau, Görens und Albersdorf Behinderungen wegen eines Triathlons. Das dauert noch bis ca. 17 Uhr heute Nachmittag. Die Blitzer findet ihr bei uns auch immer online auf mdrjump.de, natürlich auch in unserer App. Aktuelle Blitzer unter anderem auf der A13 Richtung Dresden zwischen Roland und Ortrand. Auf der A38 wird Richtung Leipzig zwischen Leuna und dem Kreuzrippachtal geblitzt und Richtung Göttingen stehen sie in Höhe Dreieck Südharz. In Erfurt Blitzer in der Nordhäuser Straße Höhe Klinik und in Leipzig einer in der Riesaer Straße stadtauswärts. Ihr seid unterwegs heute Vormittag, entdeckt noch mehr Blitzer oder seht noch Staus, meldet das bei uns. Geht mit einem kostenlosen Anruf unter der 0800 123 2340. Dankeschön. Sonntagvormittag, keine knalle Sonne, sondern ein paar mehr Wolken unterwegs, zum Beispiel in Hoyerswerda bei 21 Grad, in Magdeburg fröhlicher Sonne-Wolken-Mix bei 24 Grad, bei euch in Schleiz auch so leicht bewölkt, 23 Grad. Sommersonntag, aber heute mit bis zu 32 Grad nochmal. Aber später kommen Schauer und Gewitter auf uns zu und die bringen dann für morgen auch eine kräftige Abkühlung. Dazu morgen wenig Sonne zum Start in die neue Woche, sondern eher Schauerwolken. Aber absolutes Temperatur-Jojo zur Wochenmitte. Ist dann schon wieder dicke Hitze angesagt. Am Mittwoch bis zu 34 Grad.
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0: Sonntagvormittag mit MDR Jump. Bunt und fröhlich und zusammen mehrere hunderttausend Menschen haben eine friedliche, laute Parade zum Christopher Street Day gestern in Berlin gefeiert. Ihr habt das ja auch hier bei uns bei MDR Jump gehört. Es blieb leider nicht friedlich. Gegen 22 Uhr gestern Abend ist mutmaßlich ein Mann mit einem Transporter in eine Menschenmenge gefahren. Eine Frau stirbt, 16 Menschen wurden teils schwer verletzt. Reporter Martin Spiller ist heute Morgen am Tatort gewesen und er beschreibt die Stimmung vor Ort so.
1: Ich habe hier ein Schild gefunden, das haben offenbar CSD-Besucher noch in der Nacht eilig gemalt, auf einem Pappschild mit einem Stift, eine Botschaft an die Opfer dieses mutmaßlichen Anschlags. Get well soon, love is love und ihr seid nicht allein, steht da drauf geschrieben. Das hat man hier eilig an einen Baum gebunden und ich vermute mal, dass dann hier im Laufe des Tages auch noch weitere Menschen kommen werden, um zum Beispiel Blumen niederzulegen.
0: Sagt Martin Spiller. Gestern Abend war mutmaßlich ein Mann mit einem Transporter in eine feiernde Gruppe gefahren. Mittlerweile hat die Polizei auch eine Öffentlichkeitsfahndung ausgelöst. Es wird ermittelt, ob es möglicherweise auch mehrere Täter gegeben haben könnte. Sollte es neue, gesicherte Erkenntnisse geben, berichten wir natürlich drüber. Die aktuellen Updates gibt es selbstverständlich auch aus unserer Nachrichtenredaktion hier bei MDR Jump.

Kleiner Check-up. Ja, hier ist MDR Jump. Ja, es ist 10.23 Uhr und ja, wir haben alle Lieblingshits für euch. Zum Beispiel den hier von Nico Santos. All Time High. Macht euch einen schönen Sonntag.

0: Sonntagvormittag, hier ist MDR Jump. Es ist 10.30 Uhr und alles, was wichtig ist, jetzt ein kurzes Update von Ralf Valencia.
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2: Der Iran hat der Ukraine vorgeworfen, ein iranisches Frachtschiff im Kaspischen Meer angegriffen zu haben. Dabei war ein Besatzungsmitglied ums Leben gekommen. Das Außenministerium in Teheran erklärte, der Vorfall werde nicht ohne Reaktion bleiben. Laut iranischem Fernsehen wurde der ukrainische Geschäftsträger einbestellt. In Gera ist am Abend ein Syrer mit einem BMW mit Tempo 130 durch die Innenstadt gerast. Eine Polizeistreife konnte den 19-Jährigen schließlich stellen. Die Beamten leiteten ein Strafverfahren ein und beschlagnahmten das Auto. Im Landkreis Anhalt-Bitterfeld hat es gestern stundenlang auf einem Feld gebrannt. Zunächst hatte ein Getreidefeld aus bisher ungeklärter Ursache Feuer gefangen, dann stand ein Traktor mit Anhänger in Flammen. Zeitweise waren bis zu 200 Feuerwehrleute im Einsatz. Zwischenzeitlich hatten auch Landwirte geholfen und Wasser herangeschafft.
0: Aus dem MDR Jump Verkehrszentrum noch der Blick auf die Straßen zur A2 Richtung Hannover. Zwischen Bornstedt und Eilsleben Stau und stockend. Hier braucht ihr aktuell 20 Minuten länger. 10 Minuten Zeitverlust auf der A9 Richtung München. Zwischen Markt Joggers und Dreieck Bayreuth-Kulmbach stockender Verkehr. A17 Richtung Prag zwischen Baretal und Grenzübergang Breitenau-Schönwald. 15 Minuten Stauzeit einplanen. Im Raum Leipzig, rund um den Kulkwitzer See in Lausen, Grünau, Görens, Albersdorf. Behinderungen wegen eines Triathlons, das dauert noch bis ca. 17 Uhr heute Nachmittag. Und geblitzt wird aktuell auf der A13 Richtung Berlin zwischen Ruhland und Ortrand. Auf der A38 stehen Blitzer Richtung Leipzig zwischen Leuna und Kreuzrippachtal und Richtung Göttingen in Höhe Dreieck Südharz. In Erfurt Blitzer in der Nordhäuser Straße Höhe Klinik, in Leipzig in der Riesaer Straße Stadt auswärts und einer in Weißenfels in der Seelauer Straße. Wenn ihr unterwegs seid, mehr Blitzer entdeckt oder auch noch Staus seht, meldet's gern bei uns. Geht mit einem kostenlosen Anruf unter der 0800 123 2340. Dankeschön. Heute nochmal ein Satz warme Füße. Wir erwarten bis 32 Grad. Aktuell in Neuhaus am Rennweg schon ein paar mehr Wolken bei 20 Grad. Wolkig auch in Leipzig bei 23 und in Seehausen bei 22 Grad. Heute Nachmittag, abends spätestens kommen noch Schauer und Gewitter auf uns zu. Die sorgen morgen dann für eine kräftige Abkühlung. Auch morgen Schauerwolken, wenig Sonne. Ja, aber zur Wochenmitte haben wir dann schon wieder feinstes Sommerferienwetter. Dicke Hitze mit bis zu 34 Grad.
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0: Sonntagvormittag. Schön, dass ihr dabei seid hier bei MDR Jump. Ach, das wird so, naja, einmalig. Einmal noch Nächte durchtanzen, in den Störmthaler See hüpfen, auf dem Campingplatz zusammen chillen. Unserem Lieblingsfestival im Osten, das Highfield, nächsten Monat ja zum letzten Mal. Felix Hecklau aus der MDR Jump Redaktion. Was dürfen wir auf keinen Fall verpassen und Felix, warum eigentlich?
1: Nicht jedes Festival hat einen Sandstrand. Das macht ja das Highfield so besonders. Also nutzt unbedingt, wenn ihr hingeht, nochmal den Störmthaler See. Geht baden, spielt eine Runde Beachvolleyball oder lasst euch mit dem Bananaboot rasend schnell übers Wasser ziehen oder auch reinplumpsen. Und dazu gibt's am Electric Beach, so nennen die das, den ganzen Tag DJs. Diese Mischung aus Festival und Sommerurlaub, die gibt's nur beim Highfield.
0: Das ist wohl wahr. Musikalisch, worauf freust du dich am allermeisten, meine ich?
1: Also ganz klar auf den Samstag. Es gibt ja auch Tagestickets. Ne? Wenn ihr einen Tag wählt, dann wählt vielleicht den, weil da ist das Programm am dichtesten. Los geht's mit dem Leipziger Newcomer Young Pep. Sollte man unbedingt mal erlebt haben. Dann gibt's Querbeat. Die spielen so Party-Songs, sonnig à la Seed, mit 7 Bläsern auf der Bühne. Wir haben Zartmann dabei, den Newcomer, den großen Durchstarter des letzten Jahres. Und wir haben 01099 aus Dresden. Und um Mitternacht dann natürlich Kraftklub. Aber Freitag lohnt sich auch. Da hätten wir die Giant Rooks oder SDP und Sonntag Materia und die Beatsteaks. Und das wird ein ganz besonders emotionales Konzert, denn die Beatsteaks spielen laut Timetable das allerletzte Konzert beim Highfield am Störmthaler See.
0: Bisschen Pipi in die Augen, ne? Das ist wohl berechtigt. Kleiner Hoffnungsschimmer, aber Achtung, es gibt wohl Bemühungen, das Highfield nach Thüringen zurückzuholen, also dort, wo es einst begann. Ob das klappt? Naja, warten wir es ab. Fest steht, vom 13. bis 16. August steigt das vorerst letzte Highfield am Störmthaler See, präsentiert von MDR Jump. Bisschen stolz sind wir. Infos natürlich auf mdrjump.de. Ja, und eine Runde lila Wolken zum Vorfreuen gönnen wir uns jetzt schon mal. Hier ist Materia bei MDR Jump.

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3: Um 11 Uhr mit Frank Thomas. Nach dem Anschlag auf den Christopher Street Day in Berlin wird nach einem 21-jährigen Tatverdächtigen gefahndet. Die Polizei veröffentlichte ein Foto des mutmaßlichen Islamisten und warnte, Abdul B. sei möglicherweise bewaffnet und gefährlich. Der Mann soll am späten Abend im Tiergarten nahe dem Brandenburger Tor mit einem Fahrzeug in eine Menschenmenge gefahren sein. Geprüft wird auch, ob Menschen mit Stichwaffen verletzt wurden. Eine Frau starb, 16 weitere Personen wurden verletzt, davon mehrere lebensgefährlich. Der Polizei zufolge sind der Täter und möglicherweise weitere Personen anschließend geflüchtet. Der CSD wurde abgebrochen. Stromkunden müssen kommendes Jahr mit einer geringeren Entlastung bei den Netzbetreibern rechnen. Die Bundesregierung will aufgrund der Haushaltslage den Zuschuss zu den Übertragungsnetzkosten kürzen. Wie aus dem Entwurf zum Wirtschaftsplan des Klima- und Transformationsfonds hervorgeht, sind dafür 1 Milliarde Euro weniger eingeplant. Laut Vergleichsportal Verifox steigen die durchschnittlichen Strompreise für Haushalte damit voraussichtlich um rund 1%. Die Netzentgelte machen rund ein Viertel des Strompreises aus. Der Thüringer Ministerpräsident Mario Vogt will im September ein zweites Gesetz zum Bürokratieabbau vorlegen. Der CDU-Politiker sagte, auch in der zweiten Runde solle es darum gehen, vor allem Handwerk und Mittelstand zu entlasten, Genehmigungsverfahren zu beschleunigen und die Digitalisierung der Verwaltung voranzubringen. Zudem wolle man Berichts- und Dokumentationspflichten entrümpeln. Das erste sogenannte Thüringer Entlastungsgesetz war Ende Juni vom Parlament beschlossen worden. Im Südwesten Frankreichs kämpfen Einsatzkräfte weiter gegen einen Waldbrand bei Bordeaux. Die Behörden des Departements Gironde erklärten, das Feuer habe sich in der vergangenen Nacht rasch ausgebreitet. Grund seien die trockene Vegetation und böiger Wind. Mittlerweile seien 220.000 Menschen aufgerufen, sich in Sicherheit zu bringen. Auch in anderen Gebieten Frankreichs sowie in Spanien kämpfen Einsatzkräfte gegen Waldbrände. In der Region Valencia kam ein Mensch ums Leben. Die D-Day-Landungsstrände in der französischen Normandie werden in die UNESCO-Welterbeliste aufgenommen. Das beschloss das UNESCO-Komitee im südkoreanischen Busan. Am 6. Juni 1944 waren an 5 Stränden in der Normandie mehr als 150.000 Soldaten der Alliierten gelandet. Der D-Day markierte den Auftakt zur Befreiung Europas vom Westen her. Das waren die Nachrichten.
4: Und jetzt aus unserem MDR-Jump-Verkehrszentrum, der zuverlässigste Verkehrsservice im Osten. A2 Richtung Hannover, zwischen Bornstedt und Alsleben. 20 Minuten Stauzeit einplanen. Es dauert länger auf der A4 Richtung Görlitz, zwischen Kodersdorf und Grenzübergang Ludwigsdorf. Eine Dreiviertelstunde braucht ihr länger durch Stau und stockenden Verkehr. A9 Richtung München, zwischen Marktschogast und Dreieck Barrett-Kulmbach. Stau und Stocken, 20 Minuten Zeitverlust. Es dauert eine Viertelstunde länger auf der A17 Richtung Prag, zwischen Barretal und Grenzübergang Breitenau-Schönwald, Stau und stockend. Und im Raum Leipzig rund um den Kulkwitzer See Behinderungen durch den Triathlon. Das dauert noch bis ca. 17 Uhr. Blitzer bei uns immer online auf mdrjump.de und in unserer App. Aktuell wird geblitzt auf der A13 Richtung Dresden zwischen Roland und Ortrand. Auf der A38 einer Richtung Göttingen in Höhe Dreieck Südharz. In Erfurt in der Nordhäuser Straße Höhe Klinik. Blitzer in Leipzig, Engelsdorf in der Altener Straße, in Leipzig in der Rieser Straße Stadt auswärts, in Weißenfels in der Seelauer Straße. Und da habe ich gedacht, ich hätte meinen Kollegen Chris Löwe schon in den Feierabend geschickt vor einer Stunde. Aber Pustekuchen, da meldet er sich nochmal bei uns.
5: Der Löwe nochmal aus seinem schwarzen Glitzer. Er bekommt einfach nicht genug. Ich habe einen Glitzer gesehen auf der A38 und zwar Richtung Leipzig, kurz vor dem Kreuzbachtal. Da steht ein kleiner mobiler Blitzer aufgebaut. Da aufpassen.
4: Dankeschön fürs Bescheid sagen. Chris Löwe also im Feierabend. Und wenn ihr auch noch Blitzer entdeckt oder Staus seht, meldet das bei uns. Geht mit einem kostenlosen Anruf unter der 0800 123 2340. Dankeschön. Kurzer Blick auf unser Sonntagswetter. Da haben wir in Magdeburg immerhin schon 24 Grad, mehr Wolken als Sonne. In Meiningen auch leicht bewölkt, 23 Grad. Görlitz 24 Grad, ein paar Sonnenstrahlen zwischen den dicken Wolken. Bis 32 Grad kann es heute noch warm werden. Schauer und Gewitter sind aber heute auch noch mit auf dem Plan. Und die bringen dann eine kräftige Abkühlung. Morgen nämlich nur wenig Sonne zwischen den Schauerwolken. Und die Temperaturen so knapp an die 20 Grad ran. Aber das Temperatur-Jojo arbeitet kräftig mit, zur Wochenmitte schon wieder Hitze bei bis zu 34 Grad.
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0: MDR Jump ist hier, Sonntagvormittag. Dickes Dankeschön an euch, die ihr so fleißig in der Nachbarschaft unterwegs seid, um Blumen zu gießen, die Post aus der Woche mal fix noch rüberzubringen. Wir haben ja schon in den letzten Tagen von euch gehört, was ihr alles für die lieben Nachbarn übernehmt, wenn die mal wieder so 2 Wochen nach Malle verschwunden sind.
1: Hasen füttern. Es war das Nachbarhaus. Ja, 2 kleine Kaninchen. Ich glaube 2 Wochen und denen ging es gut.
2: Für unsere Nachbarn, die ein paar Wochen im Urlaub waren, haben wir die Post aus dem Briefkasten genommen und vielleicht mal ein Foto geschickt, damit die einen Überblick haben, was so für Post kommt.
3: Ich musste für meine Nachbarn einen Vogel im Käfig hüten. Nachher war er nicht mehr im Käfig, weil das sehr schwierig ist für mich, dass Vögel in einem Käfig sind. Wir haben ihn dann wieder einfangen. Er war in der Wohnung aber frei.
0: Ja, ich füttere ab und zu für die Nachbarn die alte Katze und ich habe immer so Angst, dass der was passiert, bis die Nachbarn wieder da sind. Naja, aber wir machen es ja gern. Nix geht über gute Nachbarschaft. Und ich hoffe, ihr feiert jetzt mit den Nachbarn zusammen. So wie ich hier im Studio, den Bruno Mars mit I Just Might bei MDR Jump.

Das MDR-Jump-Verkehrszentrum mit einer Sofortmeldung, die wichtig ist für alle unterwegs auf der A9 Richtung München. Vorsicht zwischen Eisenberg und Bad Klosterlausnitz. Hier gibt's eine ungesicherte Unfallstelle auf der linken Spur.

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4: Hier ist MDR Jump. Ihr habt's mitbekommen. Gestern Abend beim CSD in Berlin stirbt eine Frau. 16 Menschen werden teils schwer verletzt, als mutmaßlich ein oder mehrere Täter mit einem Auto in eine feiernde Menschengruppe fährt. Das Motiv ist weiter unklar. Die Polizei bittet seit dem Morgen Zeugen um Mithilfe. Also wer Fotos oder Videos zur Tat hat, kann sie über ein Hinweisportal zur Verfügung stellen. Und weitere Meldungen jetzt mit Frank Thomas.
5: Der Iran hat der Ukraine vorgeworfen, ein iranisches Frachtschiff im Kaspischen Meer angegriffen zu haben. Dem Außenministerium zufolge kam dabei ein Besatzungsmitglied ums Leben. Der ukrainische Geheimdienst berichtete auf Telegram von Drohnenangriffen auf Frachtschiffe, die mit internationalen Sanktionen belegt seien. Auf dem ehemaligen Truppenübungsplatz Jüterbock West in Brandenburg hat sich ein Waldbrand auf 8 Hektar ausgeweitet. Nach Angaben der Leitstelle wurde die Ausdehnung mit einer Drohne erfasst. Löscheinsätze seien wegen der Munitionsbelastung des Geländes nicht möglich. In Rheinland-Pfalz ist eine 77-Jährige in ein fremdes Auto gestiegen und damit losgefahren. Wie die Polizei mitteilte, stoppte sie in einer Tankstelle. Dort wurde sie von der hinterher eilenden Autobesitzerin gestellt. Die Polizei geht davon aus, dass die Seniorin altersbedingt verwirrt war. Die Beamten verständigten ihren Sohn und die Führerscheinstelle.
4: Und aus unserem MDR-Jump-Verkehrszentrum wie gewohnt der Blick auf die Straßen. Zur A2 Richtung Hannover zwischen Bornstedt und Eilsleben. Stau und Stocken, 20 Minuten braucht ihr länger. Dreiviertelstunde Stauzeit bitte einplanen auf der A4 Richtung Görlitz zwischen Kodersdorf und Grenzübergang Ludwigsdorf. Vorsicht noch auf der A9 Richtung München zwischen Eisenberg und Bad Klosterlausnitz auf der linken Spur. Eine ungesicherte Unfallstelle. Und im weiteren Verlauf zwischen Marktschorgast und Dreieck bei Rott-Kulmbach nochmal 20 Minuten. Stau und stockend. A17 Richtung Prag zwischen Baratal und Grenzübergang Breitenau-Schönwald. Stau stockend, 15 Minuten braucht ihr länger. Die B81 ist zwischen Hasselfelde und Netzkater nach einem Unfall gesperrt und im Raum Leipzig rund um den Kulkwitzer See wegen eines Triathlons Behinderungen noch bis ca. 17 Uhr. Aktuelle Blitzer. Auf der A13 Richtung Dresden zwischen Roland und Ortrand, der A38 Richtung Göttingen in Höhe Dreieck Südharz. In Erfurt wird in der Nordhäuser Straße Höhe Klinik geblitzt, in Leipzig, Engelsdorf in der Altener Straße und einer noch in Leipzig in der Rieser Straße stadtauswärts. Blitzer in Weißenfels in der Seelauer Straße. Wenn ihr unterwegs seid heute Vormittag, noch Blitzer entdeckt oder Staus seht, meldet's gern bei uns mit einem kostenlosen Anruf unter der 0800 123 2340. Dankeschön. Kurz unser Sonntagswetter. Mehr Wolken als Sonne in Magdeburg bei 24 Grad, Meiningen 23 und in Görlitz auch leicht bewölkt bei 24 Grad. Kann bis 32 Grad heute nochmal warm werden. Im Laufe des Tages mehr Schauer und Gewitter und das bringt eine kräftige Abkühlung. Morgen immer noch Schauerwolken unterwegs, aber es gibt so ein richtiges Temperatur-Jojo. Nachdem wir zum Start in die Woche nur so knapp 20 Grad erreichen, Richtung Wochenmitte bis schon wieder 34 Grad.
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Das MDR Jump Verkehrszentrum in einem großen Achtung auf der A2 Richtung Berlin zwischen Wollin und Brandenburg. Auf der rechten Spur liegt ein Reifen und A4 noch eine Sofortmeldung Richtung Frankfurt zwischen Chemnitz Ost und Chemnitz Glöser. Hier liegt ein Fahrrad.

Ach, die Stimme von der Frau, einfach Wahnsinn. Hier ist MDR Jump mit noch einer Frau mit einer Wahnsinnstimme. 23 ist sie erst. Olivia Rodrigo, Drop Dead, läuft bei MDR Jump.

Es geht auf Sonntagmittag, hier ist MDR Jump. Hunderttausende feiern gestern Nachmittag eine bunte Parade zum Christopher Street Day in Berlin. Abends der Schock. Mutmaßlich fährt der 21-jährige Abdul B. mit seinem Van in eine Menschenmenge. Eine Frau stirbt, 16 Menschen werden teils lebensgefährlich verletzt. Die Polizei fahndet seit dem Morgen auch mit einem Bild des Tatverdächtigen. Welche Rolle er bei der Tat nun gespielt hat, ist allerdings nicht genau bekannt, sagt AD-Terrorismus-Experte

0: aber nach meinem Eindruck ist es noch nicht letztlich gesichert.
1: Sagt der ARD-Terrorismusexperte Holger Schmidt über den Anschlag auf den CSD gestern in Berlin. 14 Uhr ist heute vor dem Brandenburger Tor eine Trauerveranstaltung geplant. Ein aktuelles Update aus unserer Nachrichtenredaktion in 8 Minuten hier bei MDR Jump.

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4: Um 12 Uhr mit Frank Thomas. Nach dem Anschlag auf den Christopher Street in Berlin wird nach einem 21-jährigen Tatverdächtigen gefahndet. Die Polizei veröffentlichte ein Foto des mutmaßlichen Islamisten und warnte, Abdul B. sei möglicherweise bewaffnet. Der Mann soll am späten Abend im Tiergarten nahe dem Brandenburger Tor mit einem Van in eine Menschenmenge gefahren sein. Geprüft wird auch, ob Menschen mit Stichwaffen verletzt wurden. Eine Frau starb, 16 weitere wurden verletzt, davon mehrere lebensgefährlich. Der Polizei zufolge sind der Täter und möglicherweise weitere Personen anschließend geflüchtet. Bundespräsident Frank-Walter Steinmeier hat den Anschlag auf den Christopher Street in Berlin als Angriff auf die offene Gesellschaft verurteilt. Die Tat richte sich gegen unsere Art zu leben und zusammenzuleben. Ähnlich äußerte sich Bundeskanzler Friedrich Merz. Möglicherweise übernimmt der Generalbundesanwalt die Ermittlungen, das kündigt die Justizministerin Stefanie Hubig an. Karlsruhe ist für schwere Straftaten wie Terrorismus zuständig. Rumänien hat den dritten Tag in Folge eine Drohne abgeschossen, die den Luftraum des Landes verletzt hatte. Nach Angaben des Verteidigungsministeriums wurde das Fluggerät über dem Schwarzen Meer unschädlich gemacht. Der rumänische Präsident Nicu Sordan erklärte, die erste Drohne sei ein Modell gewesen, das von Russland im Krieg gegen die Ukraine eingesetzt werde. Die beiden anderen Drohnen würden noch untersucht. Im Südwesten Frankreichs rückt ein Waldbrand weiter an die Stadt Bordeaux heran. Die Behörden des Departements Gironde erklärten, das Feuer habe sich in der Nacht bei böigem Wind rasch ausgebreitet. Mittlerweile seien 220.000 Menschen aufgerufen, sich in Sicherheit zu bringen. Eine Evakuierung von Bordeaux steht der Stadtverwaltung zufolge aber nicht an. Auch in anderen Gebieten Frankreichs sowie in Spanien kämpfen Einsatzkräfte gegen Waldbrände. Die Waldsiedlung Berlin-Zehlendorf ist in die UNESCO-Welterbeliste aufgenommen worden. Das hat das UNESCO-Welterbekomitee im südkoreanischen Busan beschlossen. Die Waldsiedlung im Bauhausstil war die einzige Nominierung aus Deutschland. Damit wird die bereits bestehende Welterbestätte Siedlungen der Berliner Moderne erweitert. Als Welterbe anerkannt wurden zudem die D-Day-Landungsstrände in der französischen Normandie. Dort waren am 6. Juni 1944 mehr als 150.000 alliierte Soldaten gelandet. Der Tag markierte den Auftakt zur Befreiung Europas vom Westen her. Das waren die Nachrichten.
5: Und jetzt aus unserem MDR-Jump-Verkehrszentrum, der zuverlässigste Verkehrsservice im Osten. A2 Richtung Hannover zwischen Oxleben und Eilsleben. Staut sich auf einer Länge von 8 Kilometern an einer Baustelle. Im Moment müsst ihr mit einer Wartezeit von 45 Minuten rechnen. A4 Richtung Frankfurt zwischen Chemnitz-Ost und Chemnitz-Glöser aufpassen. Hier liegt ein Fahrrad. A9 Richtung München zwischen Marktschogerst und Dreieck Bayreuth-Kulmbach. 5 Kilometer Stau und Stocken, 20 Minuten braucht ihr länger. Wegen Grenzkontrollen kommt es auf der A4 am Grenzübergang Ludwigsdorf und der A17 am Grenzübergang Breitenau-Schönwald zu Stau und kurzzeitigen Sperrungen bei der Ausreise. Nach Unfällen sind gesperrt die B7 zwischen Nora und Weimar, die B81 zwischen Hasselfelde und Netzkater und in Schleusingen die Eisfelder Straße ab dem Abzweig Ratscher. In Leipzig rund um den Kulkwitzer See Sperrungen und Behinderungen. Der Grund ist ein Triathlon, unter anderem in der Rippachtalstraße. Die ist bis ca. 17 Uhr gesperrt. Blitzer bei uns online auf mdrjump.de und auch in unserer App. Aktuell stehen sie auf der A13 Richtung Dresden zwischen Roland und Ortrand. Der A38 Richtung Göttingen am Dreieck Südharz. In beiden Richtungen Blitzer zwischen Bad Tennstedt und Klettstedt am Urleberkreuz. Es wird in Erfurt in der Nordhäuser Straße Höhe Klinik geblitzt. In Leipzig, Engelsdorf in der Altener Straße und in Weißenfels in der Seelauer Straße. Wenn ihr unterwegs seid heute Mittag, noch Blitzer entdeckt oder auch Staus seht, ja, meldet das bei uns. Geht mit einem kostenlosen Anruf unter der 0800 123 2340. Dankeschön. Kurzer Blick aufs Sommersonntagswetter. Bis zu 32 Grad erwarten wir ja heute. Aktuell sind es 24 in Wittenberg, in Dresden 25 und in Gera knalle Sonne, auch bei 25 Grad. Naja, später kommen aber noch Schauer und Gewitter auf uns zu. Morgen dann die kräftige Abkühlung, 20, 22, 23 Grad allerhöchstens. Für alle, die die Hitze lieben wie ich, durchhalten. Zur Wochenmitte sind schon wieder 34 Grad maximal.
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0: kleiner Ratgeber zum Sonntagmittag hier bei MDR Jump. Egal, ob inzwischen wieder zu Hause eingetrudelt oder gerade beim Kofferpacken für die zweite Hälfte der Sommerferien, ihr habt hoffentlich einen Stift am Start. Ja, unsere MDR Jump Guten Morgen Familie tauscht doch 1000 Euro gegen eine Postkarte von euch ein. Also ganz egal, ob aus Bali oder von Balkonien. Melanie aus Magdeburg zum Beispiel, die macht das so.
1: Da ich in diesem Jahr, in Juli, August, keinen Urlaub habe, erhaltet ihr aus meinem Arbeitsort einen Gruß. Ich nutze nämlich täglich meine Mittagspause für einen schönen Spaziergang. Gehe da gern an der Elbe lang, am Dom, am 100-Wasserhaus. Also ich finde das richtig toll.
0: Ja, danke, dass wir das dann auch angucken dürfen. 1000 Euro im Tausch gegen eine Postkarte aus dem Urlaub oder wie bei Melanie eben vor der Mittagspause. Für die Jüngeren unter unseren MDR-Jump-Hörerinnen und Hörern, für eine Postkarte braucht er nicht nur einen Stift, sondern auch eine Adresse. Und die steht auf mdrjump.de.

0: 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Eine Frau stirbt, 16 Menschen werden teils schwer verletzt, als gestern Abend beim Christopher Street Day in Berlin mutmaßlich ein oder mehrere Täter mit einem Auto in eine feiernde Menschengruppe fährt. Das Motiv dieser Tat ist weiter unklar. Wir halten euch da natürlich auf dem Laufenden hier bei MDR Jump. Weitere Meldungen gibt's jetzt mit Frank Thomas.
1: Der Iran hat der Ukraine vorgeworfen, ein iranisches Frachtschiff im Kaspischen Meer angegriffen zu haben. Dem Außenministerium zufolge kam dabei ein Besatzungsmitglied ums Leben. Der ukrainische Geheimdienst berichtete auf Telegram von Drohnenangriffen auf Frachtschiffe, die mit internationalen Sanktionen belegt seien. Auf dem ehemaligen Truppenübungsplatz Jüterbock-West in Brandenburg hat sich ein Waldbrand auf 8 Hektar ausgeweitet. Nach Angaben der Leitstelle wurde die Ausdehnung mit einer Drohne erfasst. Löscheinsätze seien wegen der Munitionsbelastung des Geländes nicht möglich. Ein Affe hat einen Mopedfahrer im Kyffhäuser Kreis zu Fall gebracht. Wie die Polizei heute mitteilte, ereignete sich der Unfall bereits Freitag. Der 16-Jährige habe dem Affen ausweichen wollen und sei gestürzt. Er sei leicht verletzt worden. Das Tier war laut Polizei aus dem Affenwald Strausberg ausgebüxt. Es sei nach dem Unfall in einen Wald geflüchtet.
0: Und aus unserem MDR-Jump-Verkehrszentrum natürlich noch der Blick auf die Straßen. A2 Richtung Berlin zwischen Allerengersleben und Eilsleben. 15 Minuten Stauzeit einplanen, 3 Kilometer ist er lang, der Stau. A2 Richtung Hannover zwischen Irksleben und Eilsleben braucht ihr 1 Stunde Geduld, 10 Kilometer Stau an der Baustelle. A4 Görlitz Richtung Dresden am Grenzübergang Ludwigsdorf, Stau bei der Einreise, 25 Minuten braucht ihr länger. Vorsicht auf der A4 Richtung Frankfurt zwischen Erfurt Ost und Erfurt West liegt ein Plasteteil auf der linken Spur. A9 Richtung München zwischen Marktschogast und Dreieck Bayreuth-Kulmbach. 5 Kilometer Stau und stockend jetzt. Im Moment 20 Minuten Wartezeit einplanen. A14 Richtung Magdeburg zwischen Halle-Peißen und Halle-Tornau. Stau wegen eines Schwertransports. A17 Richtung Prag am Grenzübergang Breitenau-Schönwald. Lange Wartezeit bei der Ausreise. Nach Unfällen sind gesperrt die B81 zwischen Rotacker und Abzweig Stiege und in Schleusingen die Eisfelder Straße ab dem Abzweig Ratscher. In Dresden Behinderungen wegen einer Bikerparade. Start- und Zielbereich ist am Ostrer Gehege und in Leipzig rund um den Kulpitzer See. Sperrungen, Behinderungen wegen eines Triathlons. Unter anderem ist hier die Rippachtalstraße bis ca. 17 Uhr gesperrt. Aktuelle Blitzer haben wir auf der A72 Richtung Hof zwischen Treuen und Plauen Ost, auf der A13 Richtung Dresden zwischen Roland und Ortrand, auf der A38 Richtung Göttingen am Dreieck Südharz. Blitzer in beiden Richtungen stehen in Bad Hennstedt und Klettstedt am Urleberkreuz und in Leipzig-Engelsdorf einer in der Altener Straße. Wenn ihr aber unterwegs mehr Blitzer entdeckt oder auch noch Staus seht, meldet es gern bei uns, natürlich mit einem kostenlosen Anruf unter der 0800 123 2340. Dankeschön! Ja, das Wetter, das schnipst so ein bisschen hoch und runter. Heute ja nochmal muckelig bei bis zu 32 Grad, aktuell 24 in Gardelegen, in Erfurt 27 Grad, auch bei euch in Oschatz 27 Grad. Ja, morgen dann kräftige Abkühlung, denn es kommen Schauer- und Gewitterwolken auf uns zu. Aber alles nicht so schlimm, dann die Sommerferien sind gerettet, spätestens ab Mitte der Woche. Dicke Hitze mit bis zu 34 Grad.
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Sonntagmittag aus dem MDR Jump Verkehrszentrum gibt es zwei Sofortmeldungen. Die betreffen beide die A4 Richtung Frankfurt. Vorsicht zwischen Siebenlehn und Berbersdorf. Hier liegt ein Plasteteil. Und aufpassen zwischen Gerstungen und Wildeck-Obersuhl. Ein Baum, der auf der Fahrbahn liegt.

Schönster Bams zum Sonntagmittag mit Offenbach hier bei MDR Jump. Und wenn ich den Namen Martin Garrix höre, da denke ich auch immer gleich an Bams. Ganz junger DJ gewesen vor 10 Jahren. Da war der noch ein Teenager, als er seinen ersten großen Hit international hatte. Mittlerweile hat er einen guten Namen. Und zwar so gut, dass selbst ein Ed Sheeran mit ihm zusammen einen schönen Song aufnimmt. Für den Sommer 2026, Repeated, hört ihr jetzt hier bei MDR Jump.

0: Hier ist MDR Jump am Sonntagmittag. Lasst es euch schmecken. Ich finde es immer voll spannend, was da bei euch so in Topf und Pfanne los ist. Also lasst mal eine kleine Topfkuckerei starten nach Sachsen-Anhalt.
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3: Hallo, ich bin Gloria Tabea aus Magdeburg und heute am Sonntag gibt's bei uns Nudeln mit einer gemüsigen Soße, meistens mit Linsen und mit Zucchini oder mit Paprika, was ich alles so habe. Es gibt eigentlich immer am Wochenende bei uns Nudeln.
0: Ja, gibt ja auch nicht viel Leckereres. So, lasst euch schmecken und ich spendiere dazu eine Runde Lieblingshits mit Kygo bei MDR Jump.

Das NDR-Jump Verkehrszentrum mit noch zwei Sofortmeldungen. Bitte fahrt vorsichtig auf der A14 Richtung Magdeburg. Zwischen Schönebeck und Magdeburg-Reform liegen Metallteile auf allen Spuren. Und nochmal A2 Richtung Berlin zwischen Allerengersleben und Eilsleben. 3 Kilometer Stau jetzt.

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3: Sonntagmittag, ihr seid bei MDR Jump und ich gebe ab zu einem Update in unsere Nachrichtenredaktion.
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4: Um 13 Uhr mit Frank Thomas. Nach dem mutmaßlichen Anschlag auf den Christopher Street-Day in Berlin gibt es weitere Informationen zum Tatverdächtigen. Ein ARD-Reporter berichtet, Gefahnde werdet nach einem 21-Jährigen, der in Berlin geboren worden sei und der islamistischen Szene zugerechnet werde. Er habe versucht, zur IS-Terrormiliz auszureisen, sei aber im Libanon festgenommen worden. Dort habe er bis Oktober in Haft gesessen. Im November sei er nach Deutschland zurückgekehrt und festgenommen, dann aber wieder auf freien Fuß gesetzt worden. Die Polizei habe zudem bestätigt, dass es Menschen mit Stichverletzungen gebe. Bundespräsident Frank-Walter Steinmeier hat den Anschlag auf den Christopher Street-Day in Berlin als Angriff auf die offene Gesellschaft verurteilt. Die Tat richte sich gegen unsere Art zu leben und zusammenzuleben. Ähnlich äußerte sich Bundeskanzler Friedrich Merz. Möglicherweise übernimmt der Generalbundesanwalt die Ermittlungen, das kündigte Justizministerin Stefanie Hubich an. Karlsruhe ist für schwere Straftaten wie Terrorismus zuständig. Der thüringische Ministerpräsident Mario Vogt hat für einen differenzierten Umgang mit der Thematik Leihmutterschaft geworben. Der CDU-Politiker sagte dem Deutschlandfunk, das Verbot solle bestehen bleiben. Einem Verbot von Leihmutterschaften auch im Ausland erteilte er eine Absage. Dazu gebe es in Deutschland keinen Beschluss. Die Debatte wurde durch den inzwischen zurückgetretenen Unionsfraktionschef Jens Spahn ausgelöst. Er hatte öffentlich gemacht, dass er und sein Mann mithilfe einer Leihmutter in den USA ein Kind bekommen haben. Rumänien hat den dritten Tag in Folge eine Drohne abgeschossen, die den Luftraum des Landes verletzt hatte. Nach Angaben des Verteidigungsministeriums wurde das Fluggerät über dem Schwarzen Meer unschädlich gemacht. Der rumänische Präsident Nicușor Dan erklärte, die erste Drohne sei ein Modell gewesen, das von Russland im Krieg gegen die Ukraine eingesetzt werde. Die beiden anderen Drohnen würden noch untersucht. Die Waldsiedlung Berlin-Zehlendorf ist in die UNESCO-Welterbeliste aufgenommen worden. Das hat das UNESCO-Welterbekomitee im südkoreanischen Busan beschlossen. Die Waldsiedlung im Bauhausstil war die einzige Nominierung aus Deutschland. Damit wird die bereits bestehende Welterbestätte Siedlungen der Berliner Moderne erweitert. Das waren die Nachrichten.
3: Und jetzt aus unserem MDR-Jump-Verkehrszentrum, der zuverlässigste Verkehrsservice im Osten. A2 Richtung Berlin, 3 Kilometer Stau haben wir zwischen Allerengersleben und Alsleben. Da dauert es für euch 15 Minuten länger. Mehr Geduld braucht ihr auf der A2 Richtung Hannover. 10 Kilometer Stau an der Baustelle zwischen Irxleben und Alsleben. Aktuell die Wartezeit 45 Minuten. A4 Görlitz Richtung Dresden am Grenzübergang Ludwigsdorf. 30 Minuten Stauzeit bei der Einreise einplanen. Vorsicht auf der A4 Richtung Frankfurt zwischen Siebenlehn und Berbersdorf, ein Plasteteil, und zwischen Gerstungen und Wildeck-Obersuhl liegt ein Baum. A9 Richtung München zwischen Marktschorgast und Dreieck Bayreuth-Kulmbach, 5 Kilometer Stau und Stocken, 20 Minuten Zeitverlust. Vorsicht auf der A14 Richtung Magdeburg zwischen Schönebeck und Magdeburg-Reform liegen Metallteile. A17 Richtung Prag am Grenzübergang Breitenau-Schönwald, lange Wartezeiten bei der Ausreise und nach Unfällen sind gesperrt die Straße zwischen Wesdorf und Welpsleben und in Schleusingen die Eisfelder Straße ab dem Abzweig Ratscher. Blitzer findet ihr bei uns immer online. online auf mdrjump.de und natürlich auch in unserer App aktuell. Unter anderem Blitzer auf der A13 Richtung Dresden zwischen Ruhland und Ortrand, auf der A38 Richtung Göttingen am Dreieck Südharz, auf der A72 Richtung Hof zwischen Treuen und Plauen Ost. In beiden Richtungen stehen sie zwischen Bad Tennstedt und Klettstedt am Urleberkreuz und in Leipzig-Engelsdorf Blitzer in der Altener Straße. Und wenn ihr unterwegs mehr Blitzer entdeckt oder auch noch Staus seht, meldet das gern bei uns mit einem kostenlosen Anruf. Geht's unter der 0800 123 2340. Dankeschön. So, eine Berg- und Talfahrt, die das Sommerwetter hier mit uns vorhat. Heute bis 32 Grad. Es kommen heute auch noch Schauer und dicke Gewitter auf uns zu. Die bringen eine kräftige Abkühlung. Morgen nämlich nur wenig Sonne zwischen den Schauerwolken. Temperaturen gerade so über die 20 Grad. Aber Richtung Wochenmitte ist das Sommerferienwetter schon wieder geritzt mit bis zu 34 Grad.
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0: Das Team von MDR Jump ist heute mit euch zusammen immer noch geschockt über den Anschlag gestern Abend auf den Christopher Street Day in Berlin. Eine Frau stirbt, das habt ihr bei uns in den Nachrichten ja auch gehört. 16 Menschen kämpfen zum Teil immer noch um ihr Leben. Und Reporterin Helena Dehler ist heute Mittag nach Berlin zum Tatort gefahren.
1: Ja, ich stehe hier im Tiergarten, nicht weit vom Tatort entfernt, mit sehr vielen anderen Journalistinnen und Journalisten und vielen Menschen, die hierher kommen, um Blumen niederzulegen. Es gibt schon einige Plakate hier auf dem Boden, auf denen die Menschen ihre Trauer und Wut darüber ausdrücken, was hier passiert ist. Es kommen immer wieder Menschen her, die fassungslos und mit gesenkten Köpfen hier stehen bleiben. Und man kann von hier über ein rot-weißes Absperrband auch direkt zu dem Ort des Geschehens schauen. Dort sieht man auch das weiße Fahrzeug, mit dem der mutmaßliche Täter in die Menschenmenge gefahren ist. Der ist dort gegen einen Baum gefahren. Die Airbags haben sich ausgelöst und von dort aus ist er dann geflohen.
0: Dankeschön an Helena Dehler für die Eindrücke. Ja, und neben Betroffenheit und Trauer hören wir aber auch immer wieder von Solidarität und im großen Zusammenhalt, von gegenseitiger Unterstützung. 14 Uhr, also in einer Dreiviertelstunde, wird es auch am Brandenburger Tor in Berlin eine Trauerveranstaltung geben. Und wir halten euch natürlich über die weiteren Ermittlungen der Polizei auf dem Laufenden. Also einfach weiter dranbleiben hier bei MDR Jump.

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4: Hier ist MDR Jump. Wir halten euch ja schon den ganzen Tag über auf dem Laufenden zu dem Anschlag vom Christopher Street Day gestern Abend in Berlin. Eine Frau stirbt, 16 Menschen kämpfen zum Teil schwerst verletzt um ihr Leben. Ja, und alles, was heute noch wichtig ist, das gibt's jetzt von Frank Thomas.
5: Der Papst hat sich mit einem Friedensappell an die Kriegs- und Konfliktparteien im Nahen Osten gewandt. Leo XIV. Rief Israelis und Palästinenser zu Gewaltverzicht auf. Der Papst beklagte zudem, dass der Irankrieg das Leben vieler Zivilisten gefährde. Er rief alle beteiligten Mächte auf, Räume für Diplomatie zu öffnen. Auf dem ehemaligen Truppenübungsplatz Lüterburg-West in Brandenburg hat sich ein Waldbrand auf 8 Hektar ausgeweitet. Nach Angaben der Leitstelle wurde die Ausdehnung mit einer Drohne erfasst. Löscheinsätze seien wegen der Munitionsbelastung des Geländes nicht möglich. Ein Affe hat einen Mopedfahrer im Kyffhäuser Kreis zu Fall gebracht. Wie die Polizei heute mitteilte, ereignete sich der Unfall am Freitag. Der 16-Jährige habe dem Tier ausweichen wollen und sei gestürzt. Er sei leicht verletzt worden. Der Affe war laut Polizei aus dem Affenwald Strausberg abgehauen. Er sei nach dem Unfall in einen Wald geflüchtet.
4: Und aus unserem MDR-Jump-Verkehrszentrum der frische Blick auf die Straßen. A2 Richtung Berlin. Zwischen Allerengersleben und Ixleben braucht ihr viel Geduld. 12 Kilometer Stau und Stocken. Der Grund ist ein defekter LKW. Und es sind auch noch Bauarbeiten. Hier braucht ihr aktuell eine Dreiviertelstunde länger. Halbe Stunde Wartezeit auf der A2 Richtung Hannover. Zwischen Ixleben und Alsleben. Stau und stockend an der Baustelle. A4 Görlitz Richtung Dresden am Grenzübergang Ludwigsdorf müsst ihr 30 Minuten Stauzeit bei der Einreise einplanen. A9 Richtung Berlin zwischen Köselitz und Niemegk 3 Kilometer Stau an der Baustelle, 20 Minuten Zeitverlust. Und A9 Richtung München zwischen Markt Schorgast und Dreieck Bayreuth-Kulmbach 5 Kilometer Stau, stockend Viertelstunde braucht ihr aktuell länger. A17 Richtung Prag am Grenzübergang Breitenau-Schönwald, lange Wartezeiten bei der Ausreise. Nach Unfällen sind gesperrt die Straße zwischen Westdorf und Welpsleben und im Landkreis Leipzig die Straße zwischen Gistewitz und Großzössen. Auf der Straße zwischen Bad Gottleuber und Grenzübergang Baretal braucht ihr aktuell eine halbe Stunde länger Stau. Im Landkreis Zwickau ist in Reinsdorf die Poststraße gesperrt. Hier liegt Getreide und zwar auf der kompletten Fahrbahn. Blitzer haben wir heute Mittag auch noch, unter anderem auf der A13 Richtung Dresden zwischen Ruhland und Ortrand, auf der A38 Richtung Göttingen am Dreieck Südharz, Blitzer auf der A72 steht Richtung Hof zwischen Treuen und Blauen Ost, in beiden Richtungen zwischen Bad Tennstedt und Klettstedt direkt am Urleber Kreuz und in Leipzig-Engelsdorf in der Altener Straße. Wenn ihr unterwegs aber mehr Blitzer entdeckt oder noch Staus seht, meldet das gern bei uns mit einem kostenlosen Anruf. Geht's unter der 0800 123 2340. Dankeschön. Ja, Achterbahnwetter. Heute bis 32 Grad, dann kommen Schauer und Gewitter auf uns zu. Das heißt, morgen kräftige Abkühlung, nur noch so um die 20, 23 Grad Maximum. Aber Richtung Wochenmitte, und da kommt die Achterbahn wieder rauf, schon wieder Hitze mit bis zu 34 Grad.
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4: Und aus unserem MDR-Jump-Verkehrszentrum gleich noch ein ganz großes Achtung. Falschfahrer auf der A73 Suhl-Bamberg zwischen Lichtenfels-Nord und Bad Staffelstein. Bitte äußerst rechts fahren, nicht überholen. Wir melden, wenn die Gefahr vorüber ist. Aufpassen, auf der A73 Suhl-Bamberg zwischen Lichtenfels-Nord und Bad Staffelstein ein Falschfahrer.
6: So

Na, Gefahrenmeldung. Aufpassen, auf der A73 Suhl-Bamberg zwischen Lichtenfels-Nord und Bad Staffelstein ist ein Falschfahrer unterwegs. Bitte äußerst rechts fahren, nicht überholen. Wir melden, wenn die Gefahr vorüber ist.

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Prost, trink aus, wir müssen gehen. Das ist für mich das definitiv bisher beste Motto für einen Abschied von den eigenen Fans. Die Toten Hosen gehen genau so auf ihre große Abschiedstour, wo Campino und seine Bandfamilie genau vorbeikommen und vor allem wann. Das steht natürlich online bei uns auf mdrjump.de. Text üben gern jetzt schon. Die Hosen mit Nur nach vorn läuft hier bei MDR Jump.

Das MDR-Jump-Verkehrszentrum mit einer Aufhebung, mit einer Entwarnung von der A73 Sulbamberg zwischen Lichtenfels Nord und Bad Staffelstein. Jetzt keine Gefahr mehr durch den Falschfahrer.

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3: Um 14 Uhr mit Frank Thomas. Nach dem Anschlag auf den Christopher Street Day in Berlin gibt es weitere Informationen zum Tatverdächtigen. Ein ARD-Reporter berichtet, gefahndet werde nach einem 21-Jährigen, der in Berlin geboren worden sei und der islamistischen Szene zugerechnet werde. Er habe versucht, zur IS-Terrormiliz auszureisen, sei aber im Libanon festgenommen worden. Dort habe er bis Oktober in Haft gesessen. Im November sei er nach Deutschland zurückgekehrt und festgenommen, dann aber wieder auf freien Fuß gesetzt worden. Die Polizei habe zudem bestätigt, dass es Menschen mit Stichverletzungen gebe. Bundespräsident Frank-Walter Steinmeier hat den Anschlag auf den Christopher Street Day als Angriff auf die offene Gesellschaft verurteilt. Die Tat richte sich gegen unsere Art zu leben und zusammenzuleben. Ähnlich äußerte sich Bundeskanzler Friedrich Merz. Möglicherweise übernimmt der Generalbundesanwalt die Ermittlungen, das kündigte Justizministerin Stefanie Hubich an. Karlsruhe ist für schwere Straftaten wie Terrorismus zuständig. In Sachsen gibt es bei der Akzeptanz der Energiewende Nachholbedarf. Zu diesem Ergebnis kommt das Wirtschaftsministerium nach einer Umfrage in der Bevölkerung. Danach stehen 56% erneuerbaren Energien positiv gegenüber, 28% seien unentschieden, 14% lehnten sie ab. Wenn das unmittelbare Wohnumfeld betroffen sei, sei die Ablehnung noch größer. Gegen Windräder hätten sich 42% der Befragten ausgesprochen, bei Solaranlagen seien es 25%. Wirtschaftsminister Dirk Panther erklärte, man müsse die Vorteile erneuerbarer Energien viel sichtbarer machen. Der thüringische Ministerpräsident Mario Vogt hat für einen differenzierten Umgang mit der Thematik Leihmutterschaft geworben. Der CDU-Politiker sagte dem Deutschlandfunk, das Verbot solle bestehen bleiben. Einem Verbot von Leihmutterschaften auch im Ausland erteilte er eine Absage. Dazu gebe es in Deutschland keinen Beschluss. Die Debatte wurde durch den inzwischen zurückgetretenen Unionsfraktionschef Jens Spahn ausgelöst. Er hatte öffentlich gemacht, dass er und sein Mann mithilfe einer Leihmutter in den USA ein Kind bekommen haben. Die Waldsiedlung Berlin-Zehlendorf ist in die UNESCO-Welterbeliste aufgenommen worden. Das hat das UNESCO-Welterbekomitee im südkoreanischen Busan beschlossen. Die Waldsiedlung im Bauhausstil war die einzige Nominierung aus Deutschland. Damit wird die bereits bestehende Welterbestätte Siedlungen der Berliner Moderne erweitert. Das waren die Nachrichten.
4: Und jetzt der zuverlässigste Verkehrsservice im Osten hier bei MDR Jump. Wir schauen auf die neuesten Meldungen aus dem MDR Jump Verkehrszentrum. Starten durch mit der A2 Richtung Berlin. Zwischen Allerengersleben und Irxleben gibt es im Moment 12 Kilometer Stau wegen eines defekten LKWs und dazu auch noch Bauarbeiten. 1,5 Stunden braucht ihr hier Geduld. Dadurch staut es sich auch auf der B1-Umfahrung über Tundersleben. Hier braucht ihr 1/2 Stunde länger. A2 Richtung Hannover. Zwischen Irxleben und Alsleben gibt es Stau und stockenden Verkehr an einer Baustelle. Hier 20 Minuten plus. 1/2 Stunde mehr einplanen solltet ihr auf der A4 Görlitz Richtung Dresden. Am Grenzübergang Ludwigsdorf gibt es Stau bei der Einreise. Und ebenfalls 20 Minuten länger dauert es auf der A9 Richtung Berlin zwischen Köselitz und Niemeck. 4 Kilometer Stau an einer Baustelle. Wir bleiben auf der A9, diesmal Richtung München, zwischen Marktschorgast und Dreieck Bayreuth-Kulmbach. Im Moment 5 Kilometer Stau und stockender Verkehr, heißt für euch 1/4 Stunde plus. Dann geht es auf die A17 Richtung Prag am Grenzübergang Breitenau-Schönwald. Gibt es lange Wartezeiten bei der Ausreise. Und nach Unfällen sind gesperrt die Straße zwischen Westdorf und Welpsleben und im Landkreis Leipzig die Straße zwischen Geestewitz und Großzössen. Eine Meldung noch von der Straße zwischen Bad Gottleuba und Grenzübergang Baratal. Hier gibt es Stau und ihr braucht ungefähr eine halbe Stunde länger. Geblitzt wird auch an diesem Sonntag, und zwar auf der A13 Richtung Dresden zwischen Ruhland und Ortrand, A72 Richtung Hof zwischen Treuen und Plauen Ost, dann zwischen Bad Tennstedt und Klettstedt am Urleberkreuz in beiden Richtungen. Blitze auch in Halle, ganz klar, an der Magistrale Höhe Feuerbacher stadtauswärts, wie fast jeden Tag. Und in Leipzig-Engelsdorf stehen sie in der Altener Straße. Und wenn ihr noch was gesehen habt, Staus oder Blitzer, dann ruft gerne durch 0800 123 2340. Dankeschön dafür. Und jetzt kommt der Regen, aber nicht für lange. Hier ist MDR Jump am Sonntag. Heute gibt es nochmal Sommer mit bis zu 32 Grad. Es gibt immer wieder Schauer heute. Später sind auch in Thüringen und Sachsen nochmal einzelne Schauer und sogar Gewitter möglich. Morgen wird es frischer und auch nass, 23 Grad. 34 erwarten wir dann direkt schon wieder am Mittwoch.
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4: Ja, 2,5 Jahre nach Magdeburg und 2 Monate nach Leipzig sprechen wir wieder darüber, wie das passieren konnte. Der mutmaßliche Anschlag beim Berliner CSD gestern Abend. Ein Mensch rast mit hoher Geschwindigkeit in die Menschenmenge. Eine Frau verstirbt, 25 Menschen sind zum Teil schwer verletzt. Nach dem Täter wird aktuell noch gefahndet. Was wir bereits jetzt über ihn wissen, das hört ihr in 10 Minuten hier bei MDR Jump.

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0: Berlin steht unter Schock. Ja, Deutschland steht unter Schock. Hier ist MDR Jump an diesem Sonntag und es sollte ein wunderschöner Abschluss des Christopher Street Day in Berlin gestern Abend werden. Doch der Tag endete mit einer Tragödie. Ihr habt es heute sicher schon gehört oder gelesen. Ein Auto raste in die Menschenmenge, eine Frau verstarb. 25 Menschen sind zum Teil schwer verletzt. Ein Mann wurde festgenommen. Er soll der Beifahrer gewesen sein, der Tatverdächtige. Abdul B. ist weiterhin auf der Flucht. Er wird als islamistischer Gefährder eingestuft und ARD-Terrorexperte Holger Schmidt ordnet für uns ein.
1: Nach meinem Verständnis ist die Polizei der Meinung, dieser Mann hat mit der Tat zu tun. Sie ist sich auch relativ sicher, dass dieser Mann derjenige ist, der das Fahrzeug angemietet hat, mit dem der Anschlag begangen worden ist. Aber ob dieser Mann tatsächlich am Steuer saß, wer am Steuer saß, wie genau das abgelaufen ist und welche Rolle eine weitere Person spielt, die offenbar festgenommen worden ist, ob das möglicherweise der Beifahrer ist, das sind Dinge, die sind für mich im Augenblick noch so ein bisschen in der Spekulation. Das kann schon so alles sein, wie es auch verschiedene andere Medien berichten. Aber nach meinem Eindruck ist es noch nicht letztlich gesichert.
0: Das sagt ARD-Terrorexperte Holger Schmidt. Und sobald es News gibt, erfahrt ihr es natürlich hier bei uns.
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0: Das ist das Thema an diesem Sonntag beim Berliner CSD. Ist gestern Abend ein Fahrzeug in eine Menschenmenge gerast. Eine Frau verstarb am Unfallort. Viele sind schwer verletzt. Nach dem mutmaßlichen Täter wird immer noch gefahndet. Sobald es hier Neues gibt, hört ihr es natürlich hier bei MDR Jump. Jetzt die weiteren Nachrichten.
1: Der Papst hat sich mit einem Friedensappell an die Kriegs- und Konfliktparteien im Nahen Osten gewandt. Leo XIV. Rief Israelis und Palästinenser zu Gewaltverzicht auf. Der Papst beklagte zudem, dass der Irankrieg das Leben vieler Zivilisten gefährde. Er rief alle beteiligten Mächte auf, Räume für Diplomatie zu öffnen. Auf dem ehemaligen Truppenübungsplatz Jüterbock West in Brandenburg hat sich ein Waldbrand auf 8 Hektar ausgeweitet. Nach Angaben der Leitstelle wurde die Ausdehnung mit einer Drohne erfasst. Löscheinsätze seien wegen der Munitionsbelastung des Geländes nicht möglich. In Arnstadt hat sich ein Mann seiner Festnahme widersetzt und den Bahnverkehr kurzzeitig lahmgelegt. Wie die Polizei mitteilte, war der Mann per Haftbefehl gesucht worden. Als er festgenommen werden sollte, floh er über die Bahngleise, weshalb die Zugstrecke gesperrt werden musste. Die Polizisten setzten Reizgas ein und überwältigten den Mann schließlich.
0: Und wir blicken gemeinsam auf die Straßen hier bei MDR Jump mit den neuesten Meldungen aus unserem MDR Jump Verkehrszentrum. Und da braucht ihr jede Menge Geduld. Auf der A2 Richtung Berlin zwischen Allerengersleben und Irxleben gibt es im Moment 12 Kilometer Stau wegen eines defekten LKWs im Baustellenbereich. Bauarbeiten gibt es auch noch. 1,5 Stunden, wie gesagt. Und dadurch staut es sich auch auf der B1-Umfahrung über Tundersleben. Hier braucht ihr mindestens 1/2 Stunde länger. Ebenfalls auf der A2, diesmal Richtung Hannover. Weiterhin Geduld. 1 Stunde plus zwischen Irxleben und Bornstedt. Hier gibt es Stau und stockenden Verkehr an einer Baustelle. Stau bei der Einreise haben wir auf der A4 Görlitz Richtung Dresden. Am Grenzübergang Ludwigsdorf braucht ihr 1/2 Stunde länger. A9 Richtung Berlin zwischen Köselitz und Niemek. 4 Kilometer Stau an einer Baustelle. Hier 1/4 Stunde plus. Ebenfalls 1/4 Stunde Wartezeit auf der A9 Richtung München. Zwischen Markt Schorgast und Dreieck Bayreuth-Kulmbach gibt es im Moment Stau und stockenden Verkehr. Einen Reifen auf der Fahrbahn haben wir auf der A14 Richtung Magdeburg in Höhe Döbeln-Nord. Passt da bitte auf. Und A17 Richtung Prag am Grenzübergang Breitenau-Schönwald gibt es lange Wartezeiten bei der Ausreise. Dann haben wir noch eine Meldung aus dem Landkreis Eichsfeld. Hier ist die Straße zwischen Reifenstein und Hüppstedt wegen eines Polizeieinsatzes gesperrt. Und nach einem Unfall gesperrt ist im Landkreis Leipzig die Straße zwischen Gestewitz und Großzössen. Auf der Straße zwischen Bad Gottleuba und Grenzübergang Baratal gibt es im Moment Stau. Hier braucht ihr 1/2 Stunde länger. Die Blitzer zum Sonntag. A13 Richtung Dresden zwischen Ruhland und Ortrand. A72 Richtung Hof zwischen Treuen und Plauen Ost. Dann wird noch geblitzt zwischen Bad Tennstedt und Klettstedt am Urleberkreuz in beiden Richtungen und in Leipzig-Engelsdorf in der Altener Straße. Habt ihr noch was gesehen? Staus, Blitzerdinge, die gar nicht auf die Straßen gehören? Ruft gerne durch. 0800 123 2340. Dankeschön. Der Sommer legt eine kleine Pause ein. Hier ist MDR Jump am Sonntag. Es zieht sich auch so langsam zu und wir dürfen mit einigen Schauern und vereinzelt auch Gewittern rechnen. Das Ganze allerdings noch bei bis zu 32 Grad. Morgen kühlt sich's ab. Ab Mittwoch wieder bis zu 34 Grad.
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Hilfe für Britney. Hier ist MDR Jump und laut Medienberichten soll sie ja wieder Kontakt zu Lindsay Lohan suchen. Die Schauspielerin hat ja ähnlich turbulente Jahre durch und ist jetzt zurück im Leben und genau das soll Britney Hoffnung geben. Schönen Sonntag hier mit MDR Jump. 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

Oh Leute, jetzt reicht's mal. Jetzt ist mal gut, ne? Das sagen nicht nur wir, das sagt sich auch Katy Perry. Hören wir jetzt hier bei MDR Jump ihre neue Single. Und da verarbeitet sie das letzte Jahr. War ja eine ziemlich schwere Zeit. Trennung von Orlando Bloom, neu verliebt. Dann immer wieder die Frage, oh, wird er akzeptiert? Was sagen denn die anderen? Was sagen meine Fans? Ja, kennt man, ne? Am Ende wird alles gut. Auch für Katy. Jetzt sehen wir sie ja immer wieder kuschelnd mit ihrem ehemaligen kanadischen Premier Justin Trudeau. Sie selbst sagt ihre große Liebe. Gönnen wir ihr. Hier ist Katy Perry bei MDR Jump. 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
4: Und damit haben wir es gleich 15 Uhr. Hier ist MDR Jump. In der nächsten halben Stunde hören wir Weiß mit Glad You Came, außerdem mal wieder Linkin Park und Lost. Und ich freue mich auf Mary J. Blige, Family Affair. Jetzt erstmal alles, was heute wichtig ist.
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5: Um 15 Uhr mit Frank Thomas. Bundesinnenminister Alexander Dobrindt stuft die Gewalttat auf dem CSD in Berlin als islamistischen Terroranschlag ein. Dobrindt sagte in Berlin, alles deute darauf hin. Derzeit stehe die Suche nach dem Täter im Vordergrund. Tatverdächtig sei ein deutscher Staatsbürger mit libanesischem Hintergrund. Er werde der islamistischen Szene zugerechnet. Der Mann habe nicht nur sein Fahrzeug als Waffe benutzt, sondern sei mutmaßlich auch mit einer Machete auf Passanten losgegangen. Es gebe ein Todesopfer. 29 Personen seien verletzt oder schwer verletzt worden. Der Tatverdächtige sei wegen einer Vielzahl von Straftaten zu einer Haftstrafe verurteilt worden, die zur Bewährung ausgesetzt worden sei. Der Berliner Senat kommt zur Stunde zu einer Sondersitzung zusammen, das teilte Berlins regierender Bürgermeister Kai Wegner mit. Dort wolle man sich mit den Sicherheitsbehörden austauschen. Um 16.30 Uhr werde in der Marienkirche ein Trauergottesdienst stattfinden. Anschließend sei ein Trauermarsch Richtung Brandenburger Tor geplant. In Sachsen gibt es bei der Akzeptanz der Energiewende Nachholbedarf. Zu diesem Ergebnis kommt das Wirtschaftsministerium nach einer Umfrage in der Bevölkerung. Danach stehen 56% erneuerbaren Energien positiv gegenüber, 28% seien unentschieden, 14% lehnten sie ab. Wenn das unmittelbare Wohnumfeld betroffen sei, sei die Ablehnung noch größer. Gegen Windräder hätten sich 42% der Befragten ausgesprochen, bei Solaranlagen seien es 25%. Wirtschaftsminister Dirk Panther erklärte, man müsse die Vorteile erneuerbarer Energien viel sichtbarer machen. Der thüringische Ministerpräsident Mario Vogt hat für einen differenzierten Umgang mit der Thematik Leihmutterschaft geworben. Der CDU-Politiker sagte dem Deutschlandfunk, das Verbot sollte bestehen bleiben. Einem Verbot von Leihmutterschaften auch im Ausland erteilte er eine Absage. Dazu gebe es in Deutschland keinen Beschluss. Die Debatte wurde durch Jens Spahn ausgelöst. Der inzwischen zurückgetretene CDU-Fraktionschef hatte öffentlich gemacht, dass er und sein Mann mithilfe einer Leihmutter in den USA ein Kind bekommen haben. Die Waldsiedlung Berlin-Zehlendorf ist in die UNESCO-Welterbeliste aufgenommen worden. Das hat das UNESCO-Welterbekomitee im südkoreanischen Busan beschlossen. Die Waldsiedlung im Bauhausstil war die einzige Nominierung aus Deutschland. Damit wird die bereits bestehende Welterbestätte Siedlungen der Moderne erweitert. Das waren die Nachrichten.
4: Und jetzt hier bei MDR Jump, der zuverlässigste Verkehrsservice im Osten. Schauen wir mal auf die neuesten Meldungen aus dem MDR Jump Verkehrszentrum. Und da steht die A2 wieder ganz vorn. Zum einen Richtung Berlin. Zwischen Allerengersleben und Irksleben gibt es im Moment 12 Kilometer Stau. Grund hier Bauarbeiten. Ihr braucht eine Stunde länger. Halbe Stunde braucht ihr auf der Gegenrichtung Hannover. Zwischen Irksleben und Bornstedt gibt es im Moment 5 Kilometer Stau an einer Baustelle. Rüber zur A4 Görlitz Richtung Dresden am Grenzübergang Ludwigsdorf. Da hapert bei der Einreise. Es gibt Stau, 30 Minuten plus. Und eine Viertelstunde länger dauert es auf der A9 Richtung Berlin zwischen Köselitz und Niemegk. 4 Kilometer Stau an einer Baustelle. Vorsicht auch auf der A9 Richtung München. Zwischen Niemegk und Kleinmarzenz befindet sich eine ungesicherte Unfallstelle. Stau und stockenden Verkehr haben wir auf der A9 Richtung München zwischen Markt Schorgast und Dreieck Bayreuth-Kulmbach. Hier Viertelstunde plus. A17 Richtung Prag am Grenzübergang Breitenau-Schönwald gibt es lange Wartezeiten bei der Ausreise. Und eine Meldung noch aus dem Landkreis Bautzen. Hier ist ist die Straße zwischen der B6 Rossendorf und der Ausfahrt Klein-Erkmannsdorf wegen einer Unfallrekonstruktion gesperrt. Gehen wir noch in den Landkreis Harz. Hier am Bahnübergang zwischen Bedderstedt und Hedersleben öffnet die Schranke nicht mehr. Und auf der Straße zwischen Bad Gottleuba und Grenzübergang Baratal, da gibt es im Moment Stau. Hier braucht ihr eine halbe Stunde länger. Blitzer! Auf der A72 Richtung Hof zwischen Treuen und Plauenost, kurz auf den falschen Knopf gekommen, zwischen Bad Stenstedt und Klettstedt am Urleberkreuz in beiden Richtungen. In Halle wird geblitzt an der Magistrale, Höhe Feuerwache stadtauswärts und in Leipzig-Engelsdorf in der Altener Straße. Habt ihr noch was gesehen? Staus, Blitzer, Dinge, die nicht auf die Straßen gehören, dann ruft gerne durch 0800 123 2340 jetzt mit dem richtigen Knopf. Schauen wir nämlich mal aufs Wetter. Heute solltet ihr den Schirm nicht zu weit weglegen, denn so langsam kommen Schauer und später auch einzelne Gewitter an diesem Sonntag durch. Dazu gibt's allerdings noch, Stand jetzt, bis zu 32 Grad. Der Wetterumschwung, der bleibt bis Dienstag. Am Mittwoch bekommen wir wieder 34 Grad.
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4: Es war ein Angriff auf die Art unseres Zusammenlebens. Ja, das sagte Berlins regierender Bürgermeister Kai Wegner über den mutmaßlichen Terroranschlag auf den CSD in Berlin gestern, der ein Todesopfer und 29 zum Teil Schwerverletzte forderte. Neue Informationen zur bundesweiten Suche des Tatverdächtigen gibt's hier in 10 Minuten bei uns bei MDR Jump.
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0: MDR Jump an diesem Sonntag und es ist ein trauriges Thema, an dem man heute wirklich nicht vorbeikommt. Sicher habt ihr euch dazu auch schon mit euren Freunden oder Familien ausgetauscht. Gestern Abend wurde ein Auto in die Menschenmenge beim CSD gesteuert. Eine Frau wurde dabei getötet und 29 Menschen zum Teil schwer verletzt. Ein Mann, der Beifahrer gewesen sein soll, der wurde bereits festgenommen. Die Berliner Polizei und auch die Bundespolizei ist an Flughäfen, Bahnhöfen und Grenzen gerade unterwegs, um zu verhindern, dass der mutmaßliche Täter flüchten kann. Und Innenminister Alexander Dobrindt ist vor wenigen Minuten am Ort der Tragödie vor die Menschen getreten und hat neue Informationen geteilt.
1: Alles, was wir hier sehen, deutet darauf hin, dass wir es mit einem islamistischen Terroranschlag zu tun haben. Wir wissen, dass der Verdächtige Abdul Walud flüchtig ist. Wir haben hier aktuell ein Todesopfer zu beklagen, eine größere Anzahl von Verletzten, teils Schwerstverletzten. Wir gehen davon aus, dass es sich hier um 29 Verletzte und Schwerstverletzte handelt.
0: Ja, anschließend hat Innenminister Dobrindt sich bei allen Ersthelfern und Einsatzkräften bedankt, die vielleicht noch Schlimmeres verhindern konnten. 16.30 Uhr findet heute in Berlin ein Trauergottesdienst statt, zu dem auch Kanzler Friedrich Merz kommen wird. Ja, wir hoffen, ihr seid okay. Wir sind bei euch und versorgen euch natürlich weiterhin mit Informationen rund um den mutmaßlichen Terroranschlag auf den CSD gestern Abend in Berlin. 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

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Mary J. Blige. Für nur 50 Euro aufwärts. Allerdings müssen wir dafür erst nach Las Vegas fliegen. Denn dort findet von August bis Oktober ihre Live-Show statt. Also doch nicht so wirklich ein Schnäppchen. Hier ist MDR Jump jetzt mit Fastboy.

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4: Hey, und damit haben wir es halb vier. MDR Jump ist hier und die News zur halben Stunde jetzt mit Frank Thomas.
5: Der Papst hat sich mit einem Friedensappell an die Kriegs- und Konfliktparteien im Nahen Osten gewandt. Leo XIV. Rief Israelis und Palästinenser zu Gewaltverzicht auf. Der Papst beklagte zudem, dass der Iran-Krieg das Leben vieler Zivilisten gefährde. Er rief alle beteiligten Mächte auf, Räume für Diplomatie zu öffnen. Auf dem ehemaligen Truppenübungsplatz Jüterbock-West in Brandenburg hat sich ein Waldbrand auf 8 Hektar ausgeweitet. Nach Angaben der Leitstelle wurde die Ausdehnung mit einer Drohne erfasst. Löscheinsätze seien wegen der Munitionsbelastung des Geländes nicht möglich. In Osternienburg im Landkreis Anhalt-Bitterfeld hat ein Pferd einen Unfall verursacht. Wie die Polizei mitteilte, ging das Tier beim Ziehen einer Kutsche durch. Daraufhin sei das Gespann gegen eine Grundstücksmauer geprallt. 2 Menschen auf der Kutsche sowie das Pferd seien dabei verletzt worden.
4: Ja, dann blicken wir gemeinsam auf die Straßen. Hier ist MDR Jump mit den neuesten Meldungen aus unserem MDR Jump Verkehrszentrum. Geht los mit der A2 Richtung Berlin. Zwischen Allerengersleben und Irxleben gibt es im Moment Stau wegen Bauarbeiten. Da braucht ihr 1/4 Stunde länger. Und in der Gegenrichtung braucht ihr mehr Geduld. Richtung Hannover zwischen Irxleben und Alsleben gibt es 10 Kilometer Stau an der Baustelle. Hier 3/4 Stunde plus. Halbe Stunde mehr einplanen solltet ihr auf der A4 Görlitz Richtung Dresden. Denn am Grenzübergang Ludwigsdorf, da gibt es Stau bei der Einreise. Dann haben wir einen totes Tier auf der linken Fahrspur direkt auf der A4 Richtung Frankfurt zwischen Apolda und Weimar. A9 Richtung Berlin zwischen Köselitz und Niemeck. Aktuell 4 Kilometer Stau an einer Baustelle, 1/4 Stunde plus. Und 20 Minuten länger braucht ihr auf der A9 Richtung München, denn zwischen Markt Schorgast und Dreieck Bayreuth-Kulmbach gibt es im Moment Stau und stockenden Verkehr. Tja, A17 Richtung Prag, da gibt es lange Wartezeiten bei der Ausreise am Grenzübergang Breitenau-Schönwald. Und wegen Aufräumarbeiten gesperrt ist die B188 Stendal-Gardelegen zwischen Döblin und dem Abzweig Insel. Dann haben wir noch eine Meldung im Landkreis Harz. Bahnübergang zwischen Wedderstedt und Hedersleben, da öffnet die Bahnschranke nicht mehr. Blitzer haben wir auch noch. Die komplette Liste gibt es natürlich online auf mdrjump.de. Hier kommen die aktuellen, und zwar auf der A72 Richtung Hof zwischen Treuen und Plauen-Ost. Dann stehen sie zwischen Bad Tennstedt und Klettstedt am Urleberkreuz in beiden Richtungen. In Halle an der Magistrale Höhe Feuerwache, hier wird stadtauswärts geblitzt. Und in Weißenfels stehen sie in der Seelauer Straße in beiden Richtungen. Habt ihr noch was gesehen? Staus, Blitzer, Dinge, die gar nicht auf die Straßen gehören, und ruft gerne durch. 0800 123 2340. Danke. Ja, langsam zieht sich's zu. Heute Abend kommen dann von Sachsen-Anhalt mehr Wolken. Da kann es auch mal regnen oder zum Teil auch Blitz und Donner mit dabei sein. Das Ganze bei bis 28 Grad. In der Nacht geht es natürlich runter mit den Temperaturen 17 bis 12 Grad und immer wieder kann es regnen. Morgen knickt dann das Wetter auch tagsüber ein. Maximal 25 Grad und immer wieder Regen.
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0: Und dieser Song, der geht auch auf seine Kappe. Hier ist MDR Jump mit Depeche Mode und Martin Gore, Hauptsongwriter der Band. Wurde ja vor 3 Tagen 65, aber an Rente ist Gott sei Dank noch lange nicht zu denken.
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0: Früher Herzschmerz, heute gibt's wieder mehr Sonnenschein. Hier ist MDR Jump am Sonntag und bei Joris fällt auf, seine Musik ist irgendwie optimistischer geworden. Für ihn allerdings gar kein großes Ding.
1: Also ich liebe es auch einfach Musik zu schreiben, die nach vorne geht, die tanzbar ist wie Sternenstaub jetzt beispielsweise oder auch Sommerregen. Und trotzdem kann man ja Gefühl mit reinbringen, wie man zu Hause sagt.
0: Also jetzt Dance, Mucke inklusive Gefühl. Hier ist Joris bei MDR Jump. Sternenstaub.

Ach, nach diesen Horrornachrichten, die wir seit 22 Uhr hier stündlich schon fast erreichen, gibt's jetzt mal ein bisschen Mucke zum Ablenken an diesem Sonntag. Viel gut Mucke, alles ist okay, wir blenden kurz die Welt aus, drehen laut auf zu OMC und How Bizarre bei MDR Jump. 10 vor 4.

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3: Um 16 Uhr mit Frank Thomas. Bundesinnenminister Alexander Dobrindt stuft die Gewalttat auf dem CSD in Berlin als islamistischen Terroranschlag ein. Dobrindt sagte in Berlin, alles deute darauf hin, derzeit stehe die Suche nach dem Täter im Vordergrund. Tatverdächtig sei ein deutscher Staatsbürger mit libanesischem Hintergrund. Er werde der islamistischen Szene zugerechnet. Der Mann habe nicht nur sein Fahrzeug als Waffe benutzt, sondern sei mutmaßlich auch mit einer Machete auf Passanten losgegangen. Es gebe ein Todesopfer. 29 Menschen seien verletzt oder schwer verletzt worden. Der Tatverdächtige sei wegen einer Vielzahl von Straftaten zu einer Haftstrafe verurteilt worden, die zur Bewährung ausgesetzt worden sei. Berlins regierender Bürgermeister Kai Wegner hat die Sicherheitsmaßnahmen beim CSD als sehr gut verteidigt. Wegner betonte, dass die Polizei die Strecke abgesichert habe, dort sei der Täter nicht draufgekommen. Der Anschlag habe Besucher getroffen, die sich 400 Meter abseits befunden hätten. Wegner teilte zudem mit, dass am Nachmittag in der Marienkirche ein Trauergottesdienst stattfindet. In Sachsen gibt es bei der Akzeptanz der Energiewende Nachholbedarf. Zu diesem Ergebnis kommt das Wirtschaftsministerium nach einer Umfrage in der Bevölkerung. Danach stehen 56% erneuerbaren Energien positiv gegenüber, 28% seien unentschieden, 14% lehnten sie ab. Wenn das unmittelbare Wohnumfeld betroffen sei, sei die Ablehnung noch größer. Gegen Windräder hätten sich 42% der Befragten ausgesprochen, bei Solaranlagen seien es 25%. Der Iran hat nach eigenen Angaben seine Angriffe auf Ziele in der Region eingestellt. Ein Armeesprecher sagte, man habe die Vergeltungsmaßnahmen gestoppt. Zuvor hatte es 2 Nächte in Folge keine US-Angriffe gegeben. Unterdessen berichten iranische Medien, dass in der Straße von Hormuz ein Öltanker explodiert sei. Der Tanker sei auf eine Seemine aufgelaufen. Die Bayreuther Festspiele haben an die jüdische Künstlerkultur erinnert, die während der NS-Zeit verfolgt und auch ermordet wurden. Der Publizist Michel Friedmann rief bei der Gedenkveranstaltung dazu auf, sich gegen den Rechtsruck zu engagieren. Inzwischen sei klar, dass man den Anfängen nicht genug gewährt habe, sondern mittendrin sei. Friedmann bezeichnete Richard Wagner als furchtbaren Antisemiten, dennoch dürfe man Kunst nicht einfach boykottieren. Das waren die Nachrichten.
4: Und jetzt hier bei MDR Jump, der zuverlässigste Verkehrsservice im Osten. Wir schauen gemeinsam auf die neuesten Meldungen aus dem MDR Jump Verkehrszentrum und starten mit der A2 Richtung Hannover. Zwischen Irxleben und Alsleben gibt es im Moment 10 Kilometer Stau an der Baustelle. Da braucht ihr tatsächlich 1,5 Stunden länger. Nur 20 Minuten plus auf der A4 Görlitz Richtung Dresden. Am Grenzübergang Ludwigsdorf gibt es im Moment Stau bei der Einreise. Viertelstunde plus A9 Richtung Berlin. Zwischen Köselitz und Niemegk gibt es stockenden Verkehr an einer Baustelle. Und eine halbe Stunde länger braucht ihr auf der A9 Richtung München, denn zwischen Markt Schorgast und Dreieck Bayreuth-Kulmbach gibt es aktuell 5 Kilometer Stau. Dann haben wir lange Wartezeiten bei der Ausreise A17 Richtung Prag am Grenzübergang Breitenau-Schönwald. Und die B188 Stendal-Garde legen ist zwischen Döbbelin und dem Abzweig Insel wegen Aufräumarbeiten gesperrt. An den Bahnübergängen zwischen Wedderstedt und Hedersleben sowie in Burg in der Parchauer Chaussee, da öffnen die Schranken nicht mehr. Und Vorsicht, zwischen Suhl und Schmiedefeld am Rennsteig sind Pferde auf der Fahrbahn. Blitzer haben auch noch ein paar. Und zwar auf der A72 Richtung Hof zwischen Treuen und Plauen Ost, zwischen Bad Tennstedt und Klettstedt am Urleberkreuz hier in beiden Richtungen. Dann stadtauswärts in Halle an der Magistrale Höhe Feuerwache und in Weißenfels stehen sie in der Seelauer Straße in beiden Richtungen. Habt ihr noch was gesehen? Staus, Blitzer, Dinge, die gar nicht auf die Straßen gehören. Ruft gerne durch 0800 123 2340. Dankeschön. Ja, und der Sommer wackelt heute schon den ganzen Tag. Super warm, aber Sonne eher Fehlanzeige. Und jetzt kommen auch noch Schauer und einzelne Gewitter auf. Ja. Das Ganze dann heute Abend, beziehungsweise in der Nacht, wenn es sich abkühlt, bei 17 bis 12 Grad. Und auch in der Nacht kann es immer wieder regnen, beziehungsweise Blitz und Donner geben. Morgen geht es dann gänzlich runter, maximal 23, 25 Grad und Regen.
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4: Ja, und fast 20 Monate nach Magdeburg und 2 Monate nach Leipzig bleibt wieder die Frage, ey, warum musste das passieren? MDR Jump am Tag nach dem mutmaßlich islamistischen Terroranschlag beim Berliner CSD, bei dem eine Frau getötet und 29 Menschen zum Teil schwer verletzt wurden. In 10 Minuten hören wir hier bei uns Luise. Sie war gestern Abend in Berlin dabei.
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0: Es ist ein Sonntag, an dem ganz Deutschland betroffen ist. Und in Gedanken sind wir auch von MDR Jump hier bei den Opfern des Angriffs auf den CSD. Eine Frau ist gestorben, 29 Menschen wurden verletzt, zum Teil schwer, als ein Auto 400 Meter von der Festumzugsmeile entfernt über den Bürgersteig in die Massen raste. Vielleicht habt ihr ja heute auch schon Freunde und Bekannte in Berlin kontaktiert und euch erkundigt, wie es ihnen geht. MDR Jump-Hörerin Luise, sie kommt aus Halle, war mit ihren Freunden als Verbündete, als sogenannte Ally unterwegs und die Geschehnisse lassen sie nicht los, wie sie uns per WhatsApp erzählt hat.
1: Ich finde nur schwer Worte für das, was sich dort abgespielt hat. Also eine Veranstaltung, auf der Menschen, für die es wichtig ist, für ihre Freiheiten, für die sie eben noch kämpfen müssen, auf die Straße gehen und demonstrieren, in dem die Stimmung ausgelassen ist und die einem das Herz aufgehen lässt, wenn man dort zusieht, was da auf den Straßen los ist, wie alle Menschen ausgelassen feiern und das dann von so einem schlimmen Ereignis überrollt wird und geprägt wird und sich plötzlich so eine Unsicherheit ausbreitet, das schockiert mich.
0: Das sagt Luise. Sie war gestern Abend beim CSD in Berlin mit dabei. Gestern gab es einen mutmaßlichen Terroranschlag beim CSD in Berlin. Eine Frau ist verstorben. 29 Menschen wurden teils schwer verletzt. Mehr Informationen bekommt ihr jederzeit bei den Kolleginnen und Kollegen von MDR Aktuell oder bei uns in den Nachrichten zur vollen Stunde.

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4: Halb fünf haben wir es. Hier ist MDR Jump und wegen des Angriffs am Rande des Christopher Street Days gestern Abend in Berlin hat Bundestagspräsidentin Julia Klöckner Trauerbeflaggung auf Halbmast für den Bundestag angeordnet. Sie sei zutiefst erschüttert. Wer Menschen attackiert, die für Freiheit, gleiche Rechte und Vielfalt einstehen, greift die Grundlage unseres demokratischen Gemeinwesens an. Der tritt die Menschenwürde mit Füßen, so Klöckner. Weitere News gibt's jetzt bei MDR Jump.
5: Der Papst hat sich mit einem Friedensappell an die Kriegs- und Konfliktparteien im Nahen Osten gewandt. Leo XIV. Rief Israelis und Palästinenser zu Gewaltverzicht auf. Der Papst beklagte zudem, dass der Irankrieg das Leben vieler Zivilisten gefährde. Er rief alle beteiligten Mächte auf, Räume für Diplomatie zu öffnen. Auf der Bundesstraße 4 bei Sondershausen ist ein Transporter durch eine ungesicherte Stange schwer beschädigt worden. Laut Polizei löste sich das Rohr an einer Kurve von einem entgegenkommenden Laster und durchbohrte die Karosserie über dem Fahrer. Gegen den Unfallverursacher wird wegen unzureichender Ladungssicherung ermittelt. In Osternienburg im Landkreis Anhalt-Bitterfeld hat ein Pferd einen Unfall verursacht. Wie die Polizei mitteilte, ging das Tier beim Ziehen einer Kutsche durch. Daraufhin sei das Gespann gegen eine Mauer geprallt. Zwei Menschen auf der Kutsche und das Pferd seien dabei leicht verletzt worden.
4: Und jetzt blicken wir gemeinsam auf die Straßen mit den neuesten Meldungen aus dem MDR-Jump-Verkehrszentrum. Geht los mit der A2 Richtung Hannover. Zwischen Oechsleben und Alzim gibt es 10 Kilometer Stau an einer Baustelle. Da braucht ihr eine Dreiviertelstunde länger. 20 Minuten plus auf der A4 Görlitz Richtung Dresden. Am Grenzübergang Ludwigsdorf gibt es Stau bei der Einreise. Und es gab einen Unfall im Baustellenbereich auf der A9 Richtung Berlin. Deswegen gibt es jetzt zwischen Kleinmarzehns und Niemek Stau. Hier braucht ihr eine halbe Stunde mehr. Viertelstunde plus A9 Richtung München zwischen Marktschorgast und Dreieck Bayreuth. Kulmbach gibt es aktuell 5 Kilometer Stau und lange Wartezeiten bei der Ausreise. Ihr müsst euch darauf einstellen, auf der A17 Richtung Prag am Grenzübergang Breitenau-Schönwald ganz genau. Im Landkreis Harz am Bahnübergang zwischen Wedderstedt und Hedersleben öffnet die Schranke nicht mehr. Und Vorsicht, zwischen Suhl und Schmiedefeld am Rennsteig sind Pferde auf der Fahrbahn. Ein paar Blitzer haben wir auch noch, und zwar auf der A72 Richtung Hof zwischen Treuen und Plauen Ost, dann zwischen Bad Tennstedt und Klettstedt am Urleberkreuz in beiden Richtungen. Halle stehen sie, an der Magistrale Höhe Feuerbacher Stadt auswärts und in Weißenfels in der Seelauer Straße in beiden Richtungen. Habt ihr noch was gesehen, Staus, Blitzer oder auch Dinge, die gar nicht auf die Straßen gehören, dann ruft gerne durch 0800 123 2340. Danke. Ja, und heute gibt's noch eine kleine Abkühlung von oben. Hier ist MDR Jump am Sonntag. Schauer und einzelne Gewitter sind noch drin. Das Ganze heute bei 19 Grad, die wir noch im Norden erreichen. Ansonsten immer noch ganz angenehme 22 bis 28 Grad. In der Nacht geht's runter auf 17 bis 12. Dazu wird's immer wieder regnen, zum Teil auch gewittern. Tja, das bleibt dann jetzt erstmal so. Erst ab Mittwoch klettert's wieder hoch auf bis zu 34 Grad.
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Mit einer Instagram-Nachricht, ja, zum neuen Hit. Hier ist MDR Jump am Sonntag und DJ Goja, der kommt aus Rumänien und hat mehr als 20 Jahre Musik für andere Künstler produziert. Der große Durchbruch unter seinem eigenen Namen kam aber erst vor so ein paar Jahren, ja. Seine aktuelle Single heißt Michiko und die ging erst auf TikTok viral. Jason Derulo, wer auch sonst, ja, gratulierte ihm daraufhin per Insta. DJ Goja nutzte dann seine Chance und fragte, ey, wollen wir das Ding nicht nochmal zusammen rausbringen? Einfach nochmal zusammen aufnehmen und dann nochmal auf den Markt schmeißen. Ja, ich sag mal so, gesagt, getan. 2 Wochen später war die gemeinsame Version fertig. Hier ist DJ Goja zusammen mit Jason Derulo, Michiko bei MDR Jump.

Diesen Song, den kennen ganz, ganz viele Fußballfans. Er läuft in so vielen Stadien, wenn ein Tor geschossen wird oder wenn es richtig heiß hergehen soll. Hier ist Gala, Freed from Desire bei MDR Jump, 10 vor 5.

0: Die kleine Agnesa verbringt ihre Kindheit zwischen großen und vor allem heißen Töpfen.
1: Ja, meine Eltern sind Gastronomen und so bin ich dann mit der Kochwelt aufgewachsen.
0: Jetzt ist Agnesa erwachsen, geht aufs Gymnasium und erfindet nebenbei Kochtöpfe, an denen sich niemand mehr verbrennen kann.
1: Ja, also dadurch, dass wir eine wärmeisolierende

0: Außenhülle haben, ist es so, dass die Wärme im Kochtopf drinne isoliert bleibt.
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3: Um 17 Uhr mit Jean-Marc Heukemes. Die Bundesanwaltschaft wird die Ermittlungen zu dem Anschlag auf den Berliner CSD übernehmen. Das kündigte Bundesjustizministerin Stefanie Hubig an. Man werde die Verantwortlichen mit aller Härte verfolgen. Bei dem Anschlag wurde eine Frau getötet, 29 Menschen wurden verletzt. Die Schwerverletzten befinden sich laut Polizei nicht mehr in Lebensgefahr. Der mutmaßliche Täter ist flüchtig. Wie Bundesinnenminister Alexander Dobrindt mitteilte, gehört der Verdächtige der islamistischen Szene an. Er sei wegen einer Vielzahl von Straftaten zu einer Bewährungsstrafe verurteilt worden. Die Berliner Polizei schließt bislang nicht aus, dass es weitere Verdächtige geben könne. Bundeskanzler Friedrich Merz hat dazu aufgerufen, sich von dem Anschlag auf den CSD in Berlin nicht einschüchtern zu lassen. Er sagte, man werde die Freiheit und Offenheit der Gesellschaft verteidigen. Diese Straftäter und Extremisten hätten in der Mitte der Gesellschaft keinen Platz. Wörtlich sagte er, wir sind mehr, wir sind stärker und wir halten zusammen. Thüringens Ministerpräsident Mario Vogt hat für einen differenzierten Umgang mit dem Thema Leihmutterschaft geworben. Der CDU-Politiker sagte dem Deutschlandfunk, das Verbot sollte bestehen bleiben. Einem Verbot von Leihmutterschaften auch im Ausland erteile er aber eine Absage. Die Debatte wurde durch Jens Spahn ausgelöst. Der inzwischen zurückgetretene CDU-Fraktionschef hatte öffentlich gemacht, dass er und sein Mann mithilfe einer Leihmutter in den USA ein Kind bekommen haben. Der Iran hat nach eigenen Angaben seine Angriffe auf Ziele in der Region eingestellt. Ein Armeesprecher sagte, man habe die Vergeltungsmaßnahmen gestoppt. Zuvor hatte es 2 Nächte in Folge keine US-Angriffe gegeben. Unterdessen berichten iranische Medien, dass in der Straße von Hormuz ein Öltanker explodiert sei. Der Tanker sei auf eine Seemine aufgelaufen. Die Bayreuther Festspiele haben an jüdische Künstler erinnert, die während der NS-Zeit verfolgt und ermordet wurden. Der Publizist Michel Friedmann rief bei der Gedenkveranstaltung dazu auf, sich gegen den Rechtsruck zu engagieren. Inzwischen sei klar, dass man sich seit den Anfängen nicht genug gewehrt habe, sondern mittendrin sei. Friedmann bezeichnete Richard Wagner als furchtbaren Antisemiten. Dennoch dürfe man Kunst nicht einfach boykottieren. Das waren die Nachrichten.
4: Und jetzt hier bei MDR Jump, der zuverlässigste Verkehrsservice im Osten. Wir schauen gemeinsam auf die Straßen mit den neuesten Meldungen aus dem MDR Jump Verkehrszentrum. Und da geht es los mit der A2 Richtung Hannover. Zwischen Oechsleben und Alsleben gibt es im Moment 10 Kilometer Stau und stockenden Verkehr an einer Baustelle. Da braucht ihr eine Viertelstunde allerdings. Nur A4 Görlitz Richtung Dresden. Hier 20 Minuten plus am Grenzübergang Ludwigsdorf gibt es nämlich Stau bei der Einreise. A9 Richtung Berlin. Zwischen Kleinmarzins und Niemegk gab es einen Unfall im Baustellenbereich. Stau, halbe Stunde, die oben drauf kommt. Und eine Viertelstunde plus auf der A9 Richtung München. Zwischen Marktschorgast und Dreieck Bayreuth-Kulmbach gibt es 4 Kilometer Stau. Lange Wartezeiten habt ihr an der A17 Richtung Prag. Hier dauert es bei der Ausreise am Grenzübergang Breitenau-Schönwald. Zwischen Baldgott-Leubau und Grenzübergang Baratal braucht ihr auch eine Viertelstunde länger. Hier gibt es Stau. Und in Dresden in der Wiener Straße Richtung Amonstraße gibt es Behinderungen nach einem Unfall. Die Blitzer. Zwischen Bad Hennstedt und Klettstedt am Urleberkreuz in beiden Richtungen. Und in Weißenfels stehen sie in der Seelauer Straße hier auch in beiden Richtungen. Habt ihr noch was gesehen? Staus, Blitzer, Dinge, die gar nicht auf die Straßen gehören? Dann ruft gerne durch 0800 123 2340. Danke. Ja, und langsam zieht sich's wirklich zu. Heute Abend kommen dann von Sachsen-Anhalt her mehr Wolken und da kann es auch immer wieder regnen oder zum Teil auch Blitz und Donner mit dabei sein. Das Ganze dann am Abend bei bis zu 17 Grad. In der Nacht geht's runter auf teilweise 12 Grad. Morgen knickt das Wetter dann ein, maximal 23, 25 Grad und zum Teil auch Regen.
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4: Ja, ein Mann, ein Waldkoffer und ganz viele leuchtende Kinderaugen. Sven von der Jägerschaft Apolda zeigt Kindern die Natur so, dass sie sie nie wieder vergessen. Deswegen ist er für uns ein echter MDR-Jump-Macher. Seine Geschichte gleich in 10 Minuten bei mir.

0: MDR Jump an diesem Sonntag und er bringt Kinder raus aus dem Klassen- und Kinderzimmer und rein in die Natur. Sven ist unser Macher der Woche.
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0: Ja, Sven Kessler von der Jägerschaft Apolda ist ehrenamtlich in Kindergärten, in Schulen und auf Dorffesten unterwegs und zeigt Kindern die Natur mit allen Sinnen. Er ist unser MDR-Jump-Macher der Woche und ich habe mit ihm über seine Arbeit gesprochen. Sven, du engagierst dich für Umweltbildung. Was ist denn das ganz genau?
3: Also Natur- und Umweltbildung, die wir betreiben aus der Jägerschaft Apolda, ist eigentlich, dass wir Kindergärten, Schulen, Dorf- oder Stadtfeste mit einem Infomobil besuchen. Also wie eine Art rollendes Klassenzimmer, wo verschiedene Tierpräparate zu sehen sind, die man auch mal anfassen kann. Ja, einfach um die heimische Tierwelt zu zeigen. Wer da draußen in der wilden Natur so zu sehen ist, wer sich gut leiten kann und wer vielleicht auch nicht.
0: Und was wünschst du dir denn, lieber Sven, was bei den Kindern hängen bleibt? Also was lernen die Kinder dann bei dir?
3: Also die haben auf jeden Fall erstmal ein super spannendes, tolles Erlebnis. Auch wenn sie mit mir mal draußen im Revier sind.
0: Ach, das macht ihr auch? Also das heißt, ihr zieht euch dann die Camouflagejacke an und dann versteckt ihr euch im Feld oder wie?
3: Ja, so ungefähr. Also im Februar war ich mit den Kindern nochmal draußen. Perfekte Zeit, es lag Schnee. Wir haben Spurensuche gemacht. Jeder hatte sein Fernglas mit dabei. Und dann haben wir auch Rehe gesehen. Und das kann man denen dann halt auch schön zeigen. Und das ist ein Erlebnis, was bei denen hängen bleibt. Und ja, ich sag mal, nur wer Natur versteht, der kann sie dann halt dementsprechend auch wertschätzen und natürlich auch schützen. Ne?
0: Ja, und wie ist denn das? Kannst du da konkurrieren, wenn die Kids Natur gegen Handy scrollen, tippen und zocken irgendwie eintauschen? Wie ist denn das?
3: Also das muss man schon ein bisschen spannend verpacken, aber im Grunde sind die Kinder eigentlich alle sehr zugänglich. Die wollen wissen, die wollen was erleben, die kommen mit raus und dann fragen die Kinder natürlich. Und das Schöne ist, die geben es halt an ihre Eltern auch mit raus, an die Erwachsenen und bringen die auch wieder ein Stück näher in die Natur zurück.
0: Ja, das können ist die halt auch nochmal was lernen, also wirklich.
3: Genau,
0: ja. Ja, du hast es jetzt schon ein, zwei Mal erwähnt, das sogenannte Infomobil. Dein Ziel ist ja ein eigenes Infomobil.
3: Genau, also wer uns unterstützen möchte, gerne. Wir sammeln Spenden. Wir haben keine eigene Internetseite, aber man findet uns auf Better Place. Und wenn ihr nach Jägerschaft und nach Apolda dort sucht, dann werdet ihr zwei Sachen finden.
0: Klingt alles wie vorgezogener Biologieunterricht. Das ist so herrlich. Also Sven,
3: ja, genau.
0: Du bist unser Macher der Woche, beziehungsweise du und dein Team. Denn ihr betreibt Umweltbildung, macht Umwelt mit den Sinnen greifbar, fühlbar, hörbar. Und damit sorgt ihr auch dafür, dass unsere Kids die nächsten Umweltschützer von morgen sind. Lieber Sven, vielen lieben Dank für dein Herzblut in diese Sache. Und ich drücke euch die Daumen, dass ihr bald mit eurem eigenen Infomobil auf den Märkten bzw. an den Schulen steht, ja?
3: Genau, so machen wir das. Dankeschön.
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0: Und damit haben wir es 17.30 Uhr. Hier ist MDR Jump und die News zur halben Stunde jetzt mit Jean-Marc Holkemes.
1: Nach dem Anschlag auf den CSD in Berlin hat der Opferbeauftragte des Bundes, Roland Weber, die Betreuung der Betroffenen übernommen. Weber sagte, sein Team sei gemeinsam mit der zentralen Anlaufstelle des Landes Berlin für Opfer und Angehörige da. Der Opferbeauftragte kann bei Bedarf psychosoziale, praktische und finanzielle Hilfen vermitteln. Auf der Bundesstraße 4 bei Sondershausen ist ein Transporter durch eine ungesicherte Stange schwer beschädigt worden. Laut Polizei löste sich das Rohr in einer Kurve von einem entgegenkommenden Laster und durchbohrte die Karosserie über dem Fahrer. Gegen den Unfallverursacher wird wegen unzureichender Ladungssicherung ermittelt. In der Motorsportarena Oschersleben haben am Wochenende mehr als 55.000 Menschen die DTM-Rennen verfolgt. Dabei konnte der deutsche Mercedes-Pilot Maro Engel seine Spitzenposition ausbauen. Das nächste DTM-Wochenende findet Mitte August auf dem Nürburgring statt.
0: Und jetzt blicken wir gemeinsam auf die Straßen hier bei MDR Jump. Und da starten wir mit der A2 Richtung Hannover zwischen Oechsleben und Alsleben. Immer noch 10 Kilometer Stau und stockender Verkehr an einer Baustelle. Aber glücklicherweise braucht ihr bloß eine Viertelstunde, um da durchzukommen. A4 Görlitz Richtung Dresden. Am Grenzübergang Ludwigsdorf gibt es Stau bei der Einreise. Hier braucht ihr 20 Minuten länger. Viertelstunde plus A9 Richtung München. Zwischen Markt Schorgast und Dreieck Bayreuth-Kulmbach gibt es 4 Kilometer Stau. Und lange Wartezeiten bei der Ausreise erwarten euch an der A17 Richtung Prag, am Grenzübergang Breitenau-Schönwald. Habt ihr noch was gesehen? Staus, Blitzer, Dinge, die gar nicht auf die Straßen gehören? Ruf gerne durch 0800 123 2340. Danke. Ja, und heute Abend kommt von Sachsen-Anhalt her mehr Wolken. Da kann auch mal Regen oder zum Teil Blitz und Donner mit dabei sein. Das Ganze heute bei maximal 22 Grad. In der Nacht geht's runter auf 17 bis 12 Grad. Auch da ist dann Regen möglich. Morgen knickt das Wetter tatsächlich ein. Maximal 23, 24 Grad und zum Teil auch Regen.
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geht doch nichts über die Queen of Pop, oder? Und mit ihrem neuen Album hat sie tatsächlich wieder so einen Burner hingelegt, ist Platz 1 in so vielen Ländern. Damit haben wir es 17.41 Uhr. Hier ist MDR Jump jetzt mit Shabusi Blink Twice.

Ja, vom kleinen Dorf zum Millionenpublikum. Hier ist MDR Jump am Sonntag und Chris the Sarandi nennt sich selbst einen Small Town Boy with a Big Man's Voice. Also ein Junge aus dem Dorf, der einfach ja eine Stimme hat von jemand ganz Großem. Der Brite wurde in Berlin von einer Plattenfirma entdeckt, hatte dann den Durchbruch vor ein paar Jahren und legt jetzt mit seiner neuen Single nach. Hier ist er, Good Old Days bei MDR Jump.

0: Da kommen bei so vielen nochmal die Glücksgefühle hoch, als One Republic letztens auf der Peisnitzinsel in Halle live gespielt haben. Hier ist MDR Jump. Wir haben es gleich 18 Uhr.
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0: Und jetzt gibt's erstmal alles, was heute an diesem Sonntag wichtig ist.
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5: Um 18 Uhr mit Jean-Marc Heukemes. Die Bundesanwaltschaft wird die Ermittlungen zu dem Anschlag auf dem Berliner CSD

0: die übernehmen. Das kündigte Bundesjustizministerin Stefanie Hubig an. Man werde die Verantwortlichen mit aller Härte verfolgen. Bei dem Anschlag wurde eine Frau getötet, 29 Menschen wurden verletzt. Die Schwerverletzten befinden sich laut Polizei nicht mehr in Lebensgefahr. Der mutmaßliche Täter ist flüchtig. Wie Bundesinnenminister Alexander Dobrindt mitteilte, gehört der Verdächtige der islamistischen Szene an. Er sei wegen einer Vielzahl von Straftaten zu einer Bewährungsstrafe verurteilt worden. Die Berliner Polizei schließt bislang nicht aus, dass es weitere Verdächtige geben könne. Nach dem Anschlag auf den CSD ist in Berlin mit einem ökumenischen Gottesdienst der Opfer und ihrer Angehöriger gedacht worden. Der evangelische Bischof Christian Stäblein sagte in der Marienkirche, man lasse sich queeres Leben nicht nehmen. Was immer der Täter habe erreichen wollen, er werde es nicht erreichen. An der Andacht nahm auch Bundeskanzler Friedrich Merz teil. Er hatte zuvor vor allem CSD-Teilnehmer aufgerufen, sich nicht einschüchtern zu lassen. Der Waldbrand im Südwesten Frankreichs kommt Bordeaux immer näher. Wie der Bürgermeister der Stadt mitteilte, ist das Feuer nur noch 15 Kilometer entfernt. Die Einwohner würden sich derzeit aber nicht auf eine Evakuierung vorbereiten. Die Stadt sei aber darauf vorbereitet. Seit Mittwoch mussten rund 220.000 Menschen in Sicherheit gebracht werden. Um Bevölkerung und Einsatzkräfte vor dem Rauch zu schützen, ließ die Regierung 1,5 Millionen Masken in die Region bringen. Auch in Spanien wüten zahlreiche Waldbrände. Dort sind rund 120.000 Menschen von Evakuierungen betroffen. Der Iran hat nach eigenen Angaben seine Angriffe auf Ziele in der Region eingestellt. Ein Armeesprecher sagte, man habe die Vergeltungsmaßnahmen gestoppt. Zuvor hatte es zwei Nächte in Folge keine US-Angriffe gegeben. Unterdessen berichten iranische Medien, dass in der Straße von Hormuz ein Öltanker explodiert sei. Der Tanker sei auf eine Seemine aufgelaufen. Die Waldsiedlung Berlin-Zehlendorf ist in die UNESCO-Welterbeliste aufgenommen worden. Das hat das Welterbekomitee im südkoreanischen Busan beschlossen. Die Siedlung entstand zwischen 1926 und 1932 im Bauhausstil. Das Komitee erklärte, die Wohnkonzepte seien bis heute aktuell. Berliner nennen das Viertel auch Papageiensiedlung, weil die Fassaden in verschiedenen Farben bemalt sind. Das waren die Nachrichten.
1: 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Wir schauen auf die neuesten Meldungen aus dem MDR Jump Verkehrszentrum, starten mit der A2 Richtung Hannover. Hier braucht ihr eine Viertelstunde länger. Zwischen Irxleben und Alsleben gibt es Stau und stockenden Verkehr an einer Baustelle. 20 Minuten obendrauf kommen auf der A4 Görlitz Richtung Dresden. Am Grenzübergang Ludwigsdorf gibt es Stau bei der Einreise. Dann haben wir einen Stuhl auf der rechten Fahrspur. Ja, richtig gehört, ein Stuhl auf der A9 Richtung Berlin. Vorsicht zwischen Bad Lobenstein und Schleiz, steht dieser Stuhl auf der rechten Fahrspur. A9 Richtung München zwischen Markt Schorgast und Dreieck Bayreuth-Kulmbach gibt es stockenden Verkehr, hier Viertelstunde plus. Und lange Wartezeiten bei der Ausreise, auf die müsst ihr euch einstellen. An der A72 Richtung Prag, Grenzübergang Breitenau-Schönwald, da dauert's. Habt ihr noch was gesehen? Staus, Blitzer, Dinge, die gar nicht auf die Straßen gehören? Dann ruft gerne durch 0800 123 2340. Danke. Ja, in der Abend wird nicht überall trocken bleiben. Von Sachsen-Anhalt ziehen jetzt immer mehr Wolken auf. Dazu gibt es Schauer, vereinzelt auch Gewitter. Temperaturen heute Abend 19 bis immerhin noch 28 Grad. In der Nacht geht's runter auf bis zu 7, 12 Grad. Wetterlage morgen bleibt ähnlich. Ab Dienstag setzt dann langsam der Sommer wieder ein.
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0: Ja, was ein Haarschnitt so alles verändern kann. Hier ist MDR Jump am Sonntag. Und für die einen ist es absolute Routine, für andere etwas, das sie sich schon lange nicht mehr leisten können. Ja, in Halle, da schenkt ein Friseur obdachlosen Menschen deshalb nicht nur einen neuen Look, sondern auch so ein Stück Würde. Mein Kollege von MDR Jump, Oliver Haupt, erzählt die komplette Geschichte.
1: Ich bin Alexander Schlittchen, vom Beruf Friseur und ja, liebe das, was ich tue, nämlich Haare schneiden.
2: Und das merkt man sofort. Als ich in den Salon komme, berät er gerade eine Kundin. Eine neue Haarfarbe soll es bei ihr werden. Mehrmals im Jahr schneidet er sogar in seiner Freizeit Haare. Bei Menschen, die nicht einfach zum Friseur gehen können, wenn es mal wieder Zeit ist. Schon seit 25 Jahren macht Alexander Schlittchen regelmäßig Obdachlosen die Haare schön. Und zwar kostenlos.
1: Das Warum ist definitiv, den Menschen zu zeigen, da steckt noch jemand drin. Ich sehe jetzt so und so aus, wow, ich bin ja doch was wert, ja, in dieser Gesellschaft.
2: Damit angefangen hat er zu Weihnachten 2001. Damals hat seine Mutter noch den Salon geleitet.
1: Ja, es war so, dass ich der Meinung war, Mensch, wir haben hier tolle Kunden, uns geht's gut, der Laden läuft und irgendwie möchte ich was zurückgeben.
2: Zusammen mit der Bahnhofsmission in Halle hat der 50-Jährige dann die Haarschneideraktion ins Leben gerufen. Erstmal nur so als Versuch, um mal was auszuprobieren. Ob er das überhaupt nochmal machen würde, das wusste er damals noch nicht.
1: Das erste Mal war dann eben toll und dann war klar, wir machen das regelmäßig einmal im Vierteljahr in der Bahnhofsmission, genau.
2: Heute, um die 2500 kostenlose Haarschnitte später, ist die Nachfrage ungebrochen groß. Nach wie vor tragen sich mehr Leute, als er an dem Termin schaffen kann, auf der Anmeldeliste in der Bahnhofsmission ein, wenn es heißt, der Friseur kommt nächste Woche. Alexander Schlittchen kann das manchmal selbst kaum glauben.
1: Irre, wie viele Menschen da mittlerweile durch unsere Schere gelaufen sind. Ne? Das sind so im Schnitt zwischen, immer so um die 25 Leute. Das Höchste, was wir mal hatten, waren an Weihnachten 38. Das ist unfassbar viel, was da an Geschichten dazu gekommen ist.
2: Der Friseurmeister weiß aber auch, ohne sein Team hätte er das nicht geschafft. Da packen alle mit an. Das ist ihm auch aus einem anderen Grund wichtig.
1: Um zu sehen, wie schnell sich das Blatt auch mal wandeln kann und du selbst in eine Lage kommen kannst, wo es dir vielleicht nicht gut geht. Ja? Und das macht ein bisschen demütig und ich glaube, das ist ganz wichtig und das würde uns allen ganz gut tun.
0: Oh ja, herrlich, oder? Manchmal kann so eine kleine Geste richtig viel bewirken. Ja? Seit 25 Jahren engagiert sich Alexander Schlittchen aus Halle ehrenamtlich und er schneidet obdachlosen Menschen kostenlos die Haare. Und die nächste Aktion, die gibt es dann am 11. September auf dem Marktplatz in Halle. Also 11. September kostenlos wieder Haare schneiden lassen von Alexander Schlittchen. Herrliche Aktion, ich lieb's. 6:45 haben wir es, hier ist MDR Jump an diesem Sonntag.

Destiny's Child are back. Ja, wenn ihr wie ich Fans von Destiny's Child der ersten Stunde seid oder Beyoncé und ihre Girls gerade euch für euch jetzt neu entdeckt, ey, die legendäre Girlgroup plant zum 30. Jubiläum die Veröffentlichung von neuem Musikmaterial. Das hat jetzt Beyoncés Vater gegenüber diversen Medien bestätigt. Es wird tatsächlich 10 bis 15 Remixe geben, darunter auch Dance-Remakes und vielleicht auch den ein oder anderen neuen Song von Destiny's Child. Hier ist MDR Jump. 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
4: Und damit haben wir es 6:30. Hier ist MDR Jump und die News zur halben Stunde hat jetzt Jean-Marc Holkemes für uns.
5: Nach dem Anschlag auf den CSD in Berlin hat der Opferbeauftragte des Bundes, Roland Weber, die Betreuung der Betroffenen übernommen. Weber sagte, sein Team sei gemeinsam mit der zentralen Anlaufstelle des Landes Berlin für Opfer und Angehörige da. Der Opferbeauftragte kann bei Bedarf psychosoziale, praktische und finanzielle Hilfen vermitteln. In Gera hat die Polizei am Abend einen Raser gestoppt. Nach Angaben der Beamten war der 19-Jährige mit Tempo 130 in der Innenstadt unterwegs. Der Fahrer sei gestellt und sein Auto beschlagnahmt worden. In der Motorsportarena Oschersleben haben am Wochenende mehr als 55.000 Menschen die DTM-Rennen verfolgt. Dabei konnte der deutsche Mercedes-Pilot Maro Engel seine Spitzenposition ausbauen. Das nächste DTM-Wochenende findet Mitte August auf dem Nürburgring statt.
4: Dann werfen wir doch einen schnellen Blick auf die Straßen mit den neuesten Meldungen aus dem MDR-Jump-Verkehrszentrum. 4 Stück sind's. Da braucht ihr ein bisschen länger auf der A2 Richtung Hannover. Zwischen Oechsleben und Alsleben gibt's immer noch Stau und stockenden Verkehr an einer Baustelle. Hier Viertelstunde plus 20 Minuten obendrauf kommen auf der A4 Görlitz Richtung Dresden am Grenzübergang Ludwigsdorf. Da gibt's Stau bei der Einreise. Und eine Viertelstunde solltet ihr mehr einplanen auf der A9 Richtung München. Zwischen Markt Czorgast und Dreieck Bayreuth-Kulmbach gibt's stockenden Verkehr. A17 Richtung Prag. Hier am Grenzübergang Breitenau-Schönwald gibt es lange Wartezeiten bei der Ausreise. Tja, habt ihr noch was gesehen? Staus, Blitzer, Dinge, die gar nicht auf die Straßen gehören? Dann ruft sehr gerne durch 0800 123 2340. Dankeschön. So, also die Sonne hat schon lange Feierabend gemacht. Die Wolken haben auch schon länger übernommen. Jetzt ziehen von Sachsen-Anhalt her die Schauer und vereinzelt Gewitter auf. Und dazu weht dann auch noch ein bisschen Wind um die Nase. Am Abend sind aber noch so um die 19, 20 Grad drin. Morgen bleibt es wechselhaft. Der große Wetteränderung kommt dann am Dienstag mit mehr Sonne und steigenden Temperaturen.
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Tame Impala sind ja eigentlich gar nicht sie, also eine Band. Nee, viele denken das, aber tatsächlich steckt dahinter nur ein Mann, der Australier, Kevin Parker, der schreibt, produziert und spielt fast alle Instrumente selbst, hat jetzt wieder einen Riesenhit gelandet. Hier ist Dracula, Tame Impala bei MDR Jump.

Hier ist MDR Jump und bei der Fahndung nach dem CSD-Tatverdächtigen gab es nach Informationen von Medien wohl einen Polizeieinsatz in Berlin-Spandau und einen Zugriff auf die Einsatzkräfte, den gesuchten Tatverdächtigen Abdul B.

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1: Um 19 Uhr mit Jean-Marc. Bundesverkehrsminister Patrick Schnieder will sein Amt abgeben. In einer Erklärung des CDU-Politikers heißt es, er werde den Bundespräsidenten um seine Entlassung bitten. Mit diesem Schritt ziehe er die Konsequenz aus den Entwicklungen der vergangenen Tage. Medienberichten zufolge wollte Bundeskanzler Friedrich Merz Schnieder bereits am Freitag entlassen. Allerdings habe der gewünschte Nachfolger abgesagt. Merz kündigte lediglich weitere Veränderungen im Kabinett an. Die Bundesanwaltschaft wird die Ermittlungen zu dem Anschlag auf den Berliner CSD übernehmen. Das kündigte Bundesjustizministerin Stefanie Hubich an. Man werde die Verantwortlichen mit aller Härte verfolgen. Bei dem

0: Anschlag wurde eine Frau getötet, 29 Menschen wurden verletzt. Der mutmaßliche Täter ist flüchtig. Wie Bundesinnenminister Alexander Dobrindt mitteilte, gehört der Verdächtige der islamistischen Szene an. Er sei wegen einer Vielzahl von Straftaten zu einer Bewährungsstrafe verurteilt worden. Die Berliner Polizei schließt bislang nicht aus, dass es weitere Verdächtige gebe. Der Waldbrand im Südwesten Frankreichs kommt Bordeaux immer näher. Wie der Bürgermeister der Stadt mitteilte, ist das Feuer nur noch 15 Kilometer entfernt. Die Einwohner würden sich derzeit aber nicht auf eine Evakuierung vorbereiten. Die Stadt sei aber darauf vorbereitet. Seit Mittwoch mussten rund 220.000 Menschen in Sicherheit gebracht werden. Um Bevölkerung und Einsatzkräfte vor dem Rauch zu schützen, ließ die Regierung 1,5 Millionen Masken in die Region bringen. Auch in Spanien wüten zahlreiche Waldbrände. Dort sind rund 120.000 Menschen von Evakuierungen betroffen. Die Waldsiedlung Berlin-Zehlendorf ist in die UNESCO-Welterbeliste aufgenommen worden. Das hat das Welterbekomitee im südkoreanischen Busan beschlossen. Die Siedlung entstand zwischen 1926 und 1932 im Bauhausstil. Das Komitee erklärte, die Wohnkonzepte seien bis heute aktuell. Die Berliner nennen das Viertel auch Papageiensiedlung, weil die Fassaden in verschiedenen Farben bemalt sind. Das Multisport-Event Finals hat einen Zuschauerrekord verzeichnet. Wie die Veranstalter mitteilten, haben in den vergangenen 4 Tagen insgesamt 480.000 Fans die deutschen Meisterschaften besucht. Die Finals hatten ihre Premiere 2019. Ausrichter war in diesem Jahr Hannover. 24 Sportarten waren vertreten. Nächster Gastgeber ist Stuttgart. Das waren die Nachrichten. Das Wetter. Sonnenuntergang in Halle wird heute um 21.09 Uhr sein, Sonnenaufgang dann morgen um 5.28 Uhr. In der Nacht wechselnd bewölkt mit Schauern und Gewittern, das Ganze bei Tiefstwerten von 17 bis 12 Grad. Morgen dann wechselhaft mit einigen Schauern 21 bis 25 Grad. Die Zeit 19.03 Uhr.
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2: A2 Richtung Hannover. Zwischen Irxleben und Eilsleben Stau und stockender Verkehr an einer Baustelle. A4 Görlitz Richtung Dresden. Am Grenzübergang Ludwigsdorf Stau bei der Einreise plus 20 Minuten. A9 Richtung München. Zwischen Markt Schorgast und Dreieck Bayreuth-Kulmbach. Stockender Verkehr. A9 Richtung München. Vorsicht, zwischen Bad Berneck, Himmelkron und Dreieck Bayreuth-Kulmbach befindet sich eine ungesicherte Unfallstelle. Auf der A9 Richtung München ist zwischen Eisenberg und Bad Klosterlausnitz wegen Bauarbeiten bis voraussichtlich Ende September die Fahrbahn auf 2 Fahrspuren verengt. Hier erfolgen Bauwerksarbeiten an einer Lärmschutzwand.
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3: Mit Michael Reufsteck, hallo, hier beginnt der Sonntagabend und er beginnt mit Alex Warren und Fever Dream.
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0: Bad Dance, gleich Somber und sein aktueller Hit My Body Isn't Ready. Hallo, hier sind SWR 3, MDR Jump und SR 1 mit Pop. Das ist das Diskussionsmagazin zu Bürgerpflichten und Gemeinderegelungen. Theresa Seiter aus unserem Team erfüllt alle Voraussetzungen, um darüber Auskunft zu erteilen, denn sie ist hier und damit für mich an einem Sonntag erreichbar. Guten Abend.
1: So ist es. Guten Abend.
0: Theresa, ich bin doch verpflichtet, den Gehweg vor dem Haus, in dem ich wohne, von Schnee und Eis freizuhalten.
1: Das ist eine komische Frage. Warum fragst du das? Ich weiß, dass du mit dem Fahrrad zur Arbeit kommst. Deshalb kannst du jetzt nicht so weit weg wohnen, dass in deiner Straße im Moment Glatteis ist. Würde mich sehr wundern.
0: Das stimmt. Es geht mir auch um die Anschlussfrage.
1: Ja.
0: Bin ich zu dieser Jahreszeit jetzt verpflichtet, ein Schild aufzustellen, das vor Krötenwanderung warnt?
1: Überall im Wald stehen doch im Moment die Schilder.
0: Ach, du meinst, ich kann mir von denen einfach eins nehmen?
1: Aber da stehen sie ja richtig.
0: Ja, bei mir stünden sie dann auch richtig.
1: Hast du eine Krötenwanderung im Haus oder was?
0: Nee, vorm Haus. Als ich gestern Nacht nach der Sendung nach Hause kam und mein Fahrrad parken wollte, dachte ich, da liegt ein Stein im Weg. Als ich nach ihm greifen wollte, ist der Stein aber zur Seite gehüpft und war eine dicke Kröte.
1: Oh Gott. Aber wenn die weggehüpft ist, dann ist der Wandertag ja vielleicht vorbei.
0: Du rechnest also nicht mit Familiennachzug?
1: Nee.
0: Okay.
1: Kann es sein, dass du jede Nacht ein Begrüßungskomitee aus Tieren zu Hause vorfindest?
0: So. Du meinst die Spinnen im Bad?
1: Ja, du hast auch schon mehrfach von Glühwürmchen hier erzählt.
0: Das stimmt, ich hatte schon zweimal nachts Glühwürmchen im Hausflur, als ich nach Hause kam. Und einmal gab es deutliche Hinweise auf einen Dachs im Vorgarten.
1: Was sind denn deutliche Hinweise auf einen Dachs?
0: Ein Dachs, der am Gartentürchen rüttelt.
1: Ja, gut. Also, du brauchst kein Hinweisschild auf eine Krötenwanderung, du brauchst einen Schilderwald.
0: Oh, wo muss ich den beantragen?
1: Ja, sorry, ich habe jetzt hier geschlossen.
0: Oh.

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1: Gerade wird gemeldet, dass der Tatverdächtige des Anschlags auf den Christopher Street Day in Berlin gestern tot ist. Wenige Augenblicke vorher hatte die Berliner Polizei einen Großeinsatz in einer Berliner Gartenlaube gemeldet, zu dem sie ausgerückt waren. Und jetzt kommt gerade die Meldung, dass der Tatverdächtige bei diesem Polizeieinsatz erschossen wurde. Das sind die Informationen, die wir bis jetzt haben. Sobald wir mehr haben, geben wir es an euch weiter.

0: Flugmodus von Clouseau, Kygo, Khalid und Griffin stehen an mit dem aktuellen It's Save My Love und der aktuelle von Ariana Grande kommt auch gleich.
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2: Heute Nacht sind vor allem im Norden und Osten einige Schauer unterwegs, örtlich auch Gewitter. Die Luft kühlt auf 19 bis 12 Grad ab. Morgen bekommen der Norden und Osten weiter ein paar Schauer ab. Richtung Südwesten bleibt es trocken und dort gibt es viel Sonnenschein. Die Höchstwerte liegen zwischen 18 Grad auf Sylt und 30 Grad im Breisgau.
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3: A2 Richtung Hannover. Zwischen Irxleben und Eilsleben Stau und stockender Verkehr an einer Baustelle. A4 Görlitz Richtung Dresden. Am Grenzübergang Ludwigsdorf Stau bei der Einreise plus 20 Minuten. A9 Richtung München. Zwischen Markt Schorgast und Dreieck Bayreuth-Kulmbach. Stockender Verkehr. Auf der A4 Dresden-Frankfurt wird zwischen Stadtroda und Jenatz-Entrum die Fahrbahn Richtung Frankfurt erneuert. Bis voraussichtlich Dezember wird der gesamte Verkehr mit je 2 Fahrspuren pro Richtung auf der Richtungsfahrbahn Dresden geführt.
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Zero and Too Sweet. Hier ist Pop, die Abendshow mit Michael Räufschlick. Wir wussten immer, dass Ariana Grande ein großes Talent ist. Aber wir wussten nicht, dass sie das Talent hat, sich zusätzliche Extremitäten und Organe Kraft ihrer Gedanken wachsen zu lassen. Geht offenbar. Denn im Januar hat sie gesagt, sie bräuchte jetzt 4 zusätzliche Arme und ein Gehirn mehr, um ein neues Album machen zu können. So sehr sei sie im Stress. Nun, kommenden Freitag kommt ein neues Album raus. Es heißt Petal, den ersten Hit daraus hören wir gleich. Hate That I Made You Love Me. Der klingt so, ihr kennt ihn. Und das ist die 6-armige und 2-gehirnige Ariana Grande.

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1: Der Mann, der nach dem Anschlag auf den Christopher Street Day in Berlin gestern als mutmaßlicher Täter gesucht wurde, ist tot. Wir haben es eben schon gemeldet. Die Berliner Polizei hat das bestätigt. Er ist demnach bei einem Polizeieinsatz erschossen worden. Rebecca de Boer aus dem Aktuell-Team. Was ist inzwischen zu diesem Einsatz bekannt?
2: Die Einsatzkräfte der Polizei waren heute Nachmittag ausgerückt zu einer Gartenlaube bzw. Kleingartenanlage in Berlin, genauer in Spandau. Und dabei habe der Tatverdächtige laut Polizei einige Polizisten mit einer Stichwaffe angegriffen. Daraufhin ist der dann von der Polizei erschossen worden. Der Tatverdächtige ist Abdul B. Nachdem hatte die Polizei ja seit heute Morgen schon gesucht. 21 Jahre, ein Islamist wohl, der den Behörden schon länger bekannt war. Er hatte wohl auch mit der Terrormiliz Islamischer Staat zu tun oder zumindest sympathisiert.
1: Der mutmaßliche Täter des Anschlags im Berliner Tiergarten am Rande des Christopher Street Day ist tot, meldet die Polizei. Die Bundesanwaltschaft hat die Ermittlungen übernommen. 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
1: Um 20 Uhr mit Jean-Marc Heukemes. Nach dem mutmaßlich islamistischen Terroranschlag beim CSD in Berlin ist der Tatverdächtige bei einem Polizeieinsatz getötet worden. Das bestätigte am Abend die Senatsinnenverwaltung. Demnach fand der Einsatz in einer Kleingartenanlage im Stadtteil Spandau statt. Wie die Berliner Polizei auf dem Kurznachrichtendienst X mitteilte, ging der Mann mit einer Stichwaffe auf die Beamten los. Daraufhin sei er von Einsatzkräften angeschossen worden. Er habe zunächst reanimiert werden können, sei dann aber am Einsatzort seinen Verletzungen erlegen. Mittlerweile hat die Bundesanwaltschaft die Ermittlungen zu dem Anschlag übernommen. Der CDU-Politiker Steffen Bilger soll neuer Bundesverkehrsminister werden. Das sagte Regierungssprecher Stefan Cornelius am Abend der Deutschen Presseagentur. Demnach will Bundeskanzler Friedrich Merz der Bundestagsfraktion die Personalie als Nachfolger von Patrick Schnieder vorschlagen. Bilger ist parlamentarischer Geschäftsführer der Unionsfraktion. Der 47-Jährige saß lange im Verkehrsausschuss und war Staatssekretär im Verkehrsministerium. Zuvor hatte der noch amtierende Verkehrsminister Schnieder mitgeteilt, er werde den Bundespräsidenten um seine Entlassung bitten. Mit diesem Schritt ziehe er die Konsequenz aus den Entwicklungen der vergangenen Tage.

0: Der Waldbrand im Südwesten Frankreichs kommt Bordeaux immer näher. Wie der Bürgermeister der Stadt mitteilte, ist das Feuer nur noch 15 Kilometer entfernt. Die Einwohner würden sich derzeit aber nicht auf eine Evakuierung vorbereiten. Die Stadt sei aber darauf vorbereitet. Seit Mittwoch mussten rund 220.000 Menschen in Sicherheit gebracht werden. Um Bevölkerung und Einsatzkräfte vor dem Rauch zu schützen, ließ die Regierung 1,5 Millionen Masken in die Region bringen. Die Waldsiedlung Berlin-Zehlendorf ist in die UNESCO-Welterbeliste aufgenommen worden. Das hat das Welterbekomitee im südkoreanischen Busan beschlossen. Die Siedlung entstand zwischen 1926 und 1932 im Bauhausstil. Das Komitee erklärte, die Wohnkonzepte seien bis heute aktuell. Berliner nennen das Viertel auch Papageiensiedlung, weil die Fassaden in verschiedenen Farben bemalt sind. Das Multisport-Event Finals hat einen Zuschauerrekord verzeichnet. Wie die Veranstalter mitteilten, haben in den vergangenen 4 Tagen insgesamt 480.000 Fans die deutschen Meisterschaften besucht. Die Finals hatten ihre Premiere 2019. Ausrichter war in diesem Jahr Hannover. 24 Sportarten waren vertreten. Nächster Gastgeber ist Stuttgart. Das waren die Nachrichten. Das Wetter? In der Nacht wechselnd bewölkt mit Schauern und Gewittern bei Tiefstwerten von 17 bis 12 Grad. Morgen zeitweise stark bewölkt, einige Regenschauer, gelegentlich Sonne bei Höchstwerten von 21 bis 25 Grad. Mäßiger starkböiger Nordwestwind. Die Zeit 20.03 Uhr.
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3: A2 Richtung Hannover. Zwischen Irxleben und Eilsleben stockender Verkehr an einer Baustelle. A4 Görlitz Richtung Dresden. Am Grenzübergang Ludwigsdorf Stau bei der Einreise plus 20 Minuten. A143 Richtung Halle Nord. Vorsicht, zwischen Bad Lauchstädt und Horleben liegt ein totes Reh im Kurvenbereich. Im Landkreis Leipzig ist die Straße zwischen Machern und dem Abzweig Brandis nach einem Unfall gesperrt. Auf der A4 Dresden-Frankfurt wird zwischen Stadtroda und Jenatz-Entrum die Fahrbahn Richtung Frankfurt erneuert. Bis voraussichtlich Dezember wird der gesamte Verkehr mit je 2 Fahrspuren pro Richtung auf der Richtungsfahrbahn Dresden geführt.
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4: Mit Michael Räufschleck, hallo, und mit Maroon 5 und Lisa jetzt und Priceless.
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0: Paradise von Medusa und Dermot Kennedy. Hallo zusammen, hier sind MDR Jump, SR1, Bremen 4, WDR 2 und SWR 3, Pop, die Abendshow. Schön, dass ihr dabei seid und schön, wenn ihr eine erfolgreiche Woche hattet. Das wollen wir nämlich feiern. Wenn euer großer Erfolg diese Woche war, endlich was erledigt zu haben, was schon lange fällig war. Theresa Seiter aus dem Team ist das passiert, mir ist es passiert, hier sind unsere Erlebnisse. Theresa.
1: Bei mir geht es um einen Kühlschrank. Ich habe einen Kühlschrank bei mir in der Küche stehen gehabt, der kaputt war, oder ist er immer noch, und zwar ein Jahr lang. Ein Jahr lang habe ich es nicht geschafft, den zur Deponie zu bringen, bis diese Woche. Diese Woche ist er endlich aus meiner Küche verschwunden.
0: Yay, der Kühlschrank ist weg.
1: Was bei dir?
0: Man vermisst so ein Möbelstück aber dann auch, weil irgendwie hast ja. Einfach als Teil der Wohnung wahrgenommen, auch wenn es unbenutzbar war. Wie hast du es genutzt die ganze Zeit?
1: Na, als Ablagefläche. Und die fehlt wirklich.
0: Siehst du?
1: Ja.
0: Brauchst dringend einen kaputten Kühlschrank.
1: Ja.
0: Ich habe einen Koffer ausgepackt von einer Reise von Ende April.
1: Ja.
0: Es gibt durch einen unglücklichen Zufall da, wo ich wohne, ein Zimmer zu viel. Und das hat oft Nachteile, weil dahin schiebt man alles ab, was man gerade nicht mehr in den Augen haben will. Und da habe ich den Koffer dann einfach hingelegt und dann kam ich nicht mehr so oft an ihm vorbei. Und diese Woche, fast 3 Monate später, habe ich ihn endlich ausgepackt.
1: War es Schmutzwäsche oder frische Wäsche?
0: Es war,
1: also Wäsche, wie roch der Koffer?
0: Die Wäsche hatte ich zum Glück schon entsorgt. Nein, Entschuldigung, ich benutze keine Einmalwäsche. Ich hatte mich schon um sie gekümmert. Nein, man nimmt ja immer solche Dinge mit in den Urlaub, von denen man denkt, dass man sie braucht. Und dann braucht man sie eben doch nicht. So Dinge, die man dann für die nächste Reise wieder einpackt und ebenfalls wieder unbenutzt zurückbringt. Jeder von uns hat schon Dinge unbenutzt wieder von einer Reise mit zurückgebracht.
1: Ja, auf jeden Fall.
0: Und ja. Jetzt ist der Koffer wieder hübsch auf dem Schrank und ich kann bald anfangen, vielleicht wieder für eine Reise zu packen.
1: Ich finde, das gibt auch einen Applaus für dich.
0: Ich finde, nein, danke, das ist sehr freundlich. So, was ist bei euch? Gibt es irgendwas, was ihr endlich erledigt habt? Dann wollen wir nämlich auch euch gerne feiern. 07221 2011. So sind wir für euch erreichbar. Per WhatsApp, per Signal. Wir freuen uns über Sprachnachrichten. 07221 2011. Und hier ist endlich mal Taylor Swift.

0: Heute Abend feiern wir eure großen Erfolge, wenn ihr endlich was erledigt habt, das lange fertig war, fällig war. Jochen aus Isny, wozu können wir dir gratulieren?
1: Ihr könnt mir dazu gratulieren, wir haben vor anderthalb Jahren unseren Garten komplett umgebaut und einen geilen Grillplatz eingerichtet, ja, und einen super duper Schweizer Fabrikatgrill da mitten reingestellt und den haben wir heute endlich mal eingeweiht.
0: Hey! Anderthalb Jahre später.
1: Jawohl.
0: Was gab's?
1: Oh, es gab Hühnchen gegrillt, es gab Rindersteaks gegrillt und natürlich Riesengarnelen und dazu Couscous-Salat und schwarze Linsen, also das ganze Programm.
0: Ihr hattet das Fleisch aber nicht schon vor anderthalb Jahren gekauft.
1: Oh, Gott sei Dank nicht. Puh. Sonst wär's jetzt Sauerbraten.
0: Ja. Ja, hurra, Glückwunsch nochmal.
1: Ja, herzlichen Dank. Ja, ich freue mich auch sehr und bin satt.
2: Sehr gut.
1: Dann euch noch eine gute Zeit und danke für eure tolle Sendung.
0: Ja, danke für den Anruf.
2: Danke dir. Tschüss.
1: Macht's gut.

0: All of the Time von Jungle. Hier ist Pop, die Abendshow. Was können wir feiern? Welche Erfolge könnt ihr vorweisen? Was habt ihr endlich erledigt, was schon lange fällig war?
1: Hallo zusammen. Wir haben dieses Wochenende, wie wahrscheinlich tausend andere, die Steuererklärung fertig gemacht. Viele Grüße von Sibylle und Chris vom Bodensee.
0: Grüße zurück. Eine von den tausend anderen ist Katharina. Katharina, auch danke dir für die Nachricht. Und Vanessa schreibt, wir haben eine Glasvitrine, in der wir zu Weihnachten immer Figuren reinstellen. Unter anderem ein Schneemann aus Holz. Irgendwie hatte es der kleine Kerl geschafft, noch bis vor 3 Wochen dort sitzen zu bleiben. Eine große Aufräumaktion hat ihn dann in die Weihnachtsdeko-Kiste befördert. Eigentlich hätte ich ihn ja passend zum baldigen Lebkuchenverkauf statt stehen lassen können, schreibt Vanessa.
2: Ja, finde ich auch. Also jetzt so, eigentlich lohnt sich's nicht mehr, oder?
0: Ne, die ersten Lebkuchensichtungen aus Supermärkten kamen diese Woche schon. Wir haben schon Meldungen bekommen diese Woche. Es sei soweit.
2: Ich habe auch irgendwie den Zeitpunkt verpasst, meine Winterklamotten auszusortieren dieses Jahr und habe jetzt so ein Gefühl von, das lohnt sich nicht mehr. Ich lasse die jetzt einfach im Schrank hängen.
0: Wir sind weit in der zweiten Jahreshälfte. Nee, jetzt lass sie da. Das hat doch alles keinen Zweck mehr. Ja. Lohnt sich doch nicht. Wenn der Zeitraum zwischen jetzt und dem nächsten Gebrauch kürzer ist als der zwischen dem letzten und jetzt, dann sollte man es einfach lassen, dann lohnt sich es auch nicht mehr. Und Alfons hat endlich alles aus der Garage und dem Gartenhaus weggeräumt und entsorgt, was sich seit 10 Jahren angesammelt und er nicht mehr angefasst hatte. Glückwunsch!

0: Rise von Callum Scott, Dinge, die endlich erledigt sind. Leander hat beim Aufräumen seine Zeugnismappe vom letzten Halbjahr gefunden. Jetzt kann er sie morgen endlich abgeben.
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9: Heute Nacht sind vor allem im Norden und Osten einige Schauer unterwegs, örtlich auch Gewitter. Der böige Westwind legt sich insgesamt, bleibt aber regional spürbar. Die Luft kühlt auf 19 bis 12 Grad ab. Morgen bekommen der Norden und Osten weiter ein paar Schauer ab. Richtung Südwesten bleibt es trocken und dort gibt es viel Sonnenschein. Die Höchstwerte liegen zwischen 18 Grad auf Sylt und 30 Grad im Breisgau.
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10: A2 Richtung Hannover. Zwischen Irxleben und Eilsleben stockender Verkehr an einer Baustelle. A4 Görlitz Richtung Dresden. Am Grenzübergang Ludwigsdorf Stau bei der Einreise plus 20 Minuten. Im Landkreis Leipzig ist die Straße zwischen Machern und dem Abzweig Brandis nach einem Unfall gesperrt. A4 Dresden-Frankfurt. Zwischen Hohenstein-Ernsthal und Glauchau-West wird in Richtung Frankfurt die Fahrbahn erneuert. Bis voraussichtlich Dezember wird der gesamte Verkehr mit je zwei Fahrspuren pro Richtung auf der Richtungsfahrbahn Dresden geführt. Dadurch ist in Richtung Frankfurt die Anschlussstelle Glauchau-Ost bis Ende Oktober gesperrt.
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0: Martin Garrix und Ed Sheeran Repeated. Hallo, hier sind Theresa Seiter und Michael Rolfsteck in Pop der Abendshow. Wir müssen zugeben, wir feiern uns ein bisschen selbst für Dinge, die wir diese Woche endlich erledigt haben.
1: Aber auch euch.
0: Ja, denn ihr habt Dinge gemacht, die eine ganze Weile schon, die nötig waren, die gemacht werden mussten. Und die man einfach nicht in die Pötte gekommen ist. Aber jetzt habt ihr es geschafft. Genau wie ich meinen Koffer endlich ausgepackt habe.
1: Und ich meinen Kühlschrank weggebracht nach einem Jahr.
0: So hat Silvia endlich die Weidensichtschutzmatte angebracht. Die Weidensichtschutzmatte, die im März die alte schäbige Matte vom Zaun hätte ersetzen sollen. Da haben sie die neue schon gekauft, aber seither stand die Rolle rum. Jetzt sind sie dran und der Nachbar kann nicht mehr spiegeln. Yay! Liebe Grüße von Silvia. Und Lubi hat sich auch gemeldet. 2 Wochen ist es schon her, sagt sie. Aber ihr Mann hat einen von der Vormieterin selbstgebauten Holzrahmen mit einem Fliegennetz dran endlich von der Tür abgemacht. Nachdem sie schon 2 Jahre in dieser Wohnung wohnen.
1: Ich habe Fragen.
0: Ja.
1: Also, mögt ihr Insekten?
0: Ach so.
1: Ist das ja, weil, Tag der offenen Tür für die Fliegen?
0: Wenn
1: oder?
0: Das Fliegennetz weg ist, dann kommen die Insekten natürlich wieder rein. Vielleicht hat das Netz verhindert, dass die Insekten rauskommen.
1: Ach so.
0: Wie auch immer, es ist ab. Lubi, herzlichen Glückwunsch.

0: gerade vom Urlaub vertieft man sich ja gerne nochmal in seine Sprach-App und versucht ein bisschen was von dem zu lernen, was man vor Ort im Urlaub brauchen könnte. Manchmal lernt sich das aber wie von selbst beim Essen gehen, so wie bei Markus Krebs.
1: Das ist ganz komisch. Ich habe in der Pause einen Döner gegessen, ich habe mir ein Stück fest, da spreche ich perfekt Türkisch. Das ist unglaublich. Ich war letztes Mal beim Italiener, hing mir eine Spaghetti fest, da spreche ich ja perfekt Italienisch. Lavendel, die Treppe. Labello, der Hund. Vater schläft, Paparazzi. Fungi al Tonno, Pilz vom Fass.

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1: Um 21 Uhr mit Jean-Marc Heukemes. Nach dem mutmaßlich islamistischen Terroranschlag beim CSD in Berlin ist der Tatverdächtige bei einem Polizeieinsatz getötet worden. Das bestätigte am Abend die Senatsinnenverwaltung. Demnach fand der Einsatz in einer Kleingartenanlage im Stadtteil Spandau statt. Wie die Berliner Polizei auf dem Kurznachrichtendienst X mitteilte, ging der Mann mit einer Stichwaffe auf die Beamten los. Daraufhin sei er von Einsatzkräften angeschossen worden. Er habe zunächst reanimiert werden können, sei dann aber am Einsatzort seinen Verletzungen erlegen. Mittlerweile hat die Bundesanwaltschaft die Ermittlungen zu dem Anschlag übernommen. Der CDU-Politiker Steffen Bilger soll neuer Bundesverkehrsminister werden. Das sagte Regierungssprecher Stefan Cornelius am Abend der Deutschen Presseagentur. Demnach will Bundeskanzler Friedrich Merz der Bundestagsfraktion die Personalie als Nachfolger von Patrick Schnieder vorstellen. Bilger ist parlamentarischer Geschäftsführer der Unionsfraktion. Der 47-Jährige saß lange im Verkehrsausschuss und war Staatssekretär im Verkehrsministerium. Zuvor hatte der noch amtierende Verkehrsminister Schnieder mitgeteilt, er werde den Bundespräsidenten um seine Entlassung bitten. Der Waldbrand im Südwesten Frankreichs kommt Bordeaux immer näher. Wie der Bürgermeister der Stadt mitteilte, ist das Feuer nur noch 15 Kilometer entfernt. Die Einwohner würden sich derzeit aber nicht auf eine Evakuierung vorbereiten, die Stadt sei aber darauf vorbereitet. Seit Mittwoch mussten rund 220.000 Menschen in Sicherheit gebracht werden. Um Bevölkerung und Einsatzkräfte vor dem Rauch zu schützen, ließ die Regierung 1,5 Millionen Masken in die Region bringen. Die Waldsiedlung Berlin-Zehlendorf ist in die UNESCO-Welterbeliste aufgenommen worden. Das hat das Welterbekomitee im südkoreanischen

0: chinesischen Pusan beschlossen. Die Siedlung entstand zwischen 1926 und 1932 im Bauhausstil. Das Komitee erklärte, die Wohnkonzepte seien bis heute aktuell. Berliner nennen das Viertel auch Papageiensiedlung, weil die Fassaden in verschiedenen Farben bemalt sind. Der Radsportler Tadej Pogacar hat zum fünften Mal die Tour de France gewonnen. Der 27-jährige Slowene kam in der Schlussetappe mit Ziel in Paris zwar nicht unter die vordersten Plätze, blieb aber in der Gesamtwertung auf dem ersten Platz. Damit zählt Pogacar nun zu den Rekordsiegern des wichtigsten Radrennens der Welt. Das waren die Nachrichten. Das Wetter: in der Nacht wechselnd bewölkt mit Schauern und Gewittern bei Tiefstwerten von 17 bis 12 Grad. Morgen dann zeitweise stark bewölkt und einige Regenschauer, gelegentlich Sonne bei Höchstwerten von 21 bis 25 Grad bei mäßigem und stark böigem Nordwestwind. Die Zeit 21.03 Uhr.
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3: A2 Richtung Berlin. Zwischen Eilsleben und Bornstedt steht ein defektes Fahrzeug auf der rechten Fahrspur. Im Landkreis Leipzig ist die Straße zwischen Machern und dem Abzweig Brandis nach einem Unfall gesperrt. Auf der A4 Dresden-Frankfurt wird zwischen Stadtroda und Jenatz-Entrum die Fahrbahn Richtung Frankfurt erneuert. Bis voraussichtlich Dezember wird der gesamte Verkehr mit je zwei Fahrspuren pro Richtung auf der Richtungsfahrbahn Dresden geführt. Auf der A9 Richtung München ist zwischen Eisenberg und Bad Klosterlausnitz wegen Bauarbeiten bis voraussichtlich Ende September die Fahrbahn auf zwei Fahrspuren verengt. Hier erfolgen Bauwerksarbeiten an einer Lärmschutzwand.
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4: Mit Michael Reufsteck, hallo, gleich mit Hits von Sienna Spyro und Michael Patrick Kelly. Ein Kulthit einer Boygroup, den wir schon lange nicht mehr gehört haben. Von New Kids on the Block kommt. Und ein Superstar einer Boygroup, der seit langem solo einer der erfolgreichsten Musiker der Welt ist. Jetzt Harry Styles und American Girls.
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Let's Get Loud von Jennifer Lopez. Hallo zusammen, hier ist Pop, die Abendshow. Danke fürs Zuhören. Habt ihr Lust auf ein kleines Spiel mit uns? Dann spielt gerne mit uns Chart Wars. Das ist das Spiel, bei dem wir gerne einschätzen würden, wie erfolgreich Hits von einst in dieser Woche waren. Denn auch heute noch sind ältere Songs sehr populär. Aber wie populär, wenn wir sie miteinander vergleichen? Habt ihr Lust, das mit uns einzuschätzen? Es ist ein Ratespiel und ihr könnt es mitmachen unter 07221 2011. Chart Wars heißt es. Wie war es diese Woche für Chart-Hits von einst? 07221 2011. Hier ist Michael Patrick.

0: Chart war's bei MDR Jump, SR1, Bremen 4, WDR 2, HR3 und NDR 2. Das ist Pop, die Abendshow von SWR 3. Und wir spielen mit Fabian aus Dortmund. Hallo Fabian.
1: Hallo.
0: Guten Morgen, muss ich zu dir wahrscheinlich sagen. Du bist auf dem Weg zur Arbeit.
1: Richtig, genau.
0: Welchen Teil des Sonntags hast du verschlafen?
1: Ja, so bis 14 Uhr den Teil.
0: Okay, also den freien Nachmittag konntest du immer noch genießen. Kannst du das genießen oder ist da immer so im Hintergrund, ich muss später noch zur Arbeit und das stresst dich ein bisschen?
1: Ach nee, das geht tatsächlich.
0: Dann hattest du einen schönen Sonntag und jetzt, wenn alle Feierabend machen, gehst du in aller Ruhe in die Nachtschicht. Ist wahrscheinlich bei dir ein bisschen ruhiger auch, als wenn man tagsüber arbeitet. Ist eigentlich in allen Nachtschichten so, oder? Weil einfach weniger Menschen da sind.
1: Richtig, genau. Und morgen, wenn ich nach Hause fahre, müssen alle arbeiten.
0: Das ist eigentlich auch immer ein schönes Gefühl, ne? Weißt du, guck mal, die gehen jetzt alle zur Arbeit, ich gehe ins Bett, yay. Dann vor dem Start in die Arbeit, Fabian, noch unser Quiz. Es ist ein höher oder tiefer, ein mehr oder weniger, ein besser oder schlechter Ratespiel, wenn wir einschätzen, welche Hits, die gar nicht mehr unbedingt frisch sind, in dieser Woche immer noch populärer waren als andere. Wir stellen immer Songs gegenüber und du sagst, welcher von beiden in dieser Woche erfolgreicher war. Kriterien sind Zahlen der offiziellen Charts, die sich mit Streaming, Downloads, Verkäufen und so weiter beschäftigen. Was wurde diese Woche mehr gehört, mehr geliebt als andere? Wir nehmen mal als Messlatte einen aktuellen Hit zum Vergleich, nämlich Bibi Rexha und Faithless mit New Religion. Und wollen wissen, ob das hier Mr. Brightside von den Killers aus dem Jahr 2003 in dieser jetzt abgelaufenen Woche des Jahres 2026 erfolgreicher war als Bibi Rexha oder nicht?
1: Ich würde sagen, es war erfolgreicher.
0: Und das war es tatsächlich, jawohl. Und das ist dein erster Punkt. Dreimal musst du richtig liegen von insgesamt 5 Möglichkeiten, die du hast. Dann hast du dieses Spiel gewonnen. Jetzt haben wir die Killers mit Mr. Brightside als Vergleichswert zu Beat It von Michael Jackson von 1983. Aber wer hatte in dieser Woche mehr Fans, Michael Jackson oder die Killers?
1: Michael Jackson.
0: Das ist falsch. Die Killers waren in dieser Woche erfolgreicher mit Mr. Brightside. Ein Punkt weiterhin. Shakira, Hips Don't Lie, ist von 2006. Aber war es jetzt diese Woche erfolgreicher als Michael Jackson mit Beat It oder nicht?
1: Ja, würde ich sagen.
0: Du sagst ja und liegst leider wieder daneben. Das heißt, die nächsten beiden müssen sitzen, sonst gewinnst du leider gar nichts. Kylie Minogue, Can't Get You Out of My Head, erschien im Jahr 2001. Aber war es diese Woche im Jahr 2026 erfolgreicher als Hips Don't Lie von Shakira oder nicht?
1: Nein.
0: Das stimmt. Und jetzt noch der. Lucenzo und Don Omar, Danza Kuduro von 2010. Diese Woche erfolgreicher als Kylie oder nicht?
1: Ja, würde ich sagen, ja.
0: Ja, das stimmt. Sehr gut. Puh. Gerade noch gerettet. Das war der dritte richtige, den du brauchst. Damit bist du ein Gewinner. Fabian, schönen Dienst und wir schicken dir einen kleinen Überraschungspreis.

0: Eine Eilmeldung aus dem Verkehrszentrum. Achtung, ein Falschfahrer auf der B27 Villingen-Schwenningen Richtung Schaffhausen. Zwischen Villingen-Schwenningen und Bad Dürrheim kommt ein Falschfahrer entgegen. Bitte äußerst rechts fahren und nicht überholen. Auf der B27 Villingen-Schwenningen Richtung Schaffhausen zwischen Villingen-Schwenningen und Bad Dürrheim. Hier ist ein Falschfahrer unterwegs. Bitte Vorsicht in beiden Richtungen.
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4: Das Neueste aus dem Verkehrszentrum, nochmal die Eilmeldung. Achtung, ein Falschfahrer auf der B27 Villingen-Schwenningen Richtung Schaffhausen zwischen Villingen-Schwenningen und Bad Dürrheim. Hier kommt ein Falschfahrer entgegen, fahrt bitte äußerst rechts und überholt nicht. Das betrifft selbstverständlich beide Richtungen der B27 Villingen-Schwenningen-Schaffhausen zwischen Villingen-Schwenningen und Bad Dürrheim. Hier ist ein Falschfahrer unterwegs. Jetzt das Wetter und der Rest vom Verkehr für eure Region.
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6: Heute Nacht sind vor allem im Norden und Osten einige Schauer unterwegs, örtlich auch Gewitter. Die Luft kühlt auf 19 bis 12 Grad ab. Morgen bekommen der Norden und Osten weiter ein paar Schauer ab. Richtung Südwesten bleibt es trocken und dort gibt es viel Sonnenschein. Die Höchstwerte liegen zwischen 18 Grad auf Sylt und 30 Grad im Breisgau. Der Westwind frischt im Tagesverlauf wieder auf und bringt starke bis stürmische Böen.
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7: A2 Richtung Berlin. Zwischen Eilsleben und Bornstedt steht ein defektes Fahrzeug auf der rechten Fahrspur. Im Landkreis Leipzig ist die Straße zwischen Machern und dem Abzweig Brandis nach einem Unfall gesperrt. A4 Dresden-Frankfurt. Zwischen Hohenstein-Ernsthal und Glauchau-West wird in Richtung Frankfurt die Fahrbahn erneuert. Bis voraussichtlich Dezember wird der gesamte Verkehr mit je 2 Fahrspuren pro Richtung auf der Richtungsfahrbahn Dresden geführt. Dadurch ist in Richtung Frankfurt die Anschlussstelle Glauchau-Ost bis Ende Oktober gesperrt.
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0: Eine Entwarnung aus dem Verkehrszentrum auf der B27 Villingen-Schwenningen-Schaffhausen. Kein Falschfahrer mehr zwischen Villingen-Schwenningen und Bad Dürheim. Und jetzt spielen wir weiter. Chartwars, wir machen noch eine Runde mit Sarah aus Saarbrücken. Hallo Sarah.
1: Guten Abend, Michael.
0: Oh, das Kind schläft. Kann es sein, dass wir die Musik ein bisschen leiser abspielen müssen?
1: Nee, ich bin extra im Bad.
0: Okay. Da muss man sich vor dem eigenen schlafenden Kind im Bad verstecken, damit man an einem Radiospiel teilnehmen kann. So weit ist es gekommen. Sarah, wir spielen Chartwars für dich und für alle, die gerade eben vielleicht erst dazu gekommen sind. Ein Spiel, in dem wir vergleichen, wie erfolgreich bekannte, klassische Hits diese Woche waren, also in dieser Woche des Jahres 2026, nach Daten der GfK, die auch die offiziellen Charts ermittelt, wollen wir wissen, welche Songs, die man schon immer kennt, erfolgreicher oder weniger erfolgreich waren als andere. 5 Songs müsstest du richtig einschätzen im Vergleich zum jeweils vorherigen. 3-mal reicht aber, wenn du richtig liegst, dann hättest du schon gewonnen, okay?
1: Prima, versuchen wir's.
0: Als ersten Richtwert einen aktuellen Hit von Teddy Swims, Mr. Know-It-All. Und wüssten gerne, ob der in dieser Woche erfolgreicher war als Wonderwall von Oasis von 1995 oder nicht.
1: Ich würde sagen, Teddy Swims war erfolgreicher.
0: Und da liegst du daneben. Diese Woche war Wonderwall tatsächlich erfolgreicher als Teddy Swims, noch Nachwirkungen der WM. Die Engländer haben das ja viel gehört und gefeiert und auch in Deutschland ist das offenbar wieder sehr populär geworden. Die Zahlen, die wir haben, sind alle aus Deutschland. Aber auch hier, wie gesagt, Wonderwall erfolgreicher als Teddy Swims diese Woche. Okay, hast noch viele Chancen. Was ist denn mit Treat You Better von Shawn Mendes? Aus dem Jahr 2016. Diese Woche erfolgreicher als Wonderwall oder nicht?
1: War erfolgreicher, würde ich sagen.
0: Nein, war er nicht. Wonderwall war erfolgreicher als Shawn Mendes in dieser Woche.
1: Oh, Mist.
0: Okay, das bedeutet auch bei dir müssen jetzt die nächsten 3 alle sitzen.
1: Ja.
0: Jess Glynn, Hold My Hand von 2015 im Vergleich zum ein Jahr jüngeren Treat You Better von Shawn Mendes. Wer war diese Woche erfolgreicher?
1: Shawn Mendes.
0: Das stimmt. So, 2 noch. Robin, Dancing on My Own. Das kennen wir als Ballade von Callum Scott. Das hier ist tatsächlich das Original aus dem Jahr 2010 von Robin. Aber war das diese Woche erfolgreicher als Hold My Hand von Jess Glynn oder nicht?
1: Ich würde nein sagen.
0: Du sagst.
1: War nicht erfolgreich.
0: Und es war es leider doch.
1: Oh,
0: schade.
1: Mist.
0: Dann hat das leider nicht geklappt, Sarah. Danke dir fürs Mitmachen. Hab noch einen schönen Abend.
1: Auch.
0: Und immerhin darfst du dich jetzt selbst aus dem Bad befreien.

0: I Just Might von Bruno Mars ist ein aktueller Hit von ihm. Und jetzt kommt ein neuer von Gracie Abrams. Die hat ein Album gemacht, das heißt Tochter aus der Hölle, Daughter from Hell. Und ist die offizielle Nummer 1 in den deutschen Albumcharts dieses Wochenende. Look at My Life ist ein aktueller Song, den wir daraus hören werden. Was wir aber auch beschlossen haben, jetzt jedes Mal zu hören, wenn wir etwas von Gracie Abrams in der Sendung haben, ist dieses wunderbare Zitat von ihr von dieser Woche.
1: I think what's new is that I'm the oldest I've ever been in my life.
0: Ich war noch nie so alt wie jetzt in meinem Leben.
1: I'm the oldest I've ever been in my life.
0: Ein Satz, der immer und zu jeder Sekunde des eigenen Lebens stimmt und deswegen ein wunderbares Zitat ist, das wir für immer behalten möchten. Gracie Abrams, danke für die Weisheit.

Bleu von Bleu Soleil. Und hier ist ein quasi aktueller Hit von Shawn Mendes, eben im Quiz gehört. Treat You Better ist von 2016, ist diese Woche aber wieder in den offiziellen deutschen Singlecharts. Immerhin auf Platz 98.

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1: Um 22 Uhr mit Jean-Marc Heukemes. Nach dem mutmaßlich islamistischen Terroranschlag beim CSD in Berlin ist der Tatverdächtige bei einem Polizeieinsatz getötet worden. Das bestätigte am Abend die Senatsinnenverwaltung. Demnach fand der Einsatz in einer Kleingartenanlage im Stadtteil Spandau statt. Wie die Berliner Polizei auf dem Kurznachrichtendienst X mitteilte, ging der Mann mit einer Stichwaffe auf die Beamten los. Daraufhin sei er von Einsatzkräften angeschossen worden. Er habe zunächst reanimiert werden können, sei dann aber am Einsatz Ort seinen Verletzungen erlegen. Mittlerweile hat die Bundesanwaltschaft die Ermittlungen zu dem Anschlag übernommen. Der CDU-Politiker Steffen Bilger soll neuer Bundesverkehrsminister werden. Das sagte Regierungssprecher Stefan Cornelius am Abend der Deutschen Presseagentur. Demnach will Bundeskanzler Friedrich Merz der Bundestagsfraktion die Personalie als Nachfolger von Patrick Schnieder vorschlagen. Bilger ist parlamentarischer Geschäftsführer der Unionsfraktion. Der 47-Jährige saß lange im Verkehrsausschuss und war Staatssekretär im Verkehrsministerium. Zuvor hatte der noch amtierende Verkehrsminister Schnieder mitgeteilt, er werde den Bundespräsidenten um seine Entlassung bitten. Der Waldbrand im Südwesten Frankreichs kommt Bordeaux immer näher. Wie der Bürgermeister der Stadt mitteilte, ist das Feuer nur noch 15 Kilometer entfernt. Die Einwohner würden sich derzeit aber nicht auf eine Evakuierung vorbereiten. Die Stadt sei aber darauf vorbereitet. Seit Mittwoch mussten rund 220.000 Menschen in Sicherheit gebracht werden. Um Bevölkerung und Einsatzkräfte vor dem Rauch zu schützen, ließ die Regierung 1,5 Millionen Masken in die Region bringen. Die Waldsiedlung Berlin-Zehlendorf ist in die UNESCO-Welterbeliste aufgenommen worden. Das hat das Welterbekomitee im südkoreanischen Busan beschlossen. Die Siedlung entstand zwischen 1926 und 1932 im Bauhausstil. Das Komitee erklärte, die Wohnkonzepte seien bis heute aktuell. Berliner nennen das Viertel auch Papageiensiedlung, weil die Fassaden in verschiedenen Farben bemalt sind. Der Radsportler Tadej Pogacar hat zum fünften Mal die Tour de France gewonnen. Der 27-jährige Slowene kam in der Schlussetappe mit Ziel in Paris zwar nicht unter die vordersten Plätze, blieb aber in der Gesamtwertung auf dem ersten Platz. Damit zählt Pogacar nun zu den Rekords.

0: Siegern des wichtigsten Radrennens der Welt. Das waren die Nachrichten. Das Wetter: in der Nacht wechselnd bewölkt mit Schauern und Gewittern bei Tiefstwerten von 17 bis 12 Grad. Morgen dann wechselhaft mit einigen Schauern, das Ganze bei 21 bis 25 Grad und windig. Die Zeit 22.03 Uhr.
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2: A2 Richtung Berlin. Zwischen Eilsleben und Bornstedt steht ein defektes Fahrzeug auf der rechten Fahrspur. Auf der A4 Dresden-Frankfurt wird zwischen Stadtroda und Jenatz-Entrum die Fahrbahn Richtung Frankfurt erneuert. Bis voraussichtlich Dezember wird der gesamte Verkehr mit je zwei Fahrspuren pro Richtung auf der Richtungsfahrbahn Dresden geführt. Auf der A9 Richtung München ist zwischen Eisenberg und Bad Klosterlausnitz wegen Bauarbeiten bis voraussichtlich Ende September die Fahrbahn auf zwei Fahrspuren verengt. Hier erfolgen Bauwerksarbeiten an einer Lärmschutzwand.
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3: Mit Michael Reufsteck, hallo. Und jetzt mit Katy Perry und ihrem Hit Band-Aids.
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0: Back to You von Lost Frequencies zusammen mit Ellie Duet. Hier ist Pop, die Abendshow. Gemeinsam bei Bremen 4, SR1, MDR Jump, WDR 2, NDR 2, HR3, RBB 88.8 und SWR3. Dass wir hier Dinge ankündigen, ist ja völlig normal. Gleich übrigens Teddy Swims und der aktuelle Hit Mr. Know-It-All, dass ein Dieb ankündigen wird, dass er gleich was klauen wird. Das ist eher ungewöhnlich. Aber genau so passiert an diesem Wochenende vor einem Supermarkt in Memmingen. Theresa Seiter aus dem PR-Team für kreative Diebe hat die Geschichte.
1: Er hat sich ein Fahrrad ausgesucht, das er klauen wollte, ist aber bevor er das gemacht hat, zu einem Mitarbeiter und hat laut Polizei gesagt, ich klaue hier ein Fahrrad, aber sag's keinem. Dann hat er sich das Fahrrad geschnappt und ist davon geradelt.
0: Ah ja, okay. Und der Mitarbeiter?
1: Der ist ins Büro gegangen und hat sich den Diebstahl durch die Überwachungskameras angeguckt.
0: Ach, der hat das als Programmtipp verstanden.
1: Ja. Auf Überwachungskamera 4 passiert gleich was richtig Krasses. Das musst du gesehen haben. Wahrscheinlich so irgendwie.
0: Oh Gott. Ja.
1: Der Dieb wurde übrigens gestern Abend dann noch von der Polizei geschnappt.
0: Ah, dann hatte ihn wohl doch jemand gesehen.
1: Ja.
0: Irgendwo.
1: War jetzt nicht so schwer, den
0: vielleicht
1: zu finden.
0: Er sucht sich so schnell kein Fahrrad mehr aus. Ich bin gestolpert über deine Formulierung. Eben hat sich ein Fahrrad ausgesucht. Das klang wie, wenn du einkaufen gehst und erstmal überall mal guckst, erstmal hier durch die Regale guckst, hier vielleicht da den Reifendruck prüfst, auf dem Tacho mal guckst, wie viele Kilometer das Ding schon auf dem Buckel hat. Das machen Diebe das so, bevor sie was klauen? Das ist quasi wie bei einer Verkaufsveranstaltung.
1: Ja, vielleicht hat er sich auch einfach nur Beratung gewünscht und ist deshalb zu dem Mitarbeiter.
0: Ach so, er wollte damit suggerieren, ich will hier gleich was klauen, können Sie mir eins empfehlen?
1: Ja, genau.
0: Okay. Vielleicht musste er auch einfach schnell weg, weil er die Tour de France noch gewinnen wollte. Aber da hatte er ja keine Chance. Das ist ja eigentlich nur noch Spazierfahrt immer am letzten Tag. Oh, hier ist übrigens Teddy Swims. Mr. Know-It-All. Jetzt auf Kamera 4.

0: Karaoke von Boomba Dash und Alessandra. Hier ist Pop, die Abendshow. Wir schalten jetzt in den durchschnittlichsten Ferienclub der Welt. Zur heutigen Durchsage von Entertainment-Direktor Knut.
1: Hallo Cluburlauber, hier spricht wieder euer Knutti. Und auch heute haben wir ein High-Value-Entertainment für euch. Auf der Eventbühne begrüßen euch unsere Schauspieler Annika und Tobias zu einer unterhaltsamen Lesung aus dem Hopfen-Jahresbericht der Bayerischen Landesanstalt für Landwirtschaft. An der Poolbar erwarten euch unsere hippen Animateure Hiltrud und Gustl zur Zigarette danach. Und im Kids Club bei euren Gastgebern Biggie und Klausi redet unser Guru Yushnupur mit den kleinen Rackern über die Bewältigung der Midlife-Krise. Wir wünschen euch einen tollen Urlaubsabend. Euer Knutti.
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2: Heute Nacht sind vor allem im Norden und Osten einige Schauer unterwegs, örtlich auch Gewitter. Der böige Westwind legt sich insgesamt, bleibt aber regional spürbar. Die Luft kühlt auf 19 bis 12 Grad ab. Morgen bekommen der Norden und Osten weiter ein paar Schauer ab. Richtung Südwesten bleibt es trocken und dort gibt es viel Sonnenschein. Die Höchstwerte liegen zwischen 18 Grad auf Sylt und 30 Grad im Breisgau. Der Westwind frischt im Tagesverlauf wieder auf und bringt starke bis stürmische Böen.
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3: Auf der A4 Dresden-Frankfurt wird zwischen Stadtroda und Jenatzentrum die Fahrbahn Richtung Frankfurt erneuert. Bis voraussichtlich Dezember wird der gesamte Verkehr mit je zwei Fahrspuren pro Richtung auf der Richtungsfahrbahn Dresden geführt. Auf der A9 Richtung München ist zwischen Eisenberg und Bad Klosterlausnitz wegen Bauarbeiten bis voraussichtlich Ende September die Fahrbahn auf zwei Fahrspuren verengt. Hier erfolgen Bauwerksarbeiten an einer Lärmschutzwand.
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0: Die Die von Shakira und Burna Boy. Hier ist Pop, die Abendshow mit Michael Reifschnick und Theresa Seiter. Und wir freuen uns immer, wenn ihr uns Nachrichten schickt und uns einfach an eurem Leben teilhaben lasst.
1: Ja.
0: Roberto und Tatjana haben das gemacht. Wir wohnen in Bonndorf im Schwarzwald und jedes Jahr haben wir das sogenannte Schlossfest am Schloss Bonndorf. Als Anwohner haben wir immer das Vergnügen zu raten, was die eigentlich dafür Live-Musik spielen. Besonders interessant hört sich das an, wenn wir mehrere Bands von den zwei Bühnen gleichzeitig hören dürfen.
1: Okay.
0: Wir haben euch das mal vom Fenster aus aufgenommen. Und so klingt das immer am letzten Juli-Wochenende. Besonders der Samstag ist toll, weil es dann bis spät in die Nacht geht.
1: Oh, man erkennt was.
0: Und das wäre meine Frage gewesen. Hörst du da was raus?
1: Ich meine, Seven Nation Army rauszuhören.
0: Ja, das kann sein.
1: Jetzt ist wieder weg.
0: Sie raten dann immer, was da für Live-Musik spielt. Und sie geben uns wirklich das Gefühl, dabei zu sein und auch das Gefühl, mitraten zu dürfen, denn sie haben uns nicht die Lösungen dazu geschrieben.
1: Ja, ist ein bisschen gemein.
0: Ja. Tatjana und Roberto. Habt ihr denn beide Lösungen gefunden? Also Seven Nation Army? Aber was ist das andere? Das.
1: Irgendwie sowas wie Bab oder so? Oder Pur? Nee.
0: Das wäre das Seven Nation Army zu hören? Aber in einem kleinen, ruhigen Moment von Seven Nation Army konnte man so ein bisschen von einem anderen raushören. Ich habe es nicht erkannt, auch wenn ich mir einbilde, dass ich es kenne. Aber macht uns bitte schlauer oder falls es sonst jemand erkannt hat, 0722 1 2011. Ihr wisst, wie wir erreichbar sind. Das ist unsere Nummer für WhatsApp oder Signal-Nachrichten 0722 1 2011.

0: Roberto und Tatjana wohnen in Bonndorf in der Nähe des Schlossfestes zwischen zwei Bühnen. Sie hören den Lärm von zwei Bühnen gleichzeitig und haben uns einen Soundbrei geschickt und ich habe den zweiten Song erkannt.
1: Oh wow.
0: Ja, so Achtung. So Achtung. Jetzt Achtung auf, acht auf die Stelle. Da. So jetzt. Jetzt erkennen wir wieder Seven Nation Army, das hatten wir eben schon.
1: Aber was war das davor?
0: Stefan meint, es ist Bab verdammt lang her und Peter sagt, nach dem dritten Bier klingt Musik doch immer so ähnlich.
1: Ich würde mich bei beidem anschließen, aber du hast da was anderes rausgehört.
0: Es ist Peter Cornelius, du entschuldige Ikendi. Ich habe es an der Zeile erkannt, als ob dazwischen einfach nichts war. Peter Cornelius, du entschuldige Ikendi.
1: Okay. Mhm. Schön.
0: Ja.
1: Ich bin etwas verstört, dass du das erkannt hast.
0: Ich bin auch nicht sicher, ob ich das hätte im Radio zugeben sollen. Dass ich es kenne, wer weiß, wie lange ich noch beim Popradio arbeiten darf. Ja.

Chico, DJ Goja, zusammen mit Jason Derulo und Melody. Das ist der Jason Derulo Remix und das ist toll, denn Hits werden um so viel reicher, wenn Jason Derulo sie remixt. Hier mal zum Vergleich die Originalversion von Mi Chico, als das nur DJ Goja alleine gemacht hat. Und so klingt's im Jason Derulo Remix. Das ist gleich was ganz anderes. Er singt einfach seinen Namen drauf und schon wird's ein Hit. Das hat er bei seinen eigenen schon immer so gemacht. Und wir haben das Gefühl, er wird das noch bei vielen weiteren Hits machen. Das ist doch die Geschäftsidee. Eines Tages wird jeder Hit in der Popgeschichte mit Jason Derulo verbunden sein.

Und warum sollen wir es auf die Popgeschichte beschränken? Hey Jason, die Klassik steht dir offen. Jason Derulo. Ach, er wird so viel berühmter und noch viel reicher, als er jetzt schon ist. Wir wollen wirklich nur eine klitzekleine Provision für die Idee. Okay, es war ja seine.

Aktuelle Meldungen aus dem Verkehrszentrum. Vorsicht auf der A2 Berlin Richtung Hannover. Im Kreuz Hannover Ost in der Überleitung zur A7 Richtung Hamburg ist eine ungesicherte Unfallstelle. Vorsicht auf der A3 Frankfurt Richtung Köln zwischen Limburg Süd und Limburg Nord ist eine ungesicherte Unfallstelle. Und Vorsicht auf der A40 Dortmund Richtung Essen zwischen Dreieck Bochum West und Bochum Wattenscheid auch eine ungesicherte Unfallstelle.

0: Hier schreibt jemand, das mit Jason Derulo hat mich aus dem Bett gerissen. Es tut uns leid, das wollten wir nicht. Eigentlich müssten wir schon für die häufige Nennung seines Namens Tantiemen an Jason Derulo zahlen, sagt Diana aus Freiburg. Und Martin fragt, ob die Unfallstellen auch von Jason Derulo waren. Nee, aber vielleicht sollten wir sie ihn irgendwann mal die Unfallstellen singen lassen. Jason?
1: Jason Derulo.
0: Ab ins Bett.

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1: Um 23 Uhr mit Susanne Kimmel. Nach dem Anschlag auf den Berliner Christopher Street Day hat die Bundesanwaltschaft die Ermittlungen übernommen. Eine Sprecherin der Behörde in Karlsruhe hat erklärt, Hintergrund sei der mutmaßliche islamistische Hintergrund. Sie bestätigte auch, dass der Tatverdächtige am Abend bei einem Polizeieinsatz in Berlin erschossen worden ist. Er war demnach mit einer Stichwaffe auf Beamte losgegangen. Unterdessen leuchtet das Brandenburger Tor seit Anbruch der Dunkelheit in den Regenbogenfarben. Sie stehen für Vielfalt und Toleranz. In Südwesteuropa kämpfen tausende Einsatzkräfte weiter gegen die schweren Waldbrände. Bisher wurden in Frankreich und Spanien mehr als 300.000 Menschen in Sicherheit gebracht. Die Chefin des spanischen Katastrophenschutzes spricht von einem so wörtlich Feuermonster. In Frankreich breiten sich die Flammen nahe der Stadt Bordeaux aus. Der CDU-Politiker Bilger soll neuer Bundesverkehrsminister werden. Der bisherige parlamentarische Geschäftsführer der Union-Bundestagsfraktion folgt damit auf Patrick Schnieder. Aus Berlin berichtet Jakob Mayer.
2: Wie Regierungssprecher Stefan Cornelius erklärte, hatte Bundeskanzler Friedrich Merz Amtsinhaber Patrick Schnieder am vergangenen Donnerstag über den bevorstehenden Wechsel informiert. Laut Cornelius dankte Merz Schnieder heute in einem Telefonat für die geleistete Arbeit. Der Kanzler habe sein Bedauern ausgedrückt, dass der Amtswechsel wegen unvorhergesehener Umstände nicht wie geplant kommuniziert werden konnte. Schnieder hatte Merz am Nachmittag selbst um seine Entlassung gebeten, um den so wörtlich unwürdigen Zustand zu beenden, der die sachliche Arbeit unmöglich mache. Merz' Umgang mit Schnieder stieß in der CDU auf teilweise scharfe Kritik.
1: Das Welterbekomitee der UNESCO hat Dutzende neue Stätten unter Schutz gestellt. Darunter die Waldsiedlung Zehlendorf in Berlin. Hanna Bitzer berichtet.
3: Die Berliner Wohnsiedlung aus den 1920er Jahren wird wegen ihrer bunten und kräftigen Außenfarben auch Papageiensiedlung genannt. Die Wohnblöcke wurden damals in den Wald hineingebaut, mit dem Ziel, Licht, Luft und Grün in den Alltag der Bewohner zu bringen. Bis heute gilt die Waldsiedlung Zehlendorf als architektonisch visionär. Deutschland hat jetzt insgesamt 55 Welterbestätten. Der Titel Welterbe ist zwar nicht mit Geld verbunden, aber mit strengem Schutz und Erhalt und auch Öffentlichkeitswirksamkeit, die zum Beispiel mehr Tourismus bringen kann.
1: In der Formel 1 hat Weltmeister Lando Norris den Großen Preis von Ungarn gewonnen. Der Brite kam im McLaren vor Max Verstappen im Red Bull ins Ziel. Dritter wurde der momentane WM-Spitzenreiter Kimi Antonelli im Mercedes. Das nächste Formel 1-Rennen findet nach der Sommerpause Ende August statt. Das Wetter morgen im Osten erst noch bewölkt, im Tagesverlauf dann meist trocken mit Sonne und Wolken, zum Nachmittag und Abend örtlich neue Schauer. Die Höchstwerte liegen morgen zwischen 19 und 28 Grad. Die Zeit 23.03 Uhr.
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2: Auf der A4 Dresden-Frankfurt wird zwischen Stadtroda und Jenatz-Entrum die Fahrbahn Richtung Frankfurt erneuert. Bis voraussichtlich Dezember wird der gesamte Verkehr mit je 2 Fahrspuren pro Richtung auf der Richtungsfahrbahn Dresden geführt.
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3: 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Und mit Olivia Rodrigo und Drop Dead.
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1: 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Wir unterbrechen für eine Eilmeldung aus dem Verkehrszentrum. Achtung, ein Falschfahrer auf der A573 Bad 9a Ahrweiler zwischen Bad 9a und Dreieck 9a Ahrweiler. Hier kommt ein Falschfahrer entgegen, bitte fahrt äußerst rechts und überholt nicht. Auf der A573 Bad 9a Ahrweiler zwischen Bad 9a und Dreieck Bad 9a Ahrweiler ist ein Falschfahrer unterwegs, bitte Vorsicht in beiden Richtungen.

I'll Go Yet, Camila Cabello. Hallo, hier ist Pop, die Abendshow. Wir sind zusammen bei RBB 888, NDR 2, HR 3, WDR 2, Bremen 4, SR 1 und MDR Jump. Produziert von SWR 3. Und die größte Überraschung dieses Sonntags? Die Finals in Hannover sind zu Ende gegangen. Wir haben doch am Mittwoch erst angefangen. 5 Tage? Es gab deutsche Meisterschaften in allen möglichen Disziplinen. 143 Entscheidungen. Mir war nicht klar, dass man eine große Sportveranstaltungsreihe in weniger als 6 Wochen über die Bühne bringen kann. Die FIFA hat von der ersten Junihälfte bis in die zweite Julihälfte gebraucht, um einen Titel zu vergeben. Ich habe nicht mal mitbekommen, wer am Finaltag der Finals in der Halbzeitshow aufgetreten ist. Ich vermute, dass wenigstens Benson Boone thematisch passend einen Salto rückwärts geschlagen hat. Oh, hier ist Benson Boone. Sein neuer Hit heißt The Time of My Life.

0: Eine Entwarnung aus dem Verkehrszentrum auf der A573 Bad Neuenahr-Ahrweiler. Kein Falschfahrer mehr zwischen Bad Neuenahr und Dreieck Bad Neuenahr-Ahrweiler. Vorsicht aber bitte auf der A33 Bielefeld Richtung Osnabrück. Zwischen Borgholzhausen und Dissen Süd ist eine ungesicherte Unfallstelle. Und Vorsicht auf der A8 München Richtung Stuttgart. Zwischen Eichelberg und Kirchheimteck Ost liegt ein Fuchs. Hier ist Pop, die Abendshow. Wir sind über folgende Überschrift heute gestolpert. Zum ersten Mal Metal-Yoga beim Wisdom Tooth Festival in Hochstein. Metal-Yoga, also Heavy Metal und Yoga. Und das passt doch irgendwie so gar nicht zusammen. Wir fragen uns, was als nächstes kommt. Kommt die Indoor-Spielplatz-Meditation, die Baustellenmassage, die Fußballstadion-Wellness oder möglicherweise Presslufthammer-Achtsamkeitsseminare? Aber wer weiß, um zu wissen und nicht vorzuurteilen, ob es funktioniert, testen wir das jetzt einfach mal. Theresa Seiter in der Rolle der Yogalehrerin wird jetzt mal eine Runde Metal-Yoga mit uns machen, denn zum Ende der Woche so ein bisschen Entspannung kann uns ja schließlich allen gut tun.
1: Komm ganz bewusst im gegenwärtigen Moment an und richte deine Aufmerksamkeit auf deinen Atem. Atme tief durch die Nase ein, verlängere deine Wirbelsäule und lass mit der Ausatmung alle Anspannung los. Gehe nur so weit in die Haltung, wie es sich für deinen Körper heute gut und stabil anfühlt. Schließe zum Abschluss sanft deine Augen, entspanne deinen gesamten Körper und genieße diesen Moment der Ruhe.
0: Diese Ruhe.
1: Oder?
0: Ich finde, es funktioniert. Ich bin total entspannt.
1: Freut mich.

0: Ray, Where Is My Husband und Sabrina Carpenter is coming.
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2: Heute Nacht sind vor allem im Norden und Osten einige Schauer unterwegs, örtlich auch Gewitter. Der böige Westwind legt sich insgesamt, bleibt aber regional spürbar. Die Luft kühlt auf 19 bis 12 Grad ab. Morgen bekommen der Norden und Osten weiter ein paar Schauer ab. Richtung Südwesten bleibt es trocken und dort gibt es viel Sonnenschein. Die Höchstwerte liegen zwischen 18 Grad auf Sylt und 30 Grad im Breisgau.
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3: Auf der A4 Dresden-Frankfurt wird zwischen Stadtroda und Jenatzentrum die Fahrbahn Richtung Frankfurt erneuert. Bis voraussichtlich Dezember wird der gesamte Verkehr mit je zwei Fahrspuren pro Richtung auf der Richtungsfahrbahn Dresden geführt. Auf der A9 Richtung München ist zwischen Eisenberg und Bad Klosterlausnitz wegen Bauarbeiten bis voraussichtlich Ende September die Fahrbahn auf zwei Fahrspuren verengt. Hier erfolgen Bauwerksarbeiten an einer Lärmschutzwand.
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0: Sophie and the Giants on Paradise. Hier ist Pop, die Abendshow. Eine neue Woche steht uns bevor. Sie beginnt in etwa 16,5 Minuten und wir schauen schon mal zusammen darauf und darauf, worauf wir uns freuen können. Oder worauf wir uns zumindest einstellen können. Rebecca de Boer aus unserem Aktuell-Team. Das wäre diese Woche erstmal wieder eine neue Hitzewelle.
1: Ab Mittwoch soll es wieder heiß werden in Deutschland. Mehr als 35 Grad werden wieder erwartet, ähnlich wie wir schon im Juni hatten. Ein Hochdruckgebiet zieht über uns, Olaf heißt es. Erst ist es im Südwesten, dann auch im Norden. Mittwoch also 30 bis 35 Grad, am Rhein sogar bis zu 37 Grad. Und auch am Donnerstag wird es ähnlich. Wie lang die Hitzewelle anhält, das kann man natürlich noch nicht sagen. So wie es aber gerade aussieht, bleibt es bestimmt wieder einige Tage heiß.
0: Wie lange die Sommerferien anhalten, lässt sich etwas verlässlicher vorhersagen. Das sind in der Regel 6 oder 6,5 Wochen. Und auch wann sie starten, steht fest.
1: Die beiden letzten Bundesländer gehen diese Woche endlich in die Sommerferien. Für Schüler und ihre Familien in Baden-Württemberg geht es jetzt am Donnerstag in die schulfreie Phase. In Bayern müssen die Kids auch nur noch eine Woche hin. Da ist Freitag der letzte Schultag. Und damit wären dann wir alle in Deutschland offiziell in den Sommerferien. Allerdings nur für eine Woche. Am 10. August geht es für die ersten schon wieder los in Hessen, Rheinland-Pfalz und im Saarland.
0: Aber auch die könnten noch auf das eine oder andere Festival gehen, die diese Woche starten.
1: Ja, es sind schließlich diese Woche zum Beispiel das Wacken Open Air, das legendäre Rock- und Heavy-Metal-Festival in Wacken.
0: Da können wir dann noch mal ein bisschen Heavy-Metal-Yoga machen. Ah, das ist schön spannend wieder.
1: Ja, es ist schön.
0: Lass mich noch einmal tief einatmen und ausatmen. Okay, Entschuldigung, du wolltest sagen?
1: Ich wollte sagen, es startet am Mittwoch, geht bis Samstag. Aber man könnte auch, wenn man mehr auf Elektronische steht, Techno und House, zu einem anderen Festival. Am Donnerstag startet die Nature One auf einer ehemaligen Raketenbasis in Rheinland-Pfalz mit zum Beispiel Felix Jähn, Paul Kalkbrenner und Alle Farben. Kann man bis Sonntag feiern.
0: Da geht Yoga bestimmt auch zu den Beats. Irgendwie geht's immer.
1: Bestimmt.
0: Danke, Rebecca.

Good Old Days ist der aktuelle Hit von Chris de Serandi. Hier ist Pop, die Abendshow, und ich bin noch etwas irritiert über die Namenswahl des aktuellen Hochdruckgebiets. Das Sommerhoch, das zur Wochenmitte Temperaturen bis 35 Grad bringt, heißt Olaf. Denn warum nicht sollte man einem Hochdruckgebiet, das Temperaturen bis 35 Grad bringt, den Namen eines bekannten Schneemannes geben, aus der Eiskönigin. Dieses Hoch dürfte nicht lange überleben, wenn das wirklich ein Schneemann wäre. Vielleicht ist da aber auch was fürs Unterbewusstsein dabei, dass, wenn das Hoch Olaf heißt, wir denken sollen, es fühlt sich alles nicht so heiß an. Dann wäre das ja ganz hilfreich. Ja, wir brauchen ja, die sind ja alphabetisch durchgemacht, wir brauchten halt jetzt was mit O, aber bei den Temperaturen hätte man es nicht einfach nennen können. Das hätte als Name doch ausgereicht. Was werden die nächsten Namen sein? Irgendwann kommt R, da brauchen wir dann wahrscheinlich einen Rudolf, so wie das Rentier vom Nikolaus. Und beim nächsten Durchgang freuen wir uns dann auf Hoch Arktos und Lars wie der kleine Eisbär.

Lake It von Flow. Hier ist Pop, die Abendshow mit Michael Reufsteck. Das war's von mir. Johannes Oerding noch mit Kreise, dann die Popnacht mit Ben Streubel. Kommt gut in die neue Woche. Und leider gab es aber auch heute Abend ein paar Themen, zu denen wir nicht mehr gekommen sind. Wir hatten noch so viel vor. Wir hatten noch geplant einen Bericht über einen wissenschaftlichen Durchbruch im Sport. Es wurde ein neues Verfahren entwickelt, Tauziehen auch nach einer völlig trockenen Sommernacht zu veranstalten. Dann ging es eigentlich laut unserer Planung um die Frage, sind Bergziegen evolutionär höher als Talziegen? Und schließlich noch einen Alltagsvergleichstest, einen Wer ist der Bewältigung eines normalen Tags eher gewachsen? Ein Gurkenglas oder ein Schraubendreher? Quasi unser Alltags-Altglas-Vergleichstest. Naja, vielleicht beim nächsten Mal. Gute Nacht erstmal.

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1: Um 0 Uhr mit Marc Geißler. Nach dem Tod des tatverdächtigen Attentäters vom Christopher Street Day in Berlin geht Bundesinnenminister Dobrindt von keiner weiteren Gefahr aus. Das sagte der CSU-Politiker im ARD-Brennpunkt. Aus der Hauptstadt berichtet Jakob Mayer.
2: Der Tatverdächtige wurde am Abend bei einem Polizeieinsatz in einer Kleingartenanlage in Berlin-Spandau tödlich verletzt. Dobrindt verwies auf ein hohes Maß an Straftaten des Mannes und nannte es unverständlich, dass eine Haftstrafe gegen ihn auf Bewährung ausgesetzt wurde. Dem werde detailliert nachgegangen. Die Bundesanwaltschaft hat die Ermittlungen übernommen. Der Tatverdächtige soll am Samstagabend mit einem Transporter am Rande des Christopher Street Day in eine Menschenmenge gerast und danach mit einer Stichwaffe auf Passanten losgegangen sein. Dabei wurde eine Frau getötet. 29 Menschen wurden teilweise schwer verletzt. Sie sind außer Lebensgefahr.
1: In Südwesteuropa kämpfen tausende Einsatzkräfte weiter gegen die schweren Waldbrände. Bisher wurden in Frankreich und Spanien mehr als 300.000 Menschen in Sicherheit gebracht. Die Chefin des spanischen Katastrophenschutzes sprach von einem, so wörtlich, Feuermonster. In Frankreich breiten sich die Flammen in der Nähe von Bordeaux aus. Derzeit sind sie 15 Kilometer von der Stadt entfernt. Allein in der dortigen Umgebung wurden mindestens 240 Häuser zerstört. Der baden-württembergische CDU-Politiker Bilger soll neuer Bundesverkehrsminister werden. Das hat Regierungssprecher Cornelius der Deutschen Presseagentur gesagt. Der bisherige parlamentarische Geschäftsführer der Union-Bundestagsfraktion löst damit Patrick Schnieder ab. Dieser hatte gestern selbst um seine Entlassung gebeten und von einem unwürdigen Zustand gesprochen. Dass er gehen muss, stand schon seit Freitag im Raum. Kanzler Merz hatte sich bislang aber nicht dazu geäußert, weil es keinen Nachfolger gab. Der Generalsekretär der rheinland-pfälzischen CDU, Steiniger, lobte Schnieders Entscheidung am Abend und sagte, dieser Schritt zeuge von absoluter Größe. Tennisspielerin Tamara Korpatsch hat bei ihrem Heimturnier in Hamburg einen besonderen Erfolg gefeiert. Die 31-Jährige gewann am Roten Baum ihren zweiten Titel auf der WTA-Tour. Im Finale setzte sie sich mit 6:3 und 6:3 gegen die Ungarin Anna Bonda durch. Damit verbessert sich die Hamburgerin auf Platz 45 der Weltrangliste und ist jetzt auch wieder Deutschlands Nummer 1. Das Wetter für Deutschland in der Nacht wechselnd bewölkt. Hier und da weht auch mal ein kräftiger Wind. Im Norden und im Süden sind auch mal öfter Schauer unterwegs. Die Tiefstwerte 20 bis 12 Grad. Der Start in die neue Woche zeigt sich vor allem in der Osthälfte ziemlich bewölkt. Im Tagesverlauf bleibt es dann aber meist trocken. Sonne und Wolken sind auch mit dabei. Höchstwerte 19 bis 28 Grad. Am Dienstag vor allem in der Mitte und im Süden viel Sonne. Ja, und dann wird's auch wieder wärmer bei 22 bis 33 Grad. Und noch die Zeit, es ist gleich 0:03 Uhr.
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3: In Dresden ist die Magdeburger Straße bis 9 Uhr wegen eines Wasserrohrbruchs gesperrt. Auf der A4 Dresden-Frankfurt wird zwischen Stadtroda und Jenatzentrum die Fahrbahn Richtung Frankfurt erneuert. Bis voraussichtlich Dezember wird der gesamte Verkehr mit je zwei Fahrspuren pro Richtung auf der Richtungsfahrbahn Dresden geführt. Auf der A9 Richtung München ist zwischen Eisenberg und Bad Klosterlausnitz wegen Bauarbeiten bis voraussichtlich Ende September die Fahrbahn auf zwei Fahrspuren verengt. Hier erfolgen Bauwerksarbeiten an einer Lärmschutzwand.
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0: Dance Floor. Hier ist die Popnacht. Heute der 27.07., eigentlich ein ganz angenehmer Montag, fühlt sich gut an. Nach einem Wochenende, das schon mal warm war, wird es heute schon deutlich wärmer und dann die ganze Woche wird es wieder ordentlich heiß werden, wie führende Meteorologen uns ja versprochen haben. Vielleicht haben wir ja Glück und es fällt doch noch irgendwo ein Schauer oder es kommt ein Eiswürfel runter an der Stelle, wo wir es gebrauchen können, genau in dem Moment. Heute ist Tag der Schlafmütze. Das wird bei uns nicht so begangen. Ich bin auch keine Schlafmütze, ich schlafe vielleicht nur 3 Stunden pro Nacht, also tagsüber eher. Aber in Finnland ist das sogar ein Feiertag, der Tag der Schlafmütze, heißt auf Finnisch Unikionpäivä. Also ich kann es nicht so gut aussprechen, aber da gibt es ja dafür auch führende KI.
1: Unikionpäivä.
0: Dafür kann man die KI gut gebrauchen.
1: Unikionpäivä.
0: So, Unikionpäivä. Das ist heute Tag der Schlafmütze und da werden die Menschen geweckt, die am längsten schlafen. Die bekommen dann eine Wasserdusche von oben. Könnt ihr mal probieren, vielleicht gibt es mal einen Chef, Mitarbeiter oder Kollegen. Es gibt natürlich auch Lebewesen, die mit Schlaf besonders viel zu tun haben, wie zum Beispiel Koalas, die schlafen bis zu 20 Stunden am Tag. Seeotter, die halten sich im Wasser an den Händen, die sind sehr süß, damit sie beim Schlafen nicht voneinander abdriften. Och Gott, ihr könnt vor Rührung weinen. Man verliert auch eine Menge Schweiß, was eigentlich sehr unnachhaltig ist in der Nacht. Der Mensch, einen halben Liter jeder Nacht Schweiß. Diese Feuchtigkeit könnte man eigentlich umwandeln, vielleicht in Wasser, wenn man es aufsammelt und könnte dann mit Blumen gießen. Also überhaupt verbringt der Mensch ein Drittel seines Lebens im Bett. Und die restlichen 2 Drittel verbringt man dann damit, andere zu überreden, mit ins Bett zu kommen.

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I knew you. Kultisch. Hey. Nach diesem Song von The Simple Minds, das erste Rätsel für diese Nacht. Am ersten Ton sollt ihr ihn erkennen, einen Hit, der heute Geburtstag feiert. Ein biblisches Gewinnspiel in 3 Minuten.

Die Simple Minds und Don't You Forget About Me. Ich hoffe, die Laune ist jetzt hochgefahren auf 89%. Den Rest übernehme ich dann für euch. Wir haben noch eine Gefahrenstelle vor dem Rätsel von der A3 Köln Richtung Frankfurt. Zwischen Kreuz Bonn-Siegburg und Siebengebirge steht ein defektes Fahrzeug auf der Fahrbahn. Am ersten Ton sollt ihr ihn erkennen. Das ist ein fast biblisches Gewinnspiel. Und zwar hört ihr jetzt einen Ton eines Songs, der heute Nummer 1 Hit war in der Geschichte der Musik auf diesem Planeten. Und nur ein Ton. Welcher Song ist es denn? Oder waren es nur die Kirchenglocken aus dem kleinen Dorf, wo die Knusperhäuschen stehen und die Gnome leben im Westerwald, wo ich herkomme? Wer weiß? 07221 20

Da zupft noch einer. Philipp Dittberner ist das. Wolke 4. Es ist 0 Uhr 29. Vorsicht bitte auf der B311. Das ist ein Mensch auf der Fahrbahn. Der läuft da rum. Meßkirch, Geisingen zwischen Zimmern und A81 Geisingen. Ein Mensch auf der Fahrbahn. 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

0: Uhr 32.
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2: Heute bekommen vor allem der Norden und Osten weiter ein paar Schauer ab. Richtung Südwesten bleibt es trocken und dort gibt es viel Sonnenschein. Die Höchstwerte liegen zwischen 18 Grad auf Sylt und 30 Grad im Breisgau. Morgen geht es mit den Temperaturen wieder bergauf bei viel Sonne, vor allem im Norden auch mit Wolken. Danach wird es heiß.
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3: In Dresden ist die Magdeburger Straße bis 9 Uhr wegen eines Wasserrohrbruchs gesperrt. A4 Dresden-Frankfurt. Zwischen Hohenstein-Ernsthal und Glauchau-West wird in Richtung Frankfurt die Fahrbahn erneuert. Bis voraussichtlich Dezember wird der gesamte Verkehr mit je 2 Fahrspuren pro Richtung auf der Richtungsfahrbahn Dresden geführt. Dadurch ist in Richtung Frankfurt die Anschlussstelle Glauchau-Ost bis Ende Oktober gesperrt. Auf der A4 Dresden-Frankfurt wird zwischen Stadtroda und Jenatz-Entrum die Fahrbahn Richtung Frankfurt erneuert. Bis voraussichtlich Dezember wird der gesamte Verkehr mit je 2 Fahrspuren pro Richtung auf der Richtungsfahrbahn Dresden geführt.
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0: Und die am meisten unterschätzte Höchsttemperatur heute in Rückershausen im Westerwald werden es 20 Grad. Hier ist die Popnacht. Ich bin Ben Streubel.

0: Selena Gomez, Back to You.
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0: Am ersten Ton sollt ihr ihn erkennen. Das ist das biblische Gewinnspiel hier in dieser Show für den ersten Pop-Nacht-Package-Preis. Und da könnte Martin aus Rammelsbach jetzt dabei sein. Guten Morgen, Martin.
2: Guten Morgen.
0: So, wir konzentrieren uns nochmal auf diesen Ton. Zu welchem Song gehört er, der heute Geburtstag feiert?
2: Das ist Prince mit Purple Rain.
0: Jawohl, so ist es. Vor 42 Jahren hat Prince seinen Film vorgestellt, da wurde auch dieser Song vorgestellt. In 7 Wochen hat er diesen Film abgedreht, in Hollywood dann vorgeführt, alle waren begeistert. Und ein Gruß in die Cloud. Du bekommst ein Pop-Nacht-Package und du bist unterwegs mit deinen Töchtern Anni und Lina, gerade aus dem Urlaub, aus Kroatien. Wie war's?
2: Es war wunderschön, wir hatten eine ganz tolle Zeit miteinander.
0: Also ihr wart in der Ferienwohnung und was war das Highlight dieser Reise für dich?
2: Eine ganz tolle Bootsfahrt mit Delfinen auf dem großen Meer, die wir selbst gemacht haben. War toll. Richtig toll.
0: Du bist das Boot gefahren?
2: Ja, tatsächlich.
0: Ja, hast du einen Führerschein oder ist so ein Motorführerschein?
2: Das ist eine kleine Motorisierung und die darf man auch ohne Führerschein dort fahren.
0: Ja. Und dann sieht man da Delfine, das ist ja Wahnsinn. Du.
2: Das war durch Zufall, haben wir sie wieder entdeckt. Wir waren jetzt das 4. Mal in Rapak in Kroatien und hatten Glück und haben wieder Delfine gesehen. Ja.
0: Wie oft habe ich irgendwelche Delfin-Watching-Tours gemacht und bin dann eingeschlafen, wurde abgefüllt von irgendwelchen Männern, dann, die da so in Tetrapacks Alkohol hatten, damit man das vergisst, dass man keine Delfine gesehen hat oder sich welche einbildet und der fährt mit dem eigenen führerscheinfreien Boot raus und sieht Delfine. Und jetzt sind ja deine Töchter, ich glaube, 16 und 18, ne?
2: Richtig, genau.
0: Da muss man natürlich schon gucken, dass man was bietet. Waren die denn immer noch gut drauf? Also, oder haben die gesagt, Papa, das machen wir aber zum letzten Mal jetzt?
2: Jawohl, und die sind auch immer noch gerne dabei und das freut mich wirklich sehr.
0: Das ist schön, dann kommt gut nach Hause. Wie viele Kilometer habt ihr noch?
2: Wir sind jetzt tatsächlich im Hof angekommen.
0: Wahnsinn, haben wir das ja gut überbrückt jetzt hier.
2: Es hat genau gepasst, jawohl.
0: Siehst du, so schnell ging das von Rabak zurück nach Rammelsbach mit dem Private Jet gebeamt, sozusagen mit der ganzen Familie innerhalb eines Talks. Also, dann schicke ich dir was zu. Ja, bis bald.
2: Super, ich danke.

Cardigans und Love Fool. Heute ist ja Tag der Schlafmütze in Finnland. Ich habe es erwähnt am Anfang dieser Show, da schreibt gerade Susanna Behne. Ich sage nicht, woher sie kommt, weil sie meint, man soll den Bürgermeister dort, wo sie herkommt, mal wecken nach 25 Jahren im Bummelzug und im Dauerschlaf. Na gut, okay. Ich gebe es mal als Energiefeld an den Zweitheiligen Geist, weil ich bin ja der Heilige Geist in Persona noch und der Zweitheilige, der ist dann irgendwo vielleicht in einem anderen Universum tätig, der soll sich mal darum kümmern, weil ich habe was zu tun. Gleich mit einem schönen Hit hier von Lost Frequencies hat sich Susanna nämlich ausgesucht. Eine Gefahrenstelle noch von der A5 Darmstadt in Richtung Heidelberg, da steht ein defekter Bus zwischen Hemsbach und Kreuzweinheim. Wer macht denn sowas? Hier ist die Popnacht und dieser Song hier ist jetzt speziell mit viel Energie in diesen Ort, wo Susanna sich aufhält, gebeamt.

Sound aus Frequencies in der Pop-Nacht. Rüdiger aus Niedernhausen, der ist gerade in Österreich am Haldensee, hat ein sehr schönes Bild geschickt vom Haldensee, 1124 Meter hoch. Und hat da einen kleinen Motorschaden allerdings mit seinem Wohnmobil und wollte mal einen Gruß schicken an den Nachbarn auf dem Campingplatz, dem also da geholfen hat, hat rummontiert, geschraubt und gemacht und getan, ihn abgeschleppt und es entsteht eine Freundschaft fürs Leben, aber vielleicht muss doch ein neues Fahrzeug gekauft werden. Den beruhigen wir jetzt mal ein bisschen mit seinem Hit hier. Der alte Schulde mit dem neuen Hit. Lovesick, hier ist die Popnacht.

Animals Lover Fine Frenzy. Das war der Tipico Romantico-Teil in dieser Show. 0.57 Uhr, Vorsicht auf der A1, Bremen in Richtung Hamburg. Da steht ein defektes Fahrzeug zwischen Hittfeld und Horster Dreieck auf der Fahrbahn.

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1: Um 1 Uhr mit Marc Geißler. Die Berliner Polizei hat den mutmaßlichen Attentäter vom Christopher Street Day erschossen, beim Versuch, den 21-Jährigen festzunehmen. Er soll am Samstagabend mit einem Auto in eine Menschenmenge gefahren sein. Dabei kam eine Frau ums Leben. 29 Menschen wurden verletzt. Aus Berlin berichtet Nico Hecht.
2: Die Polizei hat den Tatverdächtigen Abdul B. am frühen Abend in einer Kleingartenanlage im Berliner Bezirk Spandau aufgespürt und ein Sondereinsatzkommando hat den 21-Jährigen dann versucht zu stellen. So hat das ein Polizeisprecher beschrieben. Der Tatverdächtige sei dabei aber auf die Einsatzkräfte zugelaufen mit einer Stichwaffe in der Hand. Daraufhin hätten die Polizisten geschossen. Der Tatverdächtige sei dabei so schwer verletzt worden, dass er noch vor Ort verstorben sei. Polizei und Feuerwehr hätten versucht, den Mann wieder zu beleben, aber erfolglos.
1: Nach der Kabinettsumbildung stellt Bundeskanzler Merz heute weitere Personalentscheidungen vor. Am Mittag will er den neuen CDU-Generalsekretär vorstellen. Als Favoritin gilt die bisherige Schatzmeisterin Hoppermann. Bereits fest steht, der baden-württembergische CDU-Politiker Bilger wird neuer Bundesverkehrsminister. Er folgt auf Schnieder, der selbst um seine Entlassung gebeten hatte. In der Union sorgt der Umgang mit Schnieder allerdings weiter für Kritik. Auf Mallorca wächst der Unmut über den Massentourismus. Tausende Menschen sind gestern in der Hauptstadt Palma auf die Straße gegangen, um gegen die Folgen des Besucheransturms zu protestieren. Die Initiative Weniger Tourismus, mehr Leben hatte unter dem Motto Mallorca am Limit dazu aufgerufen. Laut Polizei kamen rund 25.000 Menschen zusammen. Die Demonstrierenden kritisieren vor allem die Wohnungsnot, steigende Mieten und die Belastung der Natur. Sie fordern eine Begrenzung der Touristenzahlen. Der Protest findet mitten in der Hauptreisezeit statt. Ende Juli und Anfang August ist die Insel besonders voll. Der Slowene Tadej Pogacar hat die Tour de France gewonnen. Der 27-Jährige erreichte das Ziel in Paris im gelben Trikot. Mit seinem 5. Sieg zählt er jetzt zu den Rekordsiegern des wichtigsten Radrennens der Welt. Und Formel-1-Fahrer Lando Norris hat den großen Preis von Ungarn gewonnen. Es war der erste Sieg des amtierenden Weltmeisters seit November. Hinter dem McLaren-Pilot kam Max Verstappen im Red Bull und Kimi Antonelli im Mercedes ins Ziel. Und das Wetter für Deutschland in der Nacht wechselnd bewölkt. Hier und da weht auch mal ein kräftiger Wind. Im Norden und im Süden sind öfter auch mal Schauer unterwegs. Die Tiefstwerte 20 bis 12 Grad. Der Start in die neue Woche zeigt sich vor allem in der Osthälfte ziemlich bewölkt. Im Tagesverlauf bleibt es meist trocken mit Sonne und Wolken. Die Höchstwerte 19 bis 28 Grad. Morgen in der Mitte und im Süden sehr sonnig. Dann wird es auch wieder wärmer bei 22 bis 33 Grad. Die Zeit, es ist gleich 1.03 Uhr.
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3: In Dresden ist die Magdeburger Straße bis 9 Uhr wegen eines Wasserrohrbruchs gesperrt. A4 Dresden-Frankfurt. Zwischen Hohenstein-Ernsthal und Glauchau-West wird in Richtung Frankfurt die Fahrbahn erneuert. Bis voraussichtlich Dezember wird der gesamte Verkehr mit je 2 Fahrspuren pro Richtung auf der Richtungsfahrbahn Dresden geführt. Dadurch ist in Richtung Frankfurt die Anschlussstelle Glauchau-Ost bis Ende Oktober gesperrt. Auf der A4 Dresden-Frankfurt wird zwischen Stadtroda und Jenatz-Entrum die Fahrbahn Richtung Frankfurt erneuert. Bis voraussichtlich Dezember wird der gesamte Verkehr mit je 2 Fahrspuren pro Richtung auf der Richtungsfahrbahn Dresden geführt.
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4: Mit Ben Sträubel, jetzt wird's laut. Der Lenkradklopfer ist der lauteste Hit, also für alle, die schon ein anstrengendes Wochenende hatten und die jetzt vielleicht noch mit so einem Gainer in diesen Montag reingestartet sind, den Gainer, den kann ich euch auch rausziehen mit einem Energieriegel. Der kommt über die Ohren. Also welchen Song soll ich denn lauter spielen als alle anderen Hits hier in dieser Show? Ihr sucht

0: Euch was aus und teilt's mir mit unter 07221 2011.
1: Was?
0: 07221 2011. Welchen Hit würdet ihr denn gerne lauter hören?
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0: 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Eine Eilmeldung aus dem Verkehrszentrum. Vorsicht bitte an Falschfahrer in Düsseldorf. Auf der Münchner Straße Bilk-Urdenbach zwischen B326 Südring und Düsseldorf-Garath. Da kommt ein Falschfahrer entgegen. Bitte äußerst rechts fahren, nicht überholen. Wir melden es, wenn die Gefahr vorüber ist. Auf der Münchner Straße in Düsseldorf Bilk-Urdenbach zwischen B326 Südring und Düsseldorf-Garath ist ein Falschfahrer unterwegs in beiden Richtungen. Bitte aufpassen.
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0: Und die Vorschläge heute kommen aus Rheinland-Pfalz und Nordrhein-Westfalen. Marco aus Neuwied, guten Morgen.
2: Hallo, guten Morgen, Ben. Und der Rest im SWR3-Land.
0: Und in Deutschland und in der Welt, da ja logisch. Genau. Und Marco ist ein guter Typ. Du räumst deine Bude auf, sehr unordentlich.
2: Ja. Ist ein Chaos. Oh ja, geht, war schon schlimmer.
0: Ja, und du erwartest Besuch, wer kommt denn?
2: Das möchte ich noch nicht so genau verraten, aber ich freue mich drauf.
0: Ach, ja, das ist ja lustig. Ja. Also, aber ja, du hast schon jemanden, der ist prominent wahrscheinlich, den kennen wir alle, ne? So wie Jennifer Aniston oder so. Jennifer Aniston kommt mit dem Private Jet vorbei. Ja, so ich verstehe.
2: Ja, das wäre auch schön. Okay. Ja.
0: Aber es ist gut, wenn du aufräumst, ist immer gut. Du hast ja ausgesucht dazu, damit du im Rhythmus bleibst, von Marillion Lavender.

0: Naja, müsst erstmal dafür stimmen, dann hören wir ihn noch ein bisschen länger an. Nordrhein-Westfalen, vertreten durch Markus aus Castrop-Rauxel. Guten Morgen, Markus.
1: Guten Morgen, Benny Bär.
0: Und du bist unterwegs mit Wackelpudding oder Götterspeise. Wie sagt man offiziell? Darf man, glaube ich, Götterspeise. Wackelpudding darf man gar nicht mehr sagen, weil das ja diskriminierend ist, ne?
1: Diskriminierend? Ja. Hängt von der Figur ab, würde ich sagen, ja?
0: Ganz genau, so ist es. Wie viele Kilometer hast du noch bis München?
1: Ach, ich habe noch 375 Kilometer.
0: Da sind wir aber die ganze Zeit dabei. Du, das kriegen wir gemeinsam hin bis 5.
1: Ja, oder? Das denke ich mal, ne?
0: Du hast ja ausgesucht von Eric Pritz, Call on Me.

haben wir zwei großartige Lenkradklopfer. Ihr entscheidet in Deutschland, welchen Song sollen wir lauter spielen. Eric Pritz mit Call on Me oder Marillion Lavender. 07221 2011 und euch beiden einen guten Start in die Woche. Gute Fahrt. Ciao, Marco. Dankeschön, und ciao. Marco.

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2: Vorschläge heute aus Neuwied. Marco aus Neuwied für Rheinland-Pfalz hätte gerne Lavender gehört von Marillion. Und Markus aus Castrop-Rauxel war für Call on Me von Eric Pritz. Jetzt ging es hin und her, steht 50-50. 50-50 bedeutet, wir brauchen das Zünglein an der Waage. Jemanden, der es entscheidet. Und da kommt eine WhatsApp-Audio gerade. Hallo?
3: Ja, moin, dieser. Moin, euer Tommy. Ja. Und heute ist der Lenkradklopfer. Ja. Also, ich würde mich fragen, Nur Marillion Lavender. Ja. Und ab dafür bin ich.
2: Jo, Lavender. Grüße an Tommy. Ne? Ich mache lauter. Flügel ist reingeschoben.

0: Ist es denn schön?
1: So, Flügel musste ich leider wieder rausschieben. Eine Entwarnung. Um 1.25 Uhr in Düsseldorf auf der Münchner Straße. Bilk Urdenbach ist kein Falschfahrer mehr unterwegs zwischen B326 Südring und Düsseldorf-Garath.

0: Uhr 31.
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6: Heute bekommen vor allem der Norden und Osten weiter ein paar Schauer ab. Richtung Südwesten bleibt es trocken und dort gibt es viel Sonnenschein. Die Höchstwerte liegen zwischen 18 Grad auf Sylt und 30 Grad im Breisgau. Der Westwind frischt im Tagesverlauf wieder auf und bringt starke bis stürmische Böen. Morgen geht es mit den Temperaturen wieder bergauf, bei viel Sonne, vor allem im Norden auch mit Wolken. Danach wird es heiß. Am Mittwoch werden es bis zu 37 Grad, am Donnerstag 40 Grad. Es gibt dann im Westen und Norden einzelne Gewitter.
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7: In Dresden ist die Magdeburger Straße bis 9 Uhr wegen eines Wasserrohrbruchs gesperrt. Auf der A4 Dresden-Frankfurt wird zwischen Stadtroda und Jenatz-Entrum die Fahrbahn Richtung Frankfurt erneuert. Bis voraussichtlich Dezember wird der gesamte Verkehr mit je 2 Fahrspuren pro Richtung auf der Richtungsfahrbahn Dresden geführt.
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0: Und die am meisten unterschätzte Höchsttemperatur heute in Deutschland in Breckerfeld in Nordrhein-Westfalen werden es 19 Grad. Hier ist die Popnacht. Ich bin Ben Streubel.

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Carly Rae Jepsen und Owl City, Good Time in der Popnacht. Es ist jetzt hier 1.39 Uhr. Vorsicht bitte auf der A57 Krefeld Richtung Köln. Da ist ein Unfall passiert. Die Unfallstelle ist nicht gesichert. Ihr fahrt vorsichtig und Sven Schanz. Sven ist ein guter Mann. Der hat gerade eine WhatsApp geschrieben, dass eine Baustelle und eine Sperrung aufgehoben wurde auf der A63 Kaiserslautern Richtung Mainz zwischen drei Kaiserslautern und Sembach. Da kann man wieder fahren, ist schon mal eine schöne Sache. Man kann auch mal mit schönen Sachen hier kommen unter 07221 2011. Und wenn ihr sonst was gesehen habt, das nicht auf die Straße gehört, genauso 07221 2011.

0: Morgen.
1: Junge, denk mal an morgen. Schon viel zu weit gedacht für die meisten von uns. Also vor allen Dingen in so einer Nacht, 1.46 Uhr und Birte in Rimbach, die macht, wie sie geschrieben hat, eine Raumrochade. Was ist das?
2: Guten Morgen. Ich nutze die Sommerferien mal ein bisschen, die Räume zu wechseln. Gästezimmer wird zum Kinderzimmer.
1: Aha.
2: Kinderzimmer wird zum Erwachsenenzimmer. Anderes Kinderzimmer wird ausgebaut.
1: So. Interessant. Das heißt also, man wechselt auch die Räume mal, um mal zu erfahren, wie das ist, wenn man im Kinderzimmer schläft, aufwacht und so. Und das Kind ist dann bei dir im Zimmer mal.
2: Oder ja, genau.
1: So ungefähr.
2: Ja, und, nee, so auf Dauer auch, so ein bisschen Veränderung.
1: Man schläft in der Küche, man kocht im Bad. Ja,
2: Raum. Wenn man weiterdenkt, könnte das so enden, ja.
1: Raumrochade. Habe ich noch nie davon gehört, finde ich aber total interessant, weil es gibt auch Psychologen, die sagen, man muss jeden Tag was Neues machen. Und sonst wird das alles überschrieben und das Leben ist total langweilig. Man wird gefragt, was hast du denn gemacht? Und dann sagt man, gechillt.
2: Genau.
1: So, was hast du am Wochenende gemacht? Gechillt. Aber wenn du natürlich eine Raumrochade vollzogen hast und hast mal eben in der Badewanne gelegen, dann kann natürlich bei diesen Temperaturen auch ganz interessant sein, dass es ein bisschen kühlt von unten. Ne?
2: Ja, das bestimmt.
1: Ja, interessant. Und wie reagieren denn die Kinder da drauf, wenn die plötzlich eben in einem anderen Raum übernachten, wach werden?
2: Ja, das muss natürlich dann irgendwie gewohnte Begleiter haben, so von ihren nächtlichen Kuscheltieren oder so.
1: Ja.
2: Aber insgesamt finden die das ganz spannend.
1: Gut, kann natürlich sein, wenn du mit dem Kuscheltier aufwachst und der Mann vom Jugendamt steht vor der Tür und sagt dann eine kleine Kontrolle hier, was ist denn hier los? Das Kind schläft in der Bar und neben einem Aschenbecher. Wir haben eine Raumrochade vorgenommen. Also, bleib kreativ und grüß mal deine ganze Family und deinen Lieblingshit, den du hier geschrieben hast. Von Catherine Underwave spiele ich ein bisschen lauter, ne? Walking on Sunshine. Bis bald, ciao, ciao.

0: Feel Good. Walking on Sunshine, es ist 1.52 Uhr. Vorsicht auf der A48, da laufen Rehe auf der Fahrbahn. Koblenz-Dernbach.
1: Na wo?
0: Zwischen Bendorf-Neuwied und Rastplatz auf der Zeek. Rehe auf der A48. Die Pop mit Tame Impala.

Impala und Jenny Dracula. So, Zähne wieder raus, alles wieder in Ordnung, neben hingelegt, neben das Bett oder wo auch immer, seid vorbereitet, um einen Hit mitzusingen von Welchley Arms. Das wünscht sich nämlich Hans Sommer. Der ist jetzt in Yokohama gerade wach geworden, geht zum Frühstück in seinem Hotel. Da ist es jetzt nicht 1.56 Uhr, piep, sondern 8.56 Uhr unserer Zeit voraus. Und über diesen Song freut er sich jetzt sehr. Legendary. Habt ihr der Welt noch was zu sagen? Schickt doch mal eine WhatsApp. Egal, wo ihr seid unterwegs. 0722 1 20 11. Hier ist die Popnacht am Montag.